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1: Ich bin David Riemer. Die Bundeswehr hat im Juli so viele Soldatinnen und Soldaten gezählt wie seit 13 Jahren nicht mehr. Zum Stichtag am 31. Juli habe es rund 187.000 Männer und Frauen in der Truppe gegeben. Das teilte das Verteidigungsministerium in Berlin mit. Im Vergleich zum letzten Juli gäbe es 2% mehr Soldaten.
2: Mehr Bewerbungen, mehr Einstellungen. Die Zahl der Männer und Frauen in der Bundeswehr wächst schnell genug, um die politisch vereinbarten Ziele zu erreichen. Es sollen in diesem Jahr bis zu 190.000 Soldaten werden. Derzeit dienen über 12.000 freiwillig Wehrdienstleistende und kurzdienende Zeitsoldaten als Teil des neuen Wehrdienstes. Das sind rund 6% mehr als im Vergleich zum Vorjahr. Und das Anschreiben zum Wehrdienst haben die allermeisten jungen Männer schon beantwortet, aber nur sehr wenige Frauen. Da sind es nur 4%. Aus Berlin, Tine Klimach.
1: Das Bangen und die kräftezehrende Brandbekämpfung seit Tagen und Nächten gehen weiter. Das Feuer im Naturschutzgebiet Hohes Venn in Belgien ist nicht weiter auf die deutsche Grenze vorgerückt, sagte ein Feuerwehrsprecher. Die Lage ist also statisch, hat sich zumindest nicht verschlechtert. Auch die Monschauer Bürgermeisterin Carmen Krämer sprach von einer unveränderten Lage. Außerdem sagte sie:
3: Ich wünsche denjenigen, die jetzt ihre Häuser verlassen mussten, viel Kraft an der Stelle. Wir haben natürlich weiterhin die Lage im Blick und sobald sich dahingehend etwas ändern sollte und die Menschen zurückkehren können, werden sie auch informiert werden.
1: Im belgischen Naturschutzgebiet Hohes Venn brennt es seit Tagen auf einer Fläche von rund 3000 Hektar. Es ist einer der größten Waldbrände in der Geschichte Belgiens. Auf Teile der Berliner Senatsverwaltung ist ein Hackerangriff erfolgt. Betroffen sind die Senatsverwaltungen für Stadtentwicklung sowie für Mobilität, Verkehr, Umwelt und Klimaschutz. Beide wurden aus Sicherheitsgründen vom Landesnetz abgetrennt. Das Landeskriminalamt, die Staatsanwaltschaft Berlin und das BSI sind eingeschaltet. Ob Daten abgeflossen sind, ist noch unklar. Die forensischen Untersuchungen dauern an. Zum Fußball. Stürmer Niklas Füllkrug steht einem Medienbericht zufolge vor einer Rückkehr zu Werder Bremen. Der 33-Jährige soll vom Premier League-Absteiger West Ham United ausgeliehen werden. Der Medizincheck steht am Dienstag an. Füllkrug spielte bereits in der Jugend für Werder und kehrte 2019 noch einmal zurück. Zuletzt war die Karriere des Ex-Nationalspielers in England ins Stocken geraten.
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4: Aktuell sind es in Bippen 14 Grad und in Dinklage 12 Grad. In dieser Nacht ist es unter vielen Wolken ruhig und mild, örtlich auch aufgelockert. In der Region Osnabrück und dem Weser-Ems-Gebiet liegen die Temperaturen zwischen 12 und 15 Grad. Zum Morgen sind erste leichte Regenfälle oder Schauer möglich. Heute zeigt es sich überwiegend grau. Örtlich fällt etwas Regen. Zum Abend hin wird es bei auffrischendem Wind trockener. Der Radio Osnabrück 3-Tage-Trend. Morgen zeigt es sich im Westen noch grau, später insgesamt freundlicher. Am Donnerstagschein verbreitet die Sonne bei Höchstwerten zwischen 21 und 24 Grad. Am Freitag ist es freundlich und warm für die Jahreszeit.
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4: Hallo liebe Autofahrer, Radio Osnabrück wünscht euch weiterhin gute Fahrt. Im Moment läuft der Verkehr ohne Störungen und Blitzer.
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1: Derzeit sind es in Alfhausen 15 Grad, in Wagenfeld 14 Grad. Zum Start in den Tag ist der Himmel meist dicht bewölkt bei 12 bis 15 Grad und kaum Wind. Heute früh fällt örtlich etwas Regen, am Vormittag bleibt es überwiegend grau. Später lockert die Wolkendecke gelegentlich auf und der Wind frischt etwas auf. Zum Abend hin wird die Luft milder, meist bleibt es trocken und stark bewölkt.
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1: Hallo liebe Autofahrer, es sieht gut aus auf den Straßen. Das Radio Osnabrück Verkehrsradar meldet keine Behinderungen und keine Blitzer.
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1: Ich bin David Riemer. Die Bundesregierung reagiert auf die relativ neue Bedrohung durch Drohnen. Am Testflughafen des Deutschen Zentrums für Luft- und Raumfahrt in Kochstedt in Sachsen-Anhalt eröffnet sie heute eine Forschungseinrichtung für Drohnensicherheit. Hier sollen innovative Technologien in Reallaboren erforscht, entwickelt und erprobt werden.
2: Innenminister Dobrindt hatte die Eröffnung des neuen Technologiezentrums kurz nach dem Vorfall von Leipzig verkündet. Am Flughafen Leipzig-Halle war Anfang des Monats eine mit Sprengstoff und Zünder bestückte Drohne entdeckt worden. Das neue Zentrum soll helfen, dass die Airports und Sicherheitskräfte in Zukunft besser vorbereitet sind. Also, dass sie zum Beispiel schnell erkennen, ist es ein Angriff oder die verwirrte Drohne eines Hobbyfotografen. Aus Berlin, Uli Reitinger.
1: Das Oberlandesgericht Stuttgart will am Vormittag das Urteil gegen drei junge Männer verkünden, die als Agenten im Auftrag Russlands Anschläge auf den Güterverkehr in Deutschland vorbereitet haben sollen. Die Bundesanwaltschaft fordert mehrjährige Haftstrafen für die Beschuldigten. Die drei Ukrainer sollen Teil eines Sabotageplans gegen Transportwege eines Paketdienstleisters gewesen sein. Die Verteidiger beantragten Freispruch. Am Kampf gegen die verheerenden Brände im belgischen Naturschutzgebiet Hohes Venn beteiligen sich auch in dieser Nacht zahlreiche Einsatzkräfte aus Deutschland. Einsatzkräfte von Feuerwehren, Technischen Hilfswerk, Rettungsdiensten und Polizei sind im Einsatz. Die Brandlinie ist derzeit rund 2,3 Kilometer von der deutschen Grenze entfernt. Die evakuierten Bewohner von Monschau-Kaltherberg können weiterhin nicht in ihre Häuser zurück.
3: Das Feuer aus Belgien ist bisher nicht weiter Richtung Monschau in der Eifel vorgerückt. Regen und ausbleibender Wind wirken sich derzeit positiv aus, wie es von der Monschauer Einsatzleitung hieß. Man habe die Situation etwas entschärfen können. Die Menschen aus dem grenznahen Ortsteil Kaltherberg, die evakuiert worden waren, können aktuell noch nicht in ihre Häuser zurück. Die Evakuierung wird noch aufrechterhalten. Tine Klimach, Nachrichtenredaktion.
1: Das BSW will seine interne Auseinandersetzung um seine Regierungsbeteiligung in Thüringen auf einem Sonderparteitag klären. Das teilte die Landespartei mit. Außerdem sei beschlossen worden, den Beschluss des BSW-Bundesvorstandes, aus der Thüringer Regierungskoalition auszusteigen und Verhandlungen für eine Expertenregierung aufzunehmen, nicht zu folgen. Das BSW regiert in Thüringen mit CDU und SPD in einer sogenannten Brombeer-Koalition.
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5: Derzeit in Menzlage 15 Grad und in Lohne 14 Grad. Bis zum frühen Morgen ist es bedeckt und ruhig bei etwa 12 bis 14 Grad. Heute geht es in der Region Osnabrück und im Weser-Ems-Gebiet unter grauen Wolken weiter. Am Vormittag sind einzelne Regenschauer möglich. Am Nachmittag lockert es regional etwas auf und der Wind frischt leicht auf. Der Radio Osnabrück 3-Tage-Trend. Morgen ist es zunächst eher grau, später zeigt sich häufiger die Sonne bei 16 bis 22 Grad. Am Donnerstag wird es freundlicher und sonniger, zugleich lebt der Wind besonders in höheren Lagen auf. Im weiteren Wochenverlauf bleibt der freundliche, sonnige Eindruck.
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5: Hallo liebe Autofahrer, Vorsicht auf der A1 zwischen Wildeshausen Nord und Groß Ippener. In beiden Richtungen sind Rehe auf der Fahrbahn.
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1: In Hilter sind es im Moment 14 Grad, in Twi sind 15 Grad. Der frühe Morgen zeigt sich dicht bewölkt und kaum windig bei 12 bis 15 Grad. Am Vormittag fällt stellenweise etwas Regen. Am Nachmittag ist es meist bedeckt bei 18 bis 21 Grad. Insgesamt bleibt es wechselhaft.
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1: Hallo liebe Autofahrer, Vorsicht auf der A1 zwischen Osnabrück und Bremen. Zwischen Wildeshausen Nord und Groß-Ippener besteht in beiden Richtungen Gefahr durch Rehe auf der Fahrbahn. Auf der A2 Richtung Dortmund sind an der Ausfahrt und Einfahrt Lauenau sowie zwischen Bad Nenndorf und Rehren die Baustellen beseitigt.
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1: Ich bin David Riemer. Heute soll das Urteil gegen drei mutmaßliche Agenten fallen. Die Angeklagten stammen aus der Ukraine und sollen in russischem Auftrag Anschläge vorbereitet haben.
2: Laut Anklage bekamen die drei den Auftrag von einem russischen Geheimdienst. Sie sollten Pakete in die Ukraine schicken, Brandsätze, die in Lastern oder Lagerhallen explodieren, einen großen Schaden anrichten und eine noch größere Verunsicherung in der Ukraine auslösen sollten. Zur Vorbereitung sollen die Angeklagten harmlose Pakete mit einem GPS-Tracker in die Ukraine verschickt haben. So wollten sie die Wege der Pakete nachvollziehen. Bevor sie Schaden anrichten konnten, wurden die drei im Mai 2025 in Köln, Konstanz und in der Schweiz festgenommen. Uli Reitinger, Nachrichtenredaktion.
1: Am Kampf gegen die verheerenden Brände im belgischen Naturschutzgebiet Hohes Venn beteiligen sich auch in dieser Nacht zahlreiche Einsatzkräfte aus Deutschland. Insgesamt sind 240 Einsatzkräfte von Feuerwehren, Technischem Hilfswerk, Rettungsdiensten und Polizei im Einsatz. Die Brandlinie ist derzeit rund 2,3 Kilometer von der deutschen Grenze entfernt. Für die Nacht wird eine Windrichtungsänderung erwartet. Die evakuierten Bewohner von Monschau-Kaltherberg können weiterhin nicht in ihre Häuser zurück. In Deutschland steigt der Anteil junger Menschen, die ohne Job-, Bildungs- oder Ausbildungsplatz dastehen. Im vergangenen Jahr traf das auf 10% der Menschen im Alter zwischen 20 und 24 Jahren zu. Das teilte das Statistische Bundesamt mit. Im Jahr davor waren es noch 9,5%.
3: Viele der jungen Menschen sind arbeitssuchend oder stehen kurz vor Studium oder Ausbildung laut Bildungsbericht. Aber fast zwei Drittel stehen dem Arbeitsmarkt nicht zur Verfügung, wegen Betreuungspflichten und gesundheitlicher Probleme. Dadurch gingen wichtige Fachkräfte verloren, so die gewerkschaftliche Hans-Böckler-Stiftung. Abhilfe könne eine echte Ausbildungsgarantie bringen. Bei den Arbeitsagenturen müsste die Förderung im Mittelpunkt stehen, statt Sanktionen und Druck, sagt der Sozialverband Deutschland, um beim Einstieg in die Arbeit zu unterstützen. Tine Klimach, Nachrichtenredaktion.
1: Zum Fußball. Stürmer Niklas Füllkrug steht laut Medienbericht vor einer Rückkehr zum Bundesligisten Werder Bremen. Der Medizincheck steht heute an, berichtet Sky. Demnach soll der 33-Jährige vom Premier League-Absteiger West Ham United ausgeliehen werden. Dort lief es für den Ex-Nationalspieler zuletzt nicht mehr so, wie erhofft.
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4: In Osterkappeln sind es 14 Grad, in Kappeln ebenfalls 14 Grad. Zum Start in den Tag liegt eine dichte Wolkendecke über dem Sendegebiet bei kaum Wind und 12 bis 16 Grad. Heute zeigt es sich meist grau, am Vormittag fällt örtlich Regen, später sind nur wenige Auflockerungen möglich. Der Radio Osnabrück 3-Tage-Trend. Morgen ist es im Westen eher trüb, im Süden und Osten zeigt sich häufiger die Sonne. Einzelne Schauer sind möglich bei 16 bis 22 Grad. Am Donnerstag zeigt es sich verbreitet freundlicher und sonniger. Am Freitag hält der milde Wettercharakter an. Auch im Sendegebiet von Radio Osnabrück ist es überwiegend sonnig.
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4: Guten Morgen. Aktuell sind uns keine Verkehrsbehinderungen und keine Blitzer bekannt.
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1: In Merzen 14 Grad, in Vechta ebenfalls 14 Grad. Zwischen Emsland und Osnabrück gibt es am frühen Morgen eine dichte Wolkendecke bei milden 12 bis 16 Grad und kaum Wind. Heute bleibt es zunächst grau, örtlich fällt etwas Regen. Im weiteren Verlauf lockert die Bewölkung auf und der Tag endet freundlicher.
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1: Vorsicht auf der B51 und der A43 zwischen der Auffahrt Weseler Straße und dem Kreuz Münster Süd. In beiden Richtungen kommt euch ein Falschfahrer entgegen. Nicht überholen.
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1: Ich bin David Riemer. Der Kampf gegen die verheerenden Flächenbrände im belgischen Naturschutzgebiet Hohe Venn dauert an. Auch Einsatzkräfte aus Deutschland sind im Einsatz. Die Feuerwehr bereitet sich wegen erwarteter starker Winde auf eine ganz neue Lage vor. Gleichzeitig erwartet der Deutsche Wetterdienst für heute mehr Regen als am Vortag. Die Brandlinie war am Abend rund 2,3 Kilometer von der deutschen Grenze entfernt. Die Bundesregierung reagiert auf die relativ neue Bedrohung durch Drohnen. Am Testflughafen des Deutschen Zentrums für Luft- und Raumfahrt in Kochstedt in Sachsen-Anhalt eröffnet sie heute eine Forschungseinrichtung für Drohnensicherheit. Hier sollen innovative Technologien in Reallaboren erforscht, entwickelt und erprobt werden.
2: Innenminister Dobrindt hatte die Eröffnung des neuen Technologiezentrums kurz nach dem Vorfall von Leipzig verkündet. Am Flughafen Leipzig-Halle war Anfang des Monats eine mit Sprengstoff und Zünder bestückte Drohne entdeckt worden. Das neue Zentrum soll helfen, dass die Airports und Sicherheitskräfte in Zukunft besser vorbereitet sind. Also, dass sie zum Beispiel schnell erkennen, ist es ein Angriff oder die verwirrte Drohne eines Hobbyfotografen. Das Ziel, sagt Dobrindt, Wissenschaft, Technologie und die Anforderungen der Sicherheitsbehörden zusammenzuführen. Aus Berlin, Uli Reitinger.
1: Der Bauernverband legt heute die Erntebilanz dieses Sommers vor. Wegen der anhaltenden Trockenheit machen sich die Landwirte auf erhebliche Einbußen gefasst. Teils drohen sogar Totalausfälle.
3: Es ist zu trocken, unter anderem für Weizen, Kartoffeln oder Zuckerrüben. Bauernpräsident Ruckwied sprach zuletzt von einer brutal angespannten wirtschaftlichen Lage. In südlichen Teilen Deutschlands hält er sogar totale Ertragsausfälle für möglich. Etwas besser ist es in den nördlichen Regionen, wo es immer wieder etwas geregnet hat. In mehreren Bundesländern, vor allem im Süden, brechen durch die Hitze und Trockenheit auch die Futterbestände ein. Vereinzelt zwingt das Landwirte, Tiere früher als geplant schlachten zu lassen. Babit Büchner, Nachrichtenredaktion.
1: Das Oberlandesgericht Stuttgart will heute das Urteil gegen drei junge Männer verkünden, die als Agenten im Auftrag Russlands Anschläge auf den Güterverkehr in Deutschland vorbereitet haben sollen. Die Bundesanwaltschaft wirft den Ukrainern Agententätigkeit und die Verabredung zu Brandanschlägen vor. Die Männer sollen Teil eines Sabotageplans gewesen sein, der auf Transportwege eines Paketdienstleisters abzielte. Sie wurden im Mai vergangenen Jahres festgenommen.
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4: Aktuell melden Bomte 14 Grad und Emsteck ebenfalls 14 Grad. Am frühen Morgen ist es bei uns bedeckt und noch frisch, dazu weht der Wind schwach. Heute fällt am Vormittag örtlich etwas Regen, später lockert es stellenweise auf. Bis zum Nachmittag liegen die Werte zwischen 15 und 21 Grad. Der Radio Osnabrück 3-Tage-Trend. Morgen ist es im Westen eher grau, sonst zeigt sich häufiger die Sonne bei meist 17 bis 23 Grad. Am Donnerstag setzt sich freundlicheres Wetter mit mehr Sonne durch. Der Wind frischt vor allem im Bergland auf. Im weiteren Wochenverlauf ist es überwiegend sonnig bis freundlich und weitgehend konstant.
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4: In Glandorf ist ein Blitzer gemeldet. Gute Fahrt wünscht euch Radio Osnabrück.
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4: Mein Name ist Alexander, schön, dass ihr dabei seid und ich wünsche euch einen entspannten Morgen bei Radio Osnabrück. Wir bringen euch die stärksten Hits direkt ins Ohr. Und jetzt für euch Played Alive von Safri Duo, Heartbreaker von Purple Disco Machine und Leonie und Callum Scott mit Stay. Und jetzt rein in die nächste halbe Stunde.

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0: Es ist 5.30 Uhr.
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2: In Hagen sind es aktuell 16 Grad, in Damme 14 Grad. Vom Teutoburger Wald bis ins Emsland ist der frühe Morgen dicht bewölkt. Im Süden fällt noch leichter Regen bei 12 bis 15 Grad und kaum Wind. Im Laufe des Vormittags zeigt es sich zunächst grau. Am Nachmittag gibt es freundlichere Abschnitte bei 18 bis 21 Grad.
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2: Hallo liebe Autofahrer. Auf der A1 Hansa-Linie Münster Richtung Osnabrück zwischen Lattbergen und Lengerich sind wieder alle Fahrbahnen frei. Im Moment gibt es keine Geschwindigkeitskontrollen. Radio Osnabrück wünscht euch eine gute Fahrt.
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2: Alexander wünscht euch einen schönen Dienstag und ihr hört Radio Osnabrück am Morgen perfekt geweckt. Ich wünsche euch viel Spaß.

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1: Ich bin Tine Klimach. Der Kampf gegen die Flächenbrände im belgischen Naturschutzgebiet Hohes Venn dauert an. Auch Einsatzkräfte aus Deutschland sind im Einsatz. Die Feuerwehr bereitet sich wegen erwarteter starker Winde auf eine ganz neue Lage vor. Gleichzeitig erwartet der Deutsche Wetterdienst für heute mehr Regen als am Vortag. Die Brandlinie war am Abend rund 2,3 Kilometer von der deutschen Grenze entfernt. Heute soll das Urteil gegen drei mutmaßliche Agenten fallen. Die Angeklagten stammen aus der Ukraine und sollen im russischen Auftrag Anschläge vorbereitet haben.
2: Laut Anklage bekamen die drei den Auftrag von einem russischen Geheimdienst. Sie sollten Pakete in die Ukraine schicken, Brandsätze, die in Lastern oder Lagerhallen explodieren, einen großen Schaden anrichten und eine noch größere Verunsicherung in der Ukraine auslösen sollten. Zur Vorbereitung sollen die Angeklagten harmlose Pakete mit einem GPS-Tracker in die Ukraine verschickt haben. So wollten sie die Wege der Pakete nachvollziehen. Bevor sie Schaden anrichten konnten, wurden die drei im Mai 2025 in Köln, Konstanz und in der Schweiz festgenommen. Uli Reitinger, Nachrichtenredaktion.
1: Die am Boden messbare UV-Strahlung der Sonne nimmt laut einer neuen Untersuchung in ganz Europa zu. Hauptgrund dafür ist, dass es weniger Wolken gibt. Das teilte das an der Datenauswertung beteiligte Bundesamt für Strahlenschutz in Salzgitter mit.
3: Örtliche Messungen haben schon darauf hingedeutet. Jetzt bestätigen europaweite Daten einen besorgniserregenden Trend. An 26 von 40 Messstationen nahm die UV-Strahlung jährlich um 10-20% zu. Vor allem in Mittel- und Westeuropa, auch in Deutschland. Damit steigt das Gesundheitsrisiko, denn die ultraviolette Strahlung gilt als Hauptursache für Hautkrebs. Sie kann außerdem die Augen schädigen. Unter anderem wegen des Klimawandels gibt es weniger schützende Wolken. Die Experten vom Strahlenschutzamt fordern mehr Schattenplätze. Ursula Winkler, Nachrichtenredaktion.
1: Der Deutsche Bauernverband stellt heute eine Bilanz der Ernte in diesem Sommer vor. Angesichts anhaltender Trockenheit und Hitze zeichnen sich deutliche Einbußen bei Getreide und Raps ab. Erwartet werden unterdurchschnittliche Ergebnisse. Vor allem in Süddeutschland kam es nach Branchenangaben zu größeren Schäden, die zu totalen Ertragsausfällen führen könnten. Teils gibt es auch Engpässe bei Tierfutter. Der Bauernverband forderte wegen einer angespannten Lage vieler Höfe Finanzhilfen der Politik.
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4: 15 Grad aktuell in Glandorf, 14 Grad aktuell in Kloppenburg. Bevor wir mit dem Wetter weitermachen, machen wir erstmal einen Sonnencheck. Sonnenaufgang 6.15 Uhr heute über Osnabrück in der Weser-Ems-Region. Sonnenuntergang heute Abend um 20.46 Uhr. Eine Sonnenstunde gibt es heute maximal hier bei uns in Osnabrück und der Weser-Ems-Region. Ansonsten viele Wolken. Ihr habt es gerade gehört, immer wieder ein bisschen Regen mit dabei. Vereinzelt am Mittag auch Blitz und Donner. Tageshöchstwerte heute 19 Grad. Der Winter wird dazu stellenweise böig aus westlichen Richtungen. Heute Abend und in der Nacht viele Wolken, ein bisschen Regen kann mit dabei sein. Vor allen Dingen in der zweiten Nachthälfte. Es geht runter bis auf 16 Grad. Der Radio Osnabrück 3-Tage-Trend bleibt ein bisschen wechselhaft. Morgen früh Regen, danach bewölkt bei 18 Grad. Am Donnerstag und am Freitag wechseln bewölkt. Hier und da auch Schauer mit dabei. Die Höchstwerte liegen dann zwischen 19 und 22 Grad.
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4: 3 nach 6. Mal, liebe Autofahrer, stockt auf der Autobahn 30 Reine in Richtung Bad Oeynhausen und zwar kurz hinter dem Lotterkreuz. Da waren noch Bauarbeiten heute Morgen, als ich da lang gefahren bin. Ich denke mal, die sind noch da. Wenn er ein Update hat, gerne mal reinschicken. 0541 77 70 50. Einspurige Verkehrsführung, plant ihr bitte 5 Minuten mehr ein. Außerdem könnt ihr in Hasbergengasse aktuell nicht auf die Autobahn 30 in Richtung Bad Oeynhausen wechseln. Das war's schon. Halt, stopp, nicht ganz. Es wird geblitzt. Unter anderem in Recke, hier steht ein Anhänger an der Neuenkirchner Straße von der Kanalbrücke aus, kommend bei Tempo 30, danke Karin. An der B214 wird geblitzt, Thünen-Backum, hier steht der Anhänger immer noch auf der langen Gerade bei Tempo 100 und der Landkreis Osnabrück, der ist heute planmäßig unterwegs in, wisst ihr das? Nicht? Was? Sag ich euch, Glandorf. Falls ihr Ergänzungen für uns habt, dann ganz kurz anrufen oder eine WhatsApp schicken, 0541 77 70 50. Ihr sagt's uns, wir sagen's weiter. Radio Osnabrück sagt vielen Dank und wünscht eine gute Fahrt.
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4: Glandorf aufschreiben. Ich frage das in einer halben Stunde ab. So, auf geht's in den Dienstag mit aktueller Musik von Bruno Mars. Wir wünschen euch On My Soul. Mein Name ist Thomas. Morgen.
5: Morgen.
4: Morgen. Morgen. Morgen.

0: Guten Morgen, jetzt Radio Osnabrück, perfekt geweckt. Dienstagmorgen, 10 Minuten nach 6. 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Turn up. 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

ich kann auch sagen, Happy Birthday nachträglich Madonna hier bei Radio Osnabrück perfekt geweckt am Dienstagmorgen 86 Minuten. 68 Jahre ist sie am Sonntag geworden, hat über 400 Millionen Tonträger weltweit verkauft, ist damit die kommerziell erfolgreichste Sängerin bis jetzt und sie ist immer noch aktuell aktiv. In diesem Jahr hat sie einen Song rausgehauen. Love Sensation. Aber bei Radio Osnabrück auch ganz fleißig rauf und runter gespielt, also neue Folge. Ich bin mal davon aus, wir werden nochmal hören. Da muss eine alte Frau lange für stricken für diese 400 Millionen Tonträger. Mal gucken, ob der Mann das schafft. Shane Michael ist es, alle besser bekannt als Somber. Hier ist er mit seiner aktuellen Single My Body Isn't Ready bei Radio Osnabrück. Schönen Dienst.

0: 6 Minuten vor halb 7 ist Radio Osnabrück. Zusammen stehen wir auf, ihr vom Radio, ich im Radio. Mein Name ist Thomas und gleich um halb geht's das Neueste aus Osnabrück und der Weser am See und die Radio Osnabrück regionale Nachrichten. Ihr wisst ja bei uns bei Radio Osnabrück, da hört ihr was los ist. Vorher gibt's noch Sommermucke von UGL. Geht sofort weiter.
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0: Es ist 6.30 Uhr.
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2: Im Studio Nadine. Guten Morgen. Bei einem Überholmanöver in Lohne sind gestern zwei Autos zusammengestoßen. Fünf junge Erwachsene sind dabei schwer verletzt worden. Die Verletzten sind zwischen 18 und 27 Jahre alt. Sie sind ins Krankenhaus gekommen. Ein 19-Jähriger wollte das Auto einer 27-Jährigen überholen. Als sie in eine Hofeinfahrt abgebogen ist, ist es zum Zusammenstoß gekommen. Die Straße ist mehrere Stunden voll gesperrt worden. Seit Anfang August wird Uwe O. aus Dissen-Erben vermisst. Der 53-Jährige ist auf medizinische Hilfe angewiesen. Er ist vermutlich zu Fuß unterwegs. Möglicherweise hält er sich auch im angrenzenden Nordrhein-Westfalen auf. Uwe O. ist etwa 1,85 Meter groß und hat kurze graue Haare. Er trägt zeitweise eine Brille. In einem Mehrparteienhaus am Osnabrücker Leckeweg hat ein Böller einen Briefkasten erheblich beschädigt. Bewohner sind in der vorletzten Nacht durch einen lauten Knall geweckt worden. Am Morgen haben sie den Schaden entdeckt. Die Polizei sucht Zeugen. Hinweise nimmt die Polizei Osnabrück entgegen. Ende letzter Woche hat ein Wohn- und Geschäftshaus in der Fechterheer Innenstadt gebrannt. Das Feuer hat einen hohen Sachschaden verursacht. Das Gebäude ist einsturzgefährdet und abgesperrt worden. Trotzdem haben sich offenbar Menschen im Bereich des Brandortes aufgehalten. Die Polizei warnt davor, das Gelände zu betreten. Für mehr als 2000 Kinder in Niedersachsen hat die erste Klasse gerade zum zweiten Mal begonnen. Kultusministerin Julia Willi Hamburg will die Zahl der Wiederholer reduzieren. Sie verweist auf zusätzliche Unterstützung für Schulen in schwierigen Sozialräumen. Insgesamt sind an den Grundschulen im Land mehr als 80.000 Kinder eingeschult worden. Die Wiederholung der ersten Klasse erfolgt auf Antrag der Eltern. Sie ist kein klassisches Sitzenbleiben. Heute Abend spielt der VfL Osnabrück gegen den SC Schwelle Fennhaus. Anpfiff im Getränke-Hoffmann-Stadion ist um 19 Uhr. Das Testspiel soll die Intensität hochhalten. Außerdem sollen Spieler weitere Einsatzminuten bekommen. Am Freitag empfängt der VfL den TuS Bersenbrück an der Bremer Brücke. Tickets dafür sind heute ab 13 Uhr erhältlich. Soweit die Radio Osnabrück Regionalnachrichten. 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
3: 14,1 Grad aktuell am Westerberg in Osnabrück, 16 Grad aktuell in Holdorf. Westlich der Linie Fürstenau, Quakenbrück, Kloppenburg. Der regnet stellenweise schon kräftig. Östlich davon ist es noch trocken. Noch, denn der Regen, der zieht jetzt weiter Richtung Westen und begleitet uns dann natürlich den ganzen Dienstag hier bei uns in Osnabrück und der Weser-Ems-Region. Heute Nachmittag kann auch Blitz und Donner mit dabei sein. Tageshöchstwerte haben wir also schon fast erreicht. 19 Grad, mehr geht nicht. Der Wind, der weht heute stellenweise böig aus westlichen Richtungen. Heute Abend lockert es für so ein Stündchen auf, da kann die Sonne noch mal ganz kurz rausluschern, aber so richtig Sonnenbaden ist nicht angesagt. In der kommenden Nacht, da ist die Sonne eh weg, da gibt es viele Wolken, bisschen Regen, es geht runter bis auf 16 Grad.
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3: Gleich 6:45 Uhr, moin liebe Autofahrer, stockt auf der Autobahn 30 Rheine in Richtung Bad Oeynhausen und zwar ab dem Kreuz Lotte-Osnabrück. Da waren heute Morgen Bauarbeiten, es war einspurig. Ich weiß nicht, ich habe nur mal ganz kurz in die Hotline geschaut, 0541 77 70 50. Aktuell schweigen sie noch alle aus. Also wenn die Baustelle noch da ist, dann wissen wir zumindest warum. Deswegen auch Rückstau von der Autobahn 1 kommend in Richtung Osnabrück. Also im Lotterkreuz auch ein bisschen vorsichtig fahren. Dann ist die Auffahrt Hasbergen-Gaste aktuell noch in dem Bereich gesperrt. Ihr könnt nicht in Richtung Bad Oeynhausen auffahren. Das bitte mit einplanen. Wir halten euch da auf dem Laufenden. Ansonsten sieht es aktuell ganz gut aus und es wird geblitzt. Unter anderem an der B51 Osnabrück in Richtung Osterkappeln. Der Anhängerhöhe Bellmitte ist noch da. Danke Caro. An der B240 steht ebenfalls so eine Kiste Thünen-Backum. Und zwar in der langen Gerade beidseitig. In Recke steht ein Anhänger an der Neuenkirchener Straße. Von der Kanalbrücke aus kommend bei Tempo 30 und der Landkreis Osnabrück. Ja, ich hab's ja vorhin angedroht, ne?
4: Hefte los! Klassenarbeit!
3: Habt ihr aufgepasst, wo ist er heute? Na, Sätzen 6, ne? Habt nicht mitgeschrieben. Einmal noch Glandorf. So, in der nächsten halben Stunde fahre ich das nochmal, aber wenn das nicht funktioniert, dann, keine Ahnung, mache ich Feierabend. Falls ihr weitere Infos für uns habt, Staus, Blitzer, Gefahrenstellen, anrufen oder WhatsApp schicken, 0541 77 70 50. Radio Osnabrück sagt schon mal vielen Dank und wünsche eine gute Fahrt.
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3: Vielleicht sollte eine Tasse verlosen. Denk mal drüber nach. Mal gucken. So, auf geht's in den Dienstag. Mein Name ist Thomas.
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los geht's aus dem Bett mit uns, mit Radio Osnabrück. Perfekt geweckt am Dienstagmorgen, 6:42 Uhr. Hab's eben gerade vielleicht ganz kurz im Wetter gehört. Oh yeah, das ist ja, kann man ja nicht mal konzentrieren auf diese hochspannende Radioshow. Hab's eben gerade mal mitbekommen, heute wird's ein regnerischer Tag über Osnabrück und der Weser-Ems-Region. Ein großes Regengebiet zieht rein, maximal Werte heute 19 Grad. Dazu gibt's stellenweise Bögen, Wind, Schauer und Gewitter können auch mit dabei sein. Ja, und das tatsächlich am 18. August 2026. Tja, wer hätte gedacht, dass wir uns mal über ein Gewitter im Sommer so freuen würden wie aktuell, oder? Also der Mann hier, definitiv nicht. Rudi Carrell. Was?

0: 15 Minuten vor 7 ist Radio Osnabrück perfekt geweckt. Dienstagmorgen, 18. August 2026. Heute ist übrigens der Tag der schlechten Poesie. Ja, also könnt man richtig schlechte Gedichte heute reißen. So wie der Moderator im Studio. Ich habe hier was vorbereitet. Möchtet ihr wissen, wie die Sterne stehen? Dann dürft ihr jetzt nicht am Radio drehen. Dankeschön. Ja, vielen Dank. Danke. Dankeschön. Dankeschön.
1: 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Widder.
2: Falls Sie in der letzten Zeit über Ihre Verhältnisse gelebt haben, sorgt ein kleiner Kassensturz jetzt für Ihren finanziellen Überblick. Etwas Sparsamkeit dürfte da angebracht sein.
3: Stier.
2: Der ganz normale Alltagswahnsinn zerrt an Ihrem Nervenkostüm. Stellen Sie sich mutig den Herausforderungen. Mit Gelassenheit und Ausdauer lassen sich viele Dinge meistern.
3: Zwillinge.
2: Sie erleben heute einen Energieschub, der Ihr Leistungsvermögen enorm erhöhen wird. Zeigen Sie jetzt auch einmal Mut zu unpopulären Entscheidungen.
3: Krebs.
2: Eine kleine Krise mobilisiert ungeahnte Kräfte und lässt sie über sich selbst hinauswachsen. Das entspannt eine Situation und glättet die Wogen erheblich.
3: Löwe.
2: Sie sind heute spontan von etwas begeistert und stürzen sich gleich mitten rein. Mit dieser Power kann man viel erreichen. Allerdings nur, wenn Sie nicht gleich total übertreiben.
3: Jungfrau.
2: Heute erscheint Ihnen alles mühsam. Sie sollten deshalb keine Höhenflüge erwarten und sich nicht zu viel vornehmen. Ihr Kopf ist zudem voll von Wunschvorstellungen.
3: Waage.
2: Sie werden heute viele neue Ideen und Erkenntnisse gewinnen und damit große Fortschritte machen. Auch privat öffnen sich heute zahlreiche Inspirationsquellen.
3: Skorpion.
2: Immer wieder fühlen Sie sich heute provoziert. Auch scheint es Ihnen, als würde man Ihnen etwas verheimlichen.

0: 8 Minuten vor 7 ist Radio Osnabrück perfekt geweckt am Dienstagmorgen. Gleich um 7 die Radio Osnabrück Nachrichten und danach Kultmucke von John Jett und den Blackhearts. Ich glaube, der Song, der heißt I Love Rock'n'Roll. Außerdem aktuelle Musik für euch von Paul Russell, Little Boo Thang. Das sind jetzt mehr direkt nach 7 hier geblieben.
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1: Ich bin Tine Klimach. Im belgischen Naturschutzgebiet Hohes Venn dauert der Kampf gegen die verheerenden Flächenbrände an. Auch deutsche Einsatzkräfte sind beteiligt. Gestern hatte Regen den Einsatzkräften in die Hände gespielt. Allerdings bleibt das Feuer unberechenbar.
2: Wir bereiten uns auf eine ganz neue Lage vor, sagte einer der Einsatzleiter, denn starker Wind könnte die Flammen wieder Richtung Monschau treiben, die idyllische Stadt direkt im Grenzgebiet. Immerhin, es soll heute wieder regnen und das macht etwas Hoffnung, doch schon jetzt sind riesige Flächen im belgischen Naturschutzgebiet schwarz verkohlt. Ein großes Problem ist auch der Torfboden dort, der brennt tief unter der Erde. Claudia Wächter, Nachrichtenredaktion.
1: Die russische Millionenmetropole Moskau und die umliegende Hauptstadtregion sind in der Nacht zum Ziel einer Angriffswelle mit ukrainischen Drohnen geworden. Laut der staatlichen Nachrichtenagentur TASS handelt es sich um die heftigste derartige Attacke seit 2 Jahren. Bis heute Morgen seien 620 Drohnen in Richtung der Hauptstadtregion geflogen, hieß es. Die meisten seien abgewehrt worden. Über mögliche Opfer oder Schäden wurde zunächst nichts bekannt. Die SPD will die Klimaanpassung als Gemeinschaftsaufgabe im Grundgesetz verankern. Damit wäre der Bund zum Beispiel beim Thema Hitzeschutz mehr in der Pflicht. Bisher liegt die Zuständigkeit bei Ländern und Kommunen. Die Deutsche Stiftung Patientenschutz begrüßt den Vorstoß und fordert vom Bundestag eine Priorisierung von sozialen Einrichtungen wie Kliniken, Alten- und Pflegeheimen.
3: Unter extremen Temperaturen leiden vor allem alte, pflegebedürftige und schwerkranke Menschen, sagt Eugen Brüsch, Vorstand der Stiftung Patientenschutz. Ohne eine Klarstellung in der Verfassung sei ein Schutz dieser Personen in Krankenhäusern oder Heimen kaum möglich. Denn so Brüsch, Länder und Kommunen könnten die zusätzlichen Milliardenkosten für Klimaanlagen oder Fensterbeschattung nicht tragen. Gleichzeitig sei es aber für Pflegeheimbewohner unzumutbar, diese Kosten auch noch aus eigenen Mitteln zu stemmen. Diana Kramer, Nachrichtenredaktion.
1: Zum Sport. Stürmer Niklas Füllkrug steht einem Medienbericht zufolge vor der Rückkehr zu Werder Bremen. Ein Medizincheck steht heute an, berichtet Sky. Demnach soll der 33-Jährige vom Premier League-Absteiger West Ham United ausgeliehen werden. Füllkrug spielte bereits in der Jugend für Werder und kehrte 2019 noch einmal zurück. Zuletzt spielte der Ex-Nationalspieler bei AC Mailand.
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4: Aktuell messen wir 16 Grad in Gaste, frische 15 Grad aktuell in Wagenfeld. Ich habe noch ein paar Zahlen für euch, und zwar das Thema Regenwahrscheinlichkeit. Die wird sich nämlich im Laufe des Tages so ein bisschen entwickeln. Wir sind aktuell bei 95% im Laufe des Tages, geht es dann runter auf 50%, heute Abend 30%. Heißt also, wir haben es mit vielen Wolken zu tun, immer wieder Regen. Heute Nachmittag kann hier und da auch ein kurzes Gewitter hier mit dabei sein. Tageshöchstwerte heute 19 Grad, der Wind, der wird dazu böig aus westlichen Richtungen. Heute Abend und in der Nacht, nachdem die Lücken sich wieder auf den Weg gemacht haben, gibt es ein bisschen Regen in der kommenden Nacht. Das geht runter bis auf 16 Grad. Der Radio Osnabrück 3-Tage-Trend geht wie folgt weiter. Morgen früh Regen, danach ist es bewölkt. Die Maxi-Werte liegen morgen bei 18 Grad. Am Donnerstag und am Freitag wechseln bewölkt. Hier und da gibt es Schauer. Das ist alles bei Höchstwerten zwischen 19 und 22 Grad.
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4: 3 nach 7. Moin, liebe Autofahrer, stockt auf der Autobahn 30 Rheine in Richtung Bad Oeynhausen zwischen dem Lotterkreuz und Hasbergen-Gaste. Deswegen auch Rückstau auf der Autobahn, auf die Autobahn 1, wenn ihr aus Richtung Norden kommt, aktuell 10 Minuten plus, aus Richtung Münster aktuell 5 Minuten plus. Denkt dran, die Auffahrt Hasbergen-Gaste in Richtung Bad Oeynhausen ist aktuell gesperrt. Deswegen gibt es auch aktuell Stau an der Blankenburg in Osnabrück. Plant auch hier bitte 10 Minuten mehr ein. Wenn ihr euch auskennt, dann fahrt am besten um diesen ganzen Bereich drumherum. Ansonsten läuft es aktuell, sieht ganz gut aus auf den Straßen hier bei uns in Osnabrück und der Weser-Ems-Region, aber es wird geblitzt. Unter anderem in Emscheck stehen sie aktuell am Poggenstadt bei Tempo 30. Danke an Janine. B214, ihr könnt euch zwischen Thünen und Backum erwischen. Hier steht ein Anhänger an der langen Geraden bei Tempo 100 beidseitig. Die nächsten Anhänger habt ihr an der B51 entdeckt. Osnabrück in Richtung Osterkappeln und zwar im Bereich der Abfahrt Bell-Mitte, ebenfalls Tempo 100. In Löning könnt ihr euch erwischen an der Böhner Straße. Tempo 50 gilt hier. Nächster Anhänger steht in Melle an der Burschen Straße zwischen Wetter und Eikenbuche. In Ricke könnt ihr euch erwischen an der Neunkirchner Straße ortseinwärts bei Tempo 30. Und der Landkreis Osnabrück, der blitzt heute planmäßig in Glandorf. Und wenn ihr Ergänzungen habt, dann ruft da ganz kurz an oder schickt eine WhatsApp 0541 77 70 50. Radio Osnabrück sagt schon mal vielen Dank und wünscht eine gute Fahrt in diesen Dienstag.
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4: Radio Osnabrück, gerade nicht zugehört. Ach so, ich muss dich vorstellen. Okay, mein Name ist Thomas, morgen.

0: Schönen Dienstagmorgen ist Radio Osnabrück perfekt geweckt, 10 nach 7. Heute Nachmittag, da heißt es wieder Kandidatencheck hier bei uns bei Radio Osnabrück. Wir laden ja im Vorfeld der Kommunalwahlen Kandidatinnen und Kandidaten ein, die sich aufstellen lassen zu einem Amt. Heute sind es diejenigen, die sich aufstellen haben lassen für das Amt des Oberbürgermeisters in Osnabrück. Und ihr könnt ein wichtiger Teil dieser Diskussion werden. Welche Themen brennen euch unter den Nägeln? Was sollen wir heute Nachmittag die Kandidatinnen und Kandidaten für das Oberbürgermeisteramt in der Stadt Osnabrück fragen? 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Über was sollen wir heute Nachmittag mit den Kandidatinnen und Kandidaten für das OB-Amt der Stadt Osnabrück sprechen? 0541 77 70 50. Falls Sie die Sendung heute Nachmittag nicht hören können, 17 Uhr geht's los, gar kein Problem. 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

0: 4.7 ist Radio Osnabrück perfekt geweckt am Dienstagmorgen. Und dieser Dienstag, dieser 18. August 2026, ist ein historischer Tag. Denn wir von Radio Osnabrück, wir machen jetzt jeden Morgen zwischen 7 und 8 was ganz Neues. Damit ihr gut in den Tag starten könnt, und zwar so richtig gut, gibt es ab sofort, jeden Morgen zwischen 7 und 8, den Radio Osnabrück Morning Starter. Das ist euer musikalischer Start in den Tag. Und den Anfang macht heute Morgen Giorgio Moroder mit The Chase.
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Wow, richtig cool, oder? Ganz neu bei uns bei Radio Offset, der Morningstarter. Jeden Morgen zwischen 7 und 8 schicken wir euch jetzt mit richtig cooler Musik in den Bett. Ich meine, aus dem Bett, ich meine, das machen wir schon seit Jahren eigentlich. Aber ab sofort gibt es noch viel mehr Energie für euch. Jetzt geht's zurück in die späten 70er. Es gibt ein bisschen Disco im Radio von den Bee Gees, Tragedy. Kurze Ohren vielleicht. Es ist 7 und 19. Auf geht's in den Dienstag.

0: 8, Feuerbach, hier ist Radio Osnabrück, perfekt geweckt am Dienstagmorgen gleich um 9:30, da gibt es die Radio Osnabrück Regionalnachrichten, das Neueste aus Osnabrück und der Weser-Ems-Region. Ihr wisst ja bei uns bei Radio Osnabrück, da hört ihr, was los ist, und vorher noch ein schicker 80er für euch. Cock Robin. Geht sofort weiter.
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1: Im Studio Nadine. Guten Morgen. Bei einem Überholmanöver in Lohne sind gestern zwei Autos zusammengestoßen. 5 junge Erwachsene sind schwer verletzt worden. Sie sind ins Krankenhaus gebracht worden. Ein 19-jähriger Fahrer hatte den Wagen einer 27-jährigen Fahrerin überholen wollen. Die Straße ist für mehrere Stunden voll gesperrt worden. In einem Mehrparteienhaus im Osnabrücker Leckeweg hat es in der vorletzten Nacht einen lauten Knall gegeben. Bewohner sind davon geweckt worden. Am Morgen haben sie einen erheblich beschädigten Briefkasten entdeckt. Offenbar ist ein Böller explodiert. Die Polizei sucht Zeugen. In Niedersachsen haben mehr als 2000 Kinder die erste Klasse gerade zum zweiten Mal begonnen. Kultusministerin Julia Willi Hamburg will diese Zahl reduzieren. Sie bezeichnet die Erfahrung für betroffene Kinder als Belastung. Schulen in schwierigen Sozialräumen sollen mehr Unterstützung erhalten. Die Wiederholung erfolgt auf Antrag der Eltern. In Osnabrück ist das Angebot Babylotse mit einem Qualitätssiegel ausgezeichnet worden. Babylotsinnen unterstützen Familien in den beiden Geburtskliniken der Stadt. Sie beraten Eltern bei Sorgen und Belastungen. Bei Bedarf vermitteln sie weitere Hilfen. Die Beratung ist freiwillig und kostenlos. Ende letzter Woche hat in Vechta ein Wohn- und Geschäftshaus in der Innenstadt gebrannt. Das Gebäude ist einsturzgefährdet. Der Bereich ist abgesperrt worden. Dennoch haben offenbar einige Menschen die Absperrung ignoriert. Die Polizei warnt davor, den Brandort zu betreten. Für den VfL Osnabrück steht heute Abend ein Testspiel an. Um 19 Uhr spielen die Lila-Weißen im Getränke-Hoffmann-Stadion gegen den SC Spelle-Fennhaus. Die Partie soll Spielern weitere Einsatzminuten ermöglichen. Am kommenden Freitag um 18 Uhr empfängt der VfL den TuS Bersenbrück an der Bremer Brücke. Tickets gibt es heute ab 13 Uhr. Soweit die Radio Osnabrück Regionalnachrichten. 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
2: Einheitliche 16 Grad aktuell in Fährte, auch in Meppen. Mein Handy hat sich gerade gemeldet. Ich habe so eine Wetter-App, da steht drauf, es könnte lang anhaltender Regen auftreten. Ja, das wird da auch, denn es ist ein großes Regengebiet unterwegs. Das schiebt sich jetzt vom Westen so nach und nach rein hier zu uns in Osnabrück und in die Weser-Ems-Region. Der erste Regen ist schon vor allen Dingen im Südkreis durchgezogen, aber der Rest, der bekommt auch noch eine Dusche ab. Wenn der Regen dann raus ist, dann gibt es heute Nachmittag noch so ein bisschen Sonne, aber mehr als eine Stunde ist nicht drin. Tageshöchstwert liegen heute bei 19 Grad. Dazu gibt es einen stellenweise Bögenwind aus westlichen Richtungen. In der Nacht, da gibt es viele Wolken, ein bisschen Regen kann mit dabei sein. Die Nachtwerte liegen dann um die 16 Grad.
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2: 3,5 Uhr, moin liebe Autofahrer, fahren wir in der guten Nachricht an die Auffahrt zur Autobahn 30 Hasbergengaste in Richtung Bad Oeynhausen ist wieder frei. Da könnt ihr rauffahren, aber es ist trotzdem Stau angesagt in der Region. Kommen wir gleich zu. Erst schauen wir auf die 33 Bielefeld in Richtung Osnabrück. Er stockt zwischen Hilter und Haderberg auf 10 Kilometer in der auf 10 Minuten plus in der Baustelle. 10 Kilometer sind es nicht, aber da ist auf jeden Fall Stoßstange an Stoßstange angesagt. Dann stockt es auf der B68 Bramsche Richtung Osnabrück, einmal zwischen Wallenhorst Nord und der Autobahnbrücke, 5 Minuten plus und weiter Richtung Osnabrück, dann nochmal zwischen Lechtingen und der Römer-Essstraße, auch hier bitte nochmal 5 Minuten mehr einplanen. Stadtverkehr Osnabrück, jetzt kommen wir nämlich zu den Auswirkungen der Sperrung. Es stockt nämlich auf der Blankenburg, an der Blankenburg in Richtung Kurt-Schumacher-Damm ab der Rainer Landstraße, plante bitte 10 bis 15 Minuten mehr ein. Es stockt außerdem auf der Sutthauser Straße in der Baustelle, beidseitig hier bitte 5 Minuten mehr einplanen. Außerdem wird geblitzt. An der B214 Tüne-Backum, der Anhänger auf der langen Geraden ist noch da, geblitzt wird beidseitig. An der B51 kann es euch erwischen. Osnabrück in Richtung Osterkappeln, der Anhänger steht nach wie vor. An der Abfahrt Bellen-Mitte in Emsteck wird geblitzt, am Poggenstadt bei Tempo 30. In Löningen stehen sie, Böhner Straße bei Tempo 50. In Melle kann es euch erwischen, an der Burschenstraße, hier steht ein Anhänger zwischen Wetter und Eikenbuche. In Recke wird geblitzt, Neuenkirchener Straße, ortseinwärts von der Kanalbrücke aus kommend. Und der Landkreis Osnabrück, der blitzt heute planmäßig in Landorf. Und wenn ihr Ergänzungen habt, dann gerne melden bei uns. 0541 77 70 50 anrufen oder WhatsApp, beides funktioniert. Radio Osnabrück sagt vielen Dank und wünscht eine gute Fahrt.
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2: Auf geht's in den Dienstag und ich werde euch gleich durchs Radio an die Hand nehmen und dann gehen wir zusammen in eine Einrichtung, die diesem Jahr Geburtstag feiert. In Osnabrücker Zoo, der wird nämlich 90, da gab's einen Festakt, wir waren mit dabei, alle Infos gibt's gleich. Mein Name ist Thomas, morgen.
5: Guten Morgen, Regiment.
6: 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Guten Morgen, Sportfreunde. Raus

0: alles Gute zum 90. Guten Morgen, das Radio Osnabrück, perfekt geweckt am Dienstagmorgen, 20 Minuten vor 8. Ihr seid jetzt nicht in der Glückwunsch- oder Grußsendung gelandet, sondern wir sprechen jetzt über den Zoo Osnabrück, denn der feiert in diesem Jahr seinen 90. Geburtstag. Und anlässlich dieses Jubiläums gab es am Samstag einen offiziellen Festakt. Stellvertretend war auch Dax Tutti als Plüschtier anwesend und wurde quasi auf dem Rednerpult als Symbol platziert. Dax Tutti war nämlich das erste Tier vor 90 Jahren im Zoo Osnabrück. Wie der Zoo den Geburtstag gefeiert hat, das hat uns Philipp Brühleide verraten, er ist der Geschäftsführer des Zoos Osnabrück.
1: Wir hatten eine ganze Geburtstagswoche hier bei uns. Das war so der Höhepunkt unseres 90-jährigen Geburtstags. Ja, und der krönende Abschluss war dann natürlich unser Festakt hier mit 200 geladenen Gästen und Festreden, auch von dem Herrn Dr. Knierim, der Geschäftsführer vom Tiergarten Zoo und Aquarium Berlin.
0: Im Jubiläumsjahr, da lässt der Zoo übrigens jedes Geburtstagskind umsonst in den Tierpark, egal wie alt er oder sie ist. Von mittlerweile 6 Generationen wurde das Gelände am Schullerberg in Osnabrück besucht in den Jahren und der Zoo, der hat sich in dieser Zeit rasant weiterentwickelt.
1: Vom kleinen Heimattiergarten hin zu einem Zoo, der ja durchaus in Deutschland auch zu den großen Zoos gehört. Also ich glaube, das ist eine tolle Entwicklung über die letzten Jahre, die wir hier sehen können. Viele Tieranlagen, ganze Erlebniswelten sind hinzugekommen und ich würde sagen, da kann man stolz drauf sein.
0: Ja, wie wichtig der Zoo für die Stadt Osnabrück ist, das hat uns Katharina Pötter, OB von Osnabrück, am Rande der Veranstaltung verraten.
2: Da kommt dem Zoo eine sehr, sehr hohe Bedeutung zu. Er hat große Kraft, was den Tourismus angeht. Wir merken das ja, wenn wir Befragungen machen, wo die Besucherinnen und Besucher herkommen. Das ist Tourismus pur für die Stadt Osnabrück. Aber auch für den Wirtschaftsstandort ist es wichtig, weil wir haben es gerade auch nochmal bestätigt bekommen, auch für die Frage der Mitarbeitergewinnung ist Zoo oder Freizeiteinrichtung in Form von Zoos ein Standortfaktor.
0: Wir von Radio Osnabrück sagen auf jeden Fall nochmal herzlichen Glückwunsch zu 90 Jahren Zoo Osnabrück. Vielleicht habt ihr noch die Chance, beim Jubiläumsjahr vorbeizuschauen. Wenn ihr Geburtstag habt, habt ihr eben gerade gehört, kommt er umsonst rein. Und in 100 Jahren, nee, gar nicht, in 10 Jahren, da wird der Zoo 100 und dann sind wir auf jeden Fall dabei, oder? Radio Osnabrück ist hier, perfekt gewählt, kurzer Blick zur Uhr, 7 Uhr und gleich 43.

8 Minuten vor 8 hier ist Radio Osnabrück perfekt geweckt. Am Dienstag, morgen gleich um 8, da gibt es die Radio Osnabrück Nachrichten, das Neueste aus Deutschland und der Welt. Und danach Musik von Europe aus den 80ern. The Final Countdown. Außerdem haben wir einen richtig schönen aktuellen Ohrwurm für euch am Start.

0: Also ich würde sagen, dranbleiben.
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6: 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Vorsicht bitte auf der Autobahn 30 Amsterdam in Richtung Rhein zwischen Salzbergen und Rhein-Nord. Steht ein defekter LKW auf dem Standstreifen. Pannenbrummi auf der 30 Amsterdam Rhein zwischen Salzbergen und Rhein-Nord. Fahrt ihr bitte vorsichtig. Radio Osnabrück wünscht euch eine gute Fahrt.

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2: Ich bin Tine Klimach. Heute soll das Urteil gegen drei mutmaßliche Agenten fallen. Die Angeklagten stammen aus der Ukraine und sollen im russischen Auftrag Anschläge vorbereitet haben.
3: Laut Anklage bekamen die drei den Auftrag von einem russischen Geheimdienst. Sie sollten Pakete in die Ukraine schicken, Brandsätze, die in Lastern oder Lagerhallen explodieren, einen großen Schaden anrichten und eine noch größere Verunsicherung in der Ukraine auslösen sollten. Zur Vorbereitung sollen die Angeklagten harmlose Pakete mit einem GPS-Tracker in die Ukraine verschickt haben. So wollten sie die Wege der Pakete nachvollziehen. Bevor sie Schaden anrichten konnten, wurden die drei im Mai 2025 in Köln, Konstanz und in der Schweiz festgenommen. Uli Reitinger, Nachrichtenredaktion.
2: Der Einsatz gegen die Brände im belgischen Naturschutzgebiet Hohes Venn geht weiter. Auch Einsatzkräfte aus Deutschland sind vor Ort. Die Feuerwehr bereitet sich wegen erwarteter starker Winde auf eine ganz neue Lage vor. Gleichzeitig erwartet der deutsche Wetterdienst für heute mehr Regen als am Vortag. Die Brandlinie war am Abend rund 2,3 Kilometer von der deutschen Grenze entfernt. Der Bauernverband legt heute die Erntebilanz dieses Sommers vor. Wegen der anhaltenden Trockenheit machen sich die Landwirte auf erhebliche Einbußen gefasst. Teils drohen sogar Totalausfälle.
4: Es ist zu trocken, unter anderem für Weizen, Kartoffeln oder Zuckerrüben. Bauernpräsident Ruckwied sprach zuletzt von einer brutal angespannten wirtschaftlichen Lage. In südlichen Teilen Deutschlands hält er sogar totale Ertragsausfälle für möglich. Etwas besser ist es in den nördlichen Regionen, wo es immer wieder etwas geregnet hat. In mehreren Bundesländern, vor allem im Süden, brechen durch die Hitze und Trockenheit auch die Futterbestände ein. Vereinzelt zwingt das Landwirte, Tiere früher als geplant schlachten zu lassen. Aus Berlin, Babette Büchner.
2: Zum Sport. Mehr als 25 Jahre gab es bei Länderspielen keine Stehplätze. Ab heute bietet der DFB wieder Tickets dafür an. Bei den ersten beiden Partien des neuen Bundestrainers Jürgen Klopp in der Nations League gegen Griechenland am 27. September in Augsburg und am 1. Oktober in München gegen Serbien. Stehplatzkarten sind für 18 Euro erhältlich. Die Eintrittskarten gibt es auf dem DFB-Ticketportal.
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5: Aktuell 16 Grad in Altenmelle, 16 Grad auch in Hemmelte. Es geht mit vielen Wolken zu den Dienstag hier bei uns in Osnabrück und der Weser-Ems-Region. Immer wieder Regen mit dabei. Hier und da kann auch Blitz und Donner dabei sein. Vor allen Dingen heute Nachmittag ist das der Fall. Tageshöchstwerte haben wir fast erreicht. 19 Grad ist das Maximum. Dazu gibt es einen stellenweise Bögenwind aus westlichen Richtungen. Heute Abend und in der Nacht viele Wolken, bisschen Regen, geht runter bis auf 16 Grad. Der Radio Osnabrück 3-Tage-Trend. Morgen früh erst Regen, danach bewölkt und trocken bei 18 Grad. Am Donnerstag und am Freitag wechseln bewölkt hier und da gibt es Schauer. Die Höchstwerte pendeln sich zwischen 19 und 22 Grad ein.
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5: Gleich wie nach. Moin, liebe Autofahrer, nochmal die Warnung für die Autobahn 30 Amsterdam in Richtung Rheine zwischen Salzbergen und Rheine-Nord. Steht ein defekter LKW auf dem Standstreifen, passt hier bitte auf. Die Staus, Georgsmarienhütte B51 in Richtung Osnabrück, hier stockt es zwischen der Wellendorfer Straße und der Bielefelder Straße 5 bis 10 Minuten plus. B68 Wallenhorst in Richtung Osnabrück, Stop and Go zwischen Lechtingen und der Römer-S-Straße, plant ihr bitte 10 Minuten mehr ein. Dann stockt es den Schneiderkrug an der B69 und zwar Richtung Vechta vor der großen Kreuzung 5 Minuten plus. Stadtverkehr Osnabrück, hier ist eine ganze Menge los, aufgrund des Shitwetters wahrscheinlich. Besonders lange dauert es aktuell auf der Sutthauser Straße statt Almwehr 10 Minuten plus und auf der Oldenburger Landstraße Richtung Fürstenauweg hier bitte 5 Minuten mehr einplanen. Und plant doch bitte das hier ein. Blitzer unter anderem in Melle. Hier steht ein Anhänger an der Burschenstraße zwischen Wetter und Eikenbuche. In Lödingen kannst du euch erwischen. Böhner Straße. Nächste Kiste habt ihr in Glandorf entdeckt an der Iburger Straße an der 70er. Ach, das könnte der Landkreis sein. Kommen wir gleich zu. Emscheck, Poggenstadt mit dabei bei Tempo 30. Einen Anhänger habt ihr an der B51 entdeckt. Osnabrück in Richtung Osterkappeln. Der steht noch an der Abfahrt Bellmitte. Und jetzt kommen wir nämlich zum Messplan. Ich zitiere, der Landkreis Osnabrück, der misst kein Mist, sondern der misst heute in Glandorf. Und hier habt ihr ihn entdeckt an der B51. Falls ihr weitere Infos für uns habt, ganz kurz im WhatsApp reinschicken oder anrufen 0541 77 70 50. Dann sagen wir es nämlich weiter. Haben wir da einen Deal? Ich glaube schon. Radio Osnabrück sagt vielen Dank und wünscht eine entspannte Fahrt in diesen Dienstag.
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5: Ich stand durch, mein Name ist Thomas, ich bin nicht ganz alleine. Susanne Daubner ist heute Morgen bei mir. Ja, lass denn.
0: Einen schönen guten Morgen.
5: Ist das so schlimm, Frau Daubner? Darf ich Musik spielen? Haben Sie einen Wunsch?
0: BTS.
5: BTS? Nee, ich bin eher für Europe. Final Countdown, kommt jetzt.

0: 12 nach 8 ist Radio Osnabrück, perfekt geweckt am Dienstagmorgen. Gleich machen wir einen kleinen Ausflug ins Jahr 2015. Wir spielen Musik von Robin Schulz, Show Me Love. Und jetzt fliegen wir erstmal eine Runde.
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2: Check 2, was liegt heute an, Kollege Olo?
3: Guten Morgen, Captain Oberhaben. In der Ostsee wird immer gefährlicher, da wimmelt es ja von Blaualgen.
2: Ja, sag ich doch immer, kein Alkohol bei Hitze am Strand. Achtung, Captain, ruf Fräulein Schieber bitte ins Cockpit.
4: Ja, Captain.
2: Alles gut bei Ihnen?
4: Ja, meine Schwester und ihr Mann kommen heute von der Kreuzfahrt zurück.
2: Oh, das ist aber sehr katholisch. Welche Länder haben sie denn so erobert?
4: Haha, es war eine Mittelmeerkreuzfahrt.
2: Ah, nur Babybecken quasi.
4: Haben Sie das gelesen? Ein Ehepaar aus Dortmund bekommt jetzt Geld zurück, weil ihnen der FKK-Bereich auf dem Schiff zu klein war.
2: Tja, wenn es schon heißt Leinen los, dann soll dafür auch Platz sein, nicht?
4: Ja, und die wollten 15.000 Euro zurück, weil der FKK-Bereich wohl noch nicht mal einen Whirlpool und Duschen hatte und überhaupt alles zu klein.
2: Wer jetzt, der Bereich oder die Nutzer?
4: Na, auf jeden Fall befand auch das Gericht jetzt, dass die Rückerstattung angemessen ist.
2: Das ist heutzutage so, die Betreiber des Schiffs hätten den zu kleinen FKK-Bereich mal lieber kreativ umbenennen sollen.
4: Wie denn?
2: Naja, sagen wir mal, Würstchenbude.
4: Entschuldigung, müssen wir da jetzt drauf rumreiten?
5: Nein.
2: So, Landanflug oder Tower meldet, jetzt sollen ein paar Urlauber auch Geld zurückbekommen, weil es auf ihrer Seite des Schiffs zu heiß war.
4: Jetzt nicht Ihr Ernst?
2: Ja, war halt Backbord.
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12 Minuten vor 8:30. Hier ist Radio Osnabrück perfekt geweckt am Dienstag. 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

0: Dienstag ins Radio Osnabrück, perfekt geweckt. 7 Minuten vor 8:30. Gleich beim 9 hört er, was los ist. Da gibt es die Radio Osnabrück Regionalnachrichten. Und danach, da geht es um Rinder. Ja, tatsächlich. Dranbleiben!
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0: Es ist 8.30 Uhr.
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2: Im Studio Nadine. Guten Morgen. In Lohne sind gestern bei einem Überholmanöver zwei Autos zusammengestoßen. 5 junge Erwachsene sind schwer verletzt worden. Sie waren zwischen 18 und 27 Jahre alt. Alle Verletzten sind ins Krankenhaus gebracht worden. Die Straße ist mehrere Stunden voll gesperrt worden. Uwe O. aus Dissen-Erpen wird vermisst. Der 53-Jährige ist auf medizinische Hilfe angewiesen. Er ist vermutlich zu Fuß unterwegs. Möglicherweise hält er sich auch im angrenzenden Nordrhein-Westfalen auf. Die Polizei bittet um Hinweise zu seinem Aufenthaltsort. Nach einem Angriff auf einen Wohnungslosen in Osnabrück sitzt der Hauptverdächtige in Untersuchungshaft. Der zur Tatzeit 16-Jährige soll einen 33-Jährigen geschlagen und getreten haben. Dabei soll er auch eine Bierflasche eingesetzt haben. Ein 18-Jähriger soll die Tat gefilmt haben. Sein Haftbefehl ist gegen Auflagen außer Vollzug gesetzt worden. In Vechta hat Ende letzter Woche ein Wohn- und Geschäftshaus gebrannt. Das Feuer hat einen hohen Sachschaden verursacht. Das Gebäude ist einsturzgefährdet und abgesperrt worden. Dennoch haben einige Menschen den Bereich offenbar betreten. Die Polizei warnt vor herabstürzenden Gebäudeteilen. Das Angebot Babylotze Osnabrück ist mit einem Qualitätssiegel ausgezeichnet worden. Babylotzinnen unterstützen Familien in den beiden Osnabrücker Geburtskliniken. Sie beraten Eltern bei Sorgen und Belastungen. Bei Bedarf vermitteln sie passende Hilfsangebote. Die Beratung ist freiwillig und kostenlos. Für den VfL Osnabrück steht heute Abend ein Testspiel an. Um 19 Uhr spielen die Lila-Weißen im Getränke-Hoffmann-Stadion gegen den SC Spelle-Fennhaus. Die Partie soll Spielern weitere Einsatzminuten ermöglichen. Am Freitag empfängt der VfL den TuS Bersenbrück an der Bremer Brücke. Tickets sind heute ab 13 Uhr erhältlich. Soweit die Radio Osnabrück Regionalnachrichten. 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
3: Gerade mal kurz auf den großen Radio Osnabrück-Balkon geschaut. Wir haben tatsächlich einen hier. Also wenn das nicht glaubt, mal Social Media checken, Facebook, Instagram. Es gibt so Videos, da kann man manchmal sehen, dass wir auf dem Balkon sitzen. Ist aber gerade schattig, 16 Grad, 15 Grad messen wir aktuell in Förden. Ich habe noch eine Zahl und zwar die Zahl 1. Eine Sonnenstunde können wir heute abgreifen in Osnabrück und der Weser-Ems-Region. Und das tendenziell eher am Nachmittag. Vorher gibt es eine ganze Menge Wolken, immer wieder Regen, vereinzelt auch Blitz und Donner. Vor allen Dingen heute Nachmittag dann im Osnabrücker Land. Tageshöchstwerte 19 Grad, dazu gibt es einen stellenweise Bögenwind aus westlichen Richtungen. Heute Abend und in der Nacht viele Wolken, bisschen Regen, geht runter bis auf 16 Grad.
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3: Um 8:30 Uhr, moin liebe Autofahrer, Schmuddelwetter, eine ganze Menge los. Geht los auf der Autobahn 30 Bad Oeynhausen Richtung Rheine. Stop and go rund um das Osnabrücker Südkreuz. Also hier bitte in allen Richtungen ein bisschen vorsichtig fahren. Dann stockt es auf der Autobahn 33 Osnabrück in Richtung Bielefeld zwischen Haderberg und Hilter in der Baustelle. 10 Minuten plus. B68 Wallenhorst in Richtung Osnabrück zwischen Lechtingen und Römer-Essstraße. Stop and go 10 Minuten plus. Schneiderkrug B69 hier Stop and go vor der großen Kreuzung aus Richtung Vechta kommen 10 Minuten plus, in Richtung Vechta bitte 5 Minuten mehr einplanen. Stadtverkehr Osnabrück, auch hier heute Morgen noch eine ganze Menge los. Am längsten dauert es aktuell auf der Sutthauser Straße. Wenn ihr stadteinwärts fahrt, plant ihr bitte 10 Minuten mehr ein. Und plant noch bitte Blitzer mit ein. Die stehen nämlich unter anderem in Osnabrück an der Hardinghausstraße, stadtauswärts bei Tempo 30. In Melle kannst du euch erwischen an der Burschenstraße zwischen Wetter und Eikenbruche. In Löningen wird geblitzt, Böhner Straße, gilt auch für Emsteck, für den Poggenstadt bei Tempo 30. Und der Landkreis Osnabrück, der blitzt heute planmäßig in Glandorf. Ihr habt ihn entdeckt, aktuell an der B51 in Höhe des Autohauses. Danke nochmal fürs fleißige Melden. Und falls ihr auch was zu melden habt, ja, dann macht's so einfach. 0541 77 70 50. Ihr könnt anrufen. Wir könnten eine WhatsApp schicken, Textsprachnachricht, alles funktioniert. Und dann sehen wir das hier. 0541 77 70 50. Radio Osnabrück sagt schon mal vielen lieben Dank und wünscht eine gute Fahrt.
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3: Aufgesehen am Dienstag und falls ihr jetzt in den letzten Tagen mal so am Robbenbruchsee unterwegs wart, da habt ihr ganz besondere tierische Begegnungen machen können. Wart da nicht? Infos gibt's gleich. Mein Name ist Thomas.
5: Hat dir schon mal jemand gesagt, dass du wahnsinnig unsympathisch bist?
3: Ja, aber nicht heute.

0: Der Robbenbusse in Osnabrück, der hat tierischen Besuch. Guten Morgen, ist Radio Osnabrück perfekt geweckt. Dienstagmorgen, 18 Minuten vor 9. Es geht jetzt um die Wasservögel, die man beim Spazierengehen rund um den Robbenbruchsee immer mal wieder so sieht. Da gibt es ja Enten, Schwäne und so weiter und so fort. Es geht um viel größere Tiere, nämlich um Rinder. Der Fachdienst Naturschutz der Stadt Osnabrück, der betreut insgesamt rund 300 Hektar Naturschutz und sogenannte Kompensationsflächen. Einige davon werden halt durch Beweidung gepflegt. Das heißt, man packt dann irgendwelche Rehe, zumindest Rehe nicht, irgendwelche Schafe oder irgendwelche Rinder drauf und die machen dann ihre Arbeit. Und das passiert auch unter anderem am Westufer des Robbenbruchsees in Osnabrück. Diese Fläche, die wir seit 10 Jahren vom Verein Weidelandschaften betreut, das hat uns Frank Bludau vom Fachdienst Naturschutz der Stadt Osnabrück erklärt.
1: Da haben wir in diesem Jahr 3 weibliche schottische Hochlandrinder stehen, die die Fläche bewirtschaften, beweiden. Da ist auch ein 1,5 Monate altes Kälbchen dabei. Das ist eigentlich ganz knuddelig.
0: Ja, für dieses Rindermädchen, da wurde auch ein Name gesucht. Fast 200 Leute haben sich gemeldet, haben gesagt, hier, ich habe da eine Idee. Und am Ende ist die Wahl dann auf den Namen Ruby gefallen. Aber warum sind denn jetzt Ruby und die anderen Rinder aktuell am Robbenbruchsee am Start?
1: Zum einen, die bei einer Fläche geeignet ist, die ist groß genug. Zum anderen ist es natürlich für den Bürger und den Naherholungssuchenden ist es natürlich eine tolle Situation. Man kommt sehr dicht an die Weidefläche ran und man kann die Tiere beobachten. Und durch diese Beweidung haben wir dann ein artenreiches Grünland.
0: Tja, apropos vor allen Dingen die Beweidung, die befördert die Biodiversität, insbesondere was das Thema Insekten angeht. Jetzt die Frage, wir haben schon mal so ein bisschen gehört, so Westufer, wo genau kann man die Rinder denn sehen?
1: Die Tiere sind gut vom Westufer, vom Weg aus zu sehen, der Rundweg um den Robbenbruchsee. Da kommt man relativ dicht an die Tiere ran. Die Fläche ist rund 1 Hektar groß. Wird dann immer parzellenweise wieder neu erweitert, dass die Tiere immer wieder genug Futter haben.
0: Schottische Hochlandrinder weiden aktuell am Westufer des Robbenbruchsees in Osnabrück. Aber nicht am Robbenbruchsee sollen Tiere generell zum Einsatz kommen, auch an anderen Stellen im Stadtgebiet sollen sie zur Pflege der Landschaft eingesetzt werden. Wichtig, wenn ihr jetzt am Robbenbruchsee da mal langlauft und euch die Rinder angucken möchtet, bitte nicht füttern und die Hunde, wenn ihr welche dabei habt, auf jeden Fall bitte anleihen. Radio Osnabrück wünscht beim Rindergucken ganz viel Spaß und natürlich auch bei der Musik eures Lebens und aus. Gibt's jetzt Dua Lipa, Love Again, gleich 8:45.

11 Minuten vor 9. Hier ist Radio Osnabrück perfekt geweckt am Dienstagmorgen. Schau mal ganz kurz auf unser Dienstagswetterchen. Es geht mit vielen Wolken und immer wieder Regen durch den Tag hier bei uns in Osnabrück und der Weserheimsregion. Tageshöchstwerte liegen heute so um die 19 Grad. Die erreichen wir dann wahrscheinlich erst heute Nachmittag, heute Abend, denn dann kommt die Sonne noch mal ein bisschen raus. Vorher, wie gesagt, noch eine ganze Menge Regen. Es sind auch Pollen unterwegs. Wir erwarten heute starke Belastung durch Beifußpollen sowie schwache Belastung durch Ampfer, Gräser und Wegerichtpollen. Wie geht's weiter wettermäßig? Schau mal ganz kurz auf morgen. Viel Regen. Ab Donnerstag kommt auch wieder mehr die Sonne raus. Freitag sind auch Gewitter mit dabei. Bleibt so ein bisschen wechselhaft. Ganz anders sind wir eigentlich gar nicht mehr gewohnt, diesen grauen Himmel. Also ich finde es irgendwie ein bisschen komisch, wenn ich rausgucke. Gar nicht komisch ist die Musik eures Lebens hier bei uns bei Radio Osnabrück. Jetzt geht's zurück ins Jahr 81. Kim Carnes spielen wir jetzt. Bette Davis,

0: Frühstückspause ruft, gleich 9 Uhr Radio Osnabrück ist hier, perfekt geweckt, wenn ihr es ganz genau wissen möchtet, 8.52 Uhr, gleich um 9 Uhr zur Frühstückspause gibt es erstmal Nachrichten und danach servieren wir euch. Aha. Leonie und Moonlight. Ja, ich finde, das klingt ziemlich lecker. Außerdem sind richtig schön Luftgitarrenklassiker. Bon Jovi. Na, wie heißt der Song? Also ich, ne, ganz ehrlich, ich würde dranbleiben.
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6: Kurz auf die Straßen, hier ist Radio Osnabrück mit dem besten Verkehrsservice für Osnabrück und die Weser-Ems-Region. 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Vorsicht bitte auf der A31, Lingen Richtung Gronau, in der Einfahrt Lingen. Da liegen Gegenstände auf der Fahrbahn. Das ganze Update gibt's dann gleich nach 9.

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1: Ich bin Tine Klimach. Unterstützt von leichtem Nieselregen kämpfen die Einsatzkräfte im Naturschutzgebiet Hohes Venn in Belgien, direkt an der Grenze zu Deutschland, weiter gegen einen der größten Waldbrände der belgischen Geschichte. Im Laufe des Tages sollte sich der Regen intensivieren, sagte der stellvertretende Bürgermeister von Monschau, Franz Karl Boden. Anders als befürchtet, gäbe es bisher auch keinen ungünstigen Westwind, der das Feuer in Richtung deutsche Grenze treiben könnte. Die Bundesregierung reagiert auf die Bedrohung durch Drohnen. Am Testflughafen des Deutschen Zentrums für Luft- und Raumfahrt in Kochstedt in Sachsen-Anhalt eröffnet sie heute eine Forschungseinrichtung für Drohnensicherheit.
2: Innenminister Dobrindt hatte die Eröffnung des neuen Technologiezentrums kurz nach dem Vorfall von Leipzig verkündet. Am Flughafen Leipzig-Halle war Anfang des Monats eine mit Sprengstoff und Zünder bestückte Drohne entdeckt worden. Das neue Zentrum soll helfen, dass die Airports und Sicherheitskräfte in Zukunft besser vorbereitet sind. Also, dass sie zum Beispiel schnell erkennen, ist es ein Angriff oder die verwirrte Drohne eines Hobbyfotografen. Das Ziel, sagt Dobrindt, Wissenschaft, Technologie und die Anforderungen der Sicherheitsbehörden zusammenzuführen. Aus Berlin, Uli Reitinger.
1: Die SPD will die Klimaanpassung als Gemeinschaftsaufgabe im Grundgesetz verankern. Damit wäre der Bund zum Beispiel beim Thema Hitzeschutz mehr in der Pflicht. Die Deutsche Stiftung Patientenschutz begrüßt den Vorstoß und fordert vom Bundestag eine Priorisierung von sozialen Einrichtungen wie Kliniken, Alten- und Pflegeheimen.
3: Unter extremen Temperaturen leiden vor allem alte, pflegebedürftige und schwerkranke Menschen, sagt Eugen Brüsch, Vorstand der Stiftung Patientenschutz. Ohne eine Klarstellung in der Verfassung sei ein Schutz dieser Personen in Krankenhäusern oder Heimen kaum möglich. Denn so Brüsch, Länder und Kommunen könnten die zusätzlichen Milliardenkosten für Klimaanlagen oder Fensterbeschattung nicht tragen. Gleichzeitig sei es aber für Pflegeheimbewohner unzumutbar, diese Kosten auch noch aus eigenen Mitteln zu stemmen. Diana Kramer, Nachrichtenredaktion.
1: Das Oberlandesgericht Stuttgart will heute das Urteil gegen drei junge Männer verkünden, die als Agenten im Auftrag Russlands Anschläge auf den Güterverkehr in Deutschland vorbereitet haben sollen. Die Bundesanwaltschaft wirft den Ukrainern Agententätigkeit und die Verabredung zu Brandanschlägen vor. Die drei Männer sollen Teil eines Sabotageplans gewesen sein, der auf Transportwege eines Paketdienstleisters abzielte.
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5: 16 Grad aktuell in Georgsmarienhütte, 15 Grad aktuell in Diepholz City. Wir haben es heute mit ganz vielen Wolken zu tun hier bei uns über Osnabrück und der Weser-Ems-Region. Vor allen Dingen im Osnabrücker Land, aber auch in einem Streifen von Meppen über Söge Richtung Quartenburg immer wieder Regen. Aktuell bleibt auch heute den ganzen Tag so. Ist ein bisschen Lotterie, wo was runterkommt. Tageshöchstwerte heute 19 Grad. Dazu gibt es einen stellenweise Bögen Westwind. Heute Abend, da lockert es erstmal ganz kurz auf, aber in der kommenden Nacht, da ziehen schon wieder neue Wolken rein. Die haben auch Regen mit dem Gepäck. Es geht runter bis auf 16 Grad. Der Radio Osnabrück 3-Tage-Trend. Wie geht's weiter? Sage ich euch morgen. Morgen früh. Erst ganz viel Regen, danach bewölkt. Höchstwerte liegen so um die 18 Grad. Am Donnerstag und am Freitag wechseln bewölkt. Hier und da sind Schauer möglich. Freitag auch Gewitter mit am Start. Die Höchstwerte liegen zwischen 19 und 22 Grad.
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5: 409, moin liebe Autofahrer, bitte aufpassen auf der Autobahn 1 Lingen Richtung Gronau. In der Einfahrt Lingen, da liegen Gegenstände auf der Autobahn, hier bitte aufpassen. Dann noch eine Warnmeldung für die 31 Meppen in Richtung Leer zwischen Dörpen und Riede. Hier liegt ein herrenloser Reifen auf der Autobahn, bitte aufpassen, A31 Meppen Leer, ein herrenloser Reifen zwischen Dörpen und Riede. Dann haben wir Hinweis für die Autobahn 33 Bielefeld in Richtung Osnabrück. Ihr könnt aktuell im Südkreuz nicht von der 33 auf die 30 in Richtung Rheine wechseln. Die ist gesperrt. Deswegen auch Stop and Go rund um das Südkreuz. Es stockt außerdem auf der Autobahn 30 bei Dönhausen Richtung Rheine immer wieder zwischen dem Kreuz Osnabrück Süd und dem Lotterkreuz. Plante bitte 10 Minuten mehr ein. Es stockt in Steilerkrug B69 vor der großen Kreuzung aus Richtung Vechta und in Richtung Vechta jeweils 10 Minuten plus. Das bitte mit einplanen. Außerdem stockt es in der Stadt Osnabrück nach wie vor auf der Sutthauser Straße stadteinwärts an der Baustelle. Und es wird geblitzt. Unter anderem in Nordhorn am Otmarsumer Weg bei Tempo 30. In Löning kannst du euch erwischen, Böhner Straße bei Tempo 50. In Osnabrück steht die Rennleitung an der Hardinghausstraße an der 30er Stadt auswärts. In Spanharenstädte wird geblitzt an der Werltherstraße bei Tempo 70. Und der Landkreis Osnabrück, der ist heute planmäßig in Landorf unterwegs. Ihr habt ihn durchschaut, den Messplan. Der steht nämlich aktuell an der B51 und zwar im Bereich des Autohauses bei Tempo 70. Wenn ihr auch was gesehen habt, Stausblitzer, Gefahrenstellen, dann ganz kurz durchrufen oder eine WhatsApp fertig machen. machen, und zwar für diese Nummer, an diese Nummer, bei dieser Nummer. 0541 7 70 70 50. Da sehen wir das hier und sagen Bescheid. Radio Osnabrück sagt noch was. Vielen Dank und eine gute Fahrt.
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6: Das alles weckt auf mich wie ein total verrückter Traum.
5: Was?
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5: 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Mein Name ist Thomas.
7: Gib Frühstück!

0: Herzlichen Glückwunsch, ihr habt den richtigen Sender eingeschaltet. Radio Osnabrück ist hier perfekt geweckt am Dienstagmorgen. Gerne mal weiter sein, damit alle Kolleginnen, Freunde, Familie und so weiter und so fort, Nachbarn, alle Radio Osnabrück hören, ganz wichtig. Wir haben ja die Musik eures Lebens am Start, das Wichtigste aus Osnabrück und der Weser-Alms-Region. Und auch die eine oder andere sachdienliche Information.
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2: Widder. Falls Sie in der letzten Zeit über Ihre Verhältnisse gelebt haben, sorgt ein kleiner Kassensturz jetzt für Ihren finanziellen Überblick. Etwas Sparsamkeit dürfte da angebracht sein.
3: Stier.
2: Der ganz normale Alltagswahnsinn zerrt an Ihrem Nervenkostüm. Stellen Sie sich mutig den Herausforderungen. Mit Gelassenheit und Ausdauer lassen sich viele Dinge meistern.
3: Zwillinge.
2: Sie erleben heute einen Energieschub, der Ihr Leistungsvermögen enorm erhöhen wird. Zeigen Sie jetzt auch einmal Mut zu unpopulären Entscheidungen.
3: Krebs.
2: Eine kleine Krise mobilisiert ungeahnte Kräfte und lässt sie über sich selbst hinauswachsen. Das entspannt eine Situation und glättet die Wogen erheblich.
3: Löwe.
2: Sie sind heute spontan von etwas begeistert und stürzen sich gleich mitten rein. Mit dieser Power kann man viel erreichen. Allerdings nur, wenn Sie nicht gleich total übertreiben.
3: Jungfrau.
2: Heute erscheint Ihnen alles mühsam. Sie sollten deshalb keine Höhenflüge erwarten und sich nicht zu viel vornehmen. Ihr Kopf ist zudem voll von Wunschvorstellungen.
3: Waage.
2: Sie werden heute viele neue Ideen und Erkenntnisse gewinnen und damit große Fortschritte machen. Auch privat öffnen sich heute zahlreiche Inspirationsquellen.
3: Skorpion.
2: Immer wieder fühlen Sie sich heute provoziert. Auch scheint es Ihnen, als würde man Ihnen etwas verheimlichen. Auf solches Verhalten sollten Sie dennoch gelassen reagieren.
3: Schütze.
2: Erfüllen Sie sich einen lang gehegten Wunsch. Wenn Sie den Mut fassen, Ihre Ideen umzusetzen, werden Sie erfolgreich sein. So können Sie Ihr Leben langfristig positiver gestalten.
3: Steinbock.
2: Ihr neu entdeckter Tatendrang äußert sich bisher nur zögerlich. Lassen Sie Vergangenes endlich hinter sich und schauen Sie nach vorn. Zeigen Sie, was wirklich in Ihnen steckt.
3: Wassermann.
2: Sie befinden sich heute im inneren Gleichgewicht und fühlen sich einfach wohl. Daher fällt es Ihnen besonders leicht, mit Ihren Mitmenschen umzugehen und eventuelle Konflikte zu lösen.
3: Fische.
2: Ihre erhöhte Energie lässt Sie heute vielleicht ein wenig überschnappen. Das ist zwar zur Abwechslung mal ganz spannend, aber könnte Sie auch in Schwierigkeiten bringen.
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1: Es ist 9.30 Uhr.
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3: Im Studio Nadine. Guten Morgen. Im Landkreis Vechta sind gestern bei einem Überholmanöver 5 junge Erwachsene schwer verletzt worden. Der Unfall hat sich in Lohne ereignet. Ein 19-jähriger Autofahrer wollte den Wagen einer 27-jährigen Frau überholen. Als sie links in eine Hofeinfahrt fuhr, stießen beide Autos zusammen. Die Fahrbahn war mehrere Stunden voll gesperrt. Seit dem 6. August wird Uwe O. aus Dissen-Erpen vermisst. Der 53-jährige Mann ist auf medizinische Hilfe angewiesen. Er ist vermutlich zu Fuß und möglicherweise auch im angrenzenden Nordrhein-Westfalen unterwegs. Uwe O. ist etwa 1,85 Meter groß, adipös und hat kurzes, volles, graues Haar. Zeitweise trägt er eine Brille. In Osnabrück sitzt nach einem Angriff auf einen Wohnungslosen der Hauptverdächtige in Untersuchungshaft. Der Angriff ereignete sich im Juni. Der damals 16-jährige Jugendliche soll den 33-jährigen Mann mehrfach getreten und geschlagen haben. Dabei soll auch eine Bierflasche eingesetzt worden sein. Ein 18-jähriger Jugendlicher soll die Tat gefilmt haben. In Niedersachsen haben mehr als 2000 Kinder die erste Klasse gerade zum zweiten Mal begonnen. Kultusministerin Julia Willi Hamburg will diese Zahl reduzieren. Schulen in schwierigen Sozialräumen sollen mehr Unterstützung erhalten. Dabei setzt das Land auch auf das Startchancenprogramm und Schulsozialarbeit. Mehr als 80.000 Kinder sind insgesamt an Niedersachsens Grundschulen eingeschult worden. Die Universität Vechta will künftig doppelt so viele Studienfächer anbieten wie bisher. Interimspräsident Thomas Balz hat das gestern auf dem Stoppelmarkt angekündigt. Zunächst sind Studiengänge in Psychologie, Kindheitspädagogik und Betriebswirtschaftslehre geplant. Die Studierendenzahlen sind nach Rückgängen inzwischen stabil. Bis 2030 sollen wieder 4.000 Menschen an der Universität Vechta studieren. Für den VfL Osnabrück steht heute Abend ein Testspiel an. Um 19 Uhr treffen die Lila-Weißen im Getränke-Hoffmann-Stadion auf den SC Spelle-Fennhaus. Die Partie soll Spielern weitere Einsatzminuten ermöglichen. Am kommenden Wochenende hat der VfL wegen der Verlegung des DFB-Pokalspiels gegen Bayern München kein Pflichtspiel. Am Freitag empfängt der VfL um 18 Uhr den TuS Bersenbrück an der Bremer Brücke. Soweit die Radio Osnabrück Regionalnachrichten. 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
4: 17 Grad aktuell in Bormte, 15 Grad aktuell in Frieren. Es gibt mit vielen Wolken immer wieder Regen durch den Dienstag hier bei uns in Osnabrück und der Weser-Ems-Region. Hier und da, vor allen Dingen so zwischen dem Hümmling und Kloppenburg, da luschert auch mal ganz kurz die Sonne raus. Und die sonnigen Momente werden heute Abend mehr vorher. Aber wie gesagt, viele Wolken, Regen, Gewitter können im Osnabrücker Land und am Mittag auch ganz kurz mit dabei sein. Maxi-Werte heute 19 Grad. Dazu gibt es einen stellenweise Bögenwind aus westlichen Richtungen. Heute Abend und in der Nacht. Viele Wolken, etwas Regen, es geht runter bis auf 16 Grad.
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4: Um 9:30 Uhr wollen die Autofahrer bitte aufpassen auf der Autobahn 1 Meppen in Richtung Leer zwischen Dörpen und Rehde. Da liegt ein Reifen auf der Autobahn. Dann haben wir Hinweis für die Autobahn 33 Bielefeld in Richtung Osnabrück. Im Kreuz Osnabrück Süd ist die Abfahrt von der 33 auf die 30 in Richtung Rheine gesperrt. Da könnt ihr aktuell nicht rumfahren, aber im Kreis fahren kann man doch, glaube ich. Ne? Ich fahre da gleich mal an. Ich gucke mir das mal an. Ansonsten Stadtverkehr Osnabrück, hier stockt es auf der Hannoverschenstraße statt einwärts ab dem Kreisel 5 Minuten plus, Sothauser Straße vor der Baustelle ebenfalls statt einwärts. Auch hier bitte 5 Minuten mehr einplanen und es wird geblitzt. Unter anderem in Spanharrenstädte an der Werlterstraße an der 70er. In Osnabrück stehen sie an der Hardinghausstraße, statt auswärts bei Tempo 30. In Nordhorn kannst du euch ein bisschen erwischen, Otmarsumerweg an der 30er. Dann stehen sie aktuell in Löningen an der Böhner Straße und der Landkreis Osnabrück, der ist heute planmäßig in Glandorf unterwegs. Ihr habt ihn entdeckt, B51 am Autohaus bei Tempo 70. Danke nochmal an Ralle fürs Update. Falls ihr auch was habt, gerne melden 0541 7 70 70 50. Ihr könnt anrufen, ihr könnt eine WhatsApp schicken, Text. Sprachnachricht, alles funktioniert. Radio Osnabrück sagt vielen Dank und wünscht eine gute Fahrt. Bitte was? Was? Ach, die Nummer nochmal. 0541 7 70 70 50. Ja, so viel Zeit muss sein.
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4: Halbzeit in Deutschland, beziehungsweise 5,5 in Deutschland. Und jetzt gibt's einen coolen 80er für euch von den Eurythmics. Wir spielen euch Sweet Dreams. Mein Name ist Thomas.
0: Okay.

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2: Neben dem Offensichtlichen, dass Blutspenden Leben retten, erhalten spendende Personen hierbei den kostenlosen Gesundheitscheck. Heute im DRK-Zentrum Melle von 16 bis 20 Uhr und in der Mühlenbachhalle Fenne von 16.30 Uhr bis 20 Uhr könnt ihr helfen. Worauf wartet ihr noch? Mehr Infos unter drk-blutspende.de. Marschieren wie echte Legionäre und in die Welt der Römer und Germanen eintauchen? Das ist Teil der interaktiven Familienführung der Dauerausstellung in der Varusschlacht. Seid dabei, wenn moderne und antike Rüstung verglichen und ausprobiert werden. Oder schaut euch den ausgestellten Schienenpanzer an. Da ist für die ganze Familie etwas dabei. Und neben neuem Wissen sind lustige Fotomomente garantiert. Die Führung findet jeden Mittwoch um 11 Uhr statt. Also meldet euch gerne an unter 05468 920 4200 oder per Mail an führungen@kalkrise-varusschlacht.de.
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0: Samstag das war's mit Perfekt geweckt. Gleich nach 10 ist Mirko für euch am Start. Er wird euch diesen Dienstagvormittag begleiten mit ganz viel Musik. Zum Beispiel Enrique Iglesias mit dabei. Escape gleich direkt nach den 10 Uhr Nachrichten und außerdem aktuelle Musik für euch. Christopher Henry. Good old days. Und vorher gibt es einen richtig schönen 90er. Fats and Small, Turnaround. Geht sofort weiter.
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1: Ich bin Tine Klimach. Der Bauernverband legt am Vormittag die Erntebilanz dieses Sommers vor. Wegen der anhaltenden Trockenheit machen sich die Landwirte auf erhebliche Einbußen gefasst. Rufe nach finanzieller Unterstützung durch den Bund werden laut. Bundeslandwirtschaftsminister Alois Rainer bremst die Erwartungen. Er wolle erstmal abwarten, sagte er im ZDF-Morgenmagazin.
2: Mir ist es aber enorm wichtig, dass die landwirtschaftlichen Betriebe wissen, sie bleiben nicht alleine. Wir haben die Folgen der Dürre genau im Auge und werden, so gut es geht, passgenaue Hilfen anbieten.
1: Über die landwirtschaftliche Rentenbank sei ein 200 Millionen Euro Sofortprogramm aufgelegt worden, das allerdings nicht ausreichend sei, so Bundeslandwirtschaftsminister Rainer. Moskau und die umliegende Hauptstadtregion sind in der Nacht erneut zum Ziel einer Angriffswelle mit ukrainischen Drohnen geworden. Nach Angaben der staatlichen Nachrichtenagentur TASS handelte es sich um die heftigste derartige Attacke seit 2 Jahren.
3: Die Zahl der ukrainischen Drohnenangriffe hier in Russland ist inzwischen deutlich höher als umgekehrt. Die ukrainische Flugabwehr meldete heute Morgen 147 russische Drohnenangriffe. Das Verteidigungsministerium hier in Moskau sprach dagegen von fast 800 ukrainischen Drohnenangriffen. Es gibt Flugausfälle und Verspätungen. Besonders Moskau ist seit Wochen das Ziel von Attacken mit hunderten Drohnen jede Nacht. Aber anders als etwa in Kiew, wo Luftalarm die Menschen aus dem Schlaf reißt, ist hier im Zentrum von Moskau bisher zumindest kaum etwas zu spüren. Aus Moskau, Ulf Mauder.
1: Im kriselnden Wohnungsbau in Deutschland ist ein Aufwärtstrend zu verzeichnen. Auch im Juni stieg die Zahl der Baugenehmigungen von Wohnraum im Vergleich zum Vorjahresmonat, wie das Statistische Bundesamt mitteilte. Es ergab sich ein Plus von über 15% auf über 126.000 Einheiten. Das war der stärkste Anstieg für ein erstes Halbjahr seit 2016. Schätzungen zufolge fehlen etwa 1 Million Wohnungen in Deutschland. Zum Sport. Mehr als 25 Jahre gab es bei Länderspielen keine Stehplätze. Ab heute bietet der DFB wieder Tickets dafür an. Bei den ersten beiden Partien des neuen Bundestrainers Jürgen Klopp in der Nations League gegen Griechenland am 27. September in Augsburg und am 1. Oktober in München gegen Serbien. Die Eintrittskarten gibt es auf dem DFB-Ticketportal.
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4: Aktuell, da messen wir 16 Grad in Haßbergen und auch 16 Grad in Bramsche. Viele Wolken und immer wieder Regen hier über Osnabrück und der Weser-Ems-Region. Die Tageshöchstwerte liegen bei 19 Grad. Zum Feierabend schaut auch nochmal die Sonne vorbei, aber auch da müssen wir mit dem einen oder anderen Schauer rechnen. In der Nacht sind viele Wolken unterwegs bei Tiefstemperaturen von 16 Grad. Der Radio Osnabrück 3-Tage-Trend. Auch morgen sind ganz viele graue Wolken unterwegs. Am Donnerstag gibt's Sonne und Regen und der Freitag wird richtig schön abwechslungsreich. Sonne, Wolken, Regen und auch Gewitter sind mit am Start.
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4: Um kurz nach 10, hallo liebe Autofahrer. Autobahn 33, Osnabrück Richtung Bielefeld, vor Borgloh Kloster Ösede. Hier stockt es 2 Kilometer lang, hier steht ihr ungefähr 10 Minuten länger. Und es wird geblitzt. In Dickel auf der Hauptstraße steht ein Blitzer bei Tempo 50. Teure Fotos auch in Löningen auf der Böhner Straße bei Tempo 50. In Nordhorn auf der Ot-Masumer Weg hier steht ein mobiler Blitzer bei Tempo 30. Teure Fotos auch in Osnabrück auf der Hardinghausstraße bei Tempo 30. In Recke auf der Hauptstraße steht ein mobiler Blitzer bei Tempo 50. Und der Landkreis Osnabrück, der schießt heute in Glandorf teure Fotos. Aktuell steht er auf der B51 Höhe Autohaus bei Tempo 70. Wenn ihr jetzt noch irgendwas entdeckt habt, dann ruft doch kurz durch oder schickt uns eine WhatsApp an die 0541 7 70 70 50 und Radio Osnabrück wünscht eine gute Fahrt.
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4: Ja, und ich muss sagen, bei dem Wetter, da habe ich schon so einen richtigen Herbst-Vibe irgendwie. Ich weiß nicht, wie es bei euch ist. Der Herbst ist ja jetzt auch nicht mehr allzu weit entfernt. Aber schauen wir mal, ob sich der Sommer noch zurückkämpft. Ich bin Mirko. Hi zusammen.

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0: Ihr hört Radio Osnabrück und gleich um 10:30 haben wir alle News aus Osnabrück und der Weser-Ems-Region. Davor haben wir aber noch einen 80er für euch. Also, bis gleich.
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2: Im Studio Nadine. Guten Morgen. Im Landkreis Vechta sind gestern bei einem Überholmanöver 5 junge Erwachsene schwer verletzt worden. Der Unfall hat sich in Lohne ereignet. Ein 19-Jähriger wollte das Auto einer 27-Jährigen überholen. Die Frau ist links in eine Hofeinfahrt gefahren. Beide Autos sind zusammengestoßen. Die Universität Vechta will ihr Studienangebot deutlich ausbauen. Interimspräsident Thomas Balz hat gestern 3 neue Studiengänge angekündigt. Geplant sind Psychologie, Kindheitspädagogik und Betriebswirtschaftslehre. Die Universität hat finanzielle Probleme und sinkende Studierendenzahlen erlebt. Bis 2030 sollen wieder 4.000 Studierende in Vechta eingeschrieben sein. Ein 33-Jähriger aus dem Saterland ist gestern Abend leicht verletzt worden. Er ist mit seinem S-Pedelec gegen eine Warnbarke gefahren. Danach ist er gestürzt. Ein Atemalkoholtest hat 3 Promille ergeben. Der Mann ist ins Krankenhaus gebracht worden. In Friesoythe hat es gestern früh in einem Serverraum gebrannt. Das Feuer ist im Keller eines Gebäudes ausgebrochen. Die Ursache ist noch unklar. Der Schaden wird auf rund 10.000 Euro geschätzt. Verletzt worden ist niemand. Die Lechtinger Straße in Icker soll im Laufe des Donnerstags wieder freigegeben werden. Dort laufen Arbeiten zur Fahrbahnerneuerung zwischen Belm und Bramsche Engter. Gleichzeitig beginnt der nächste Bauabschnitt. Er führt vom Kreisverkehr Icker Landstraße bis nach Icker. Die Arbeiten kommen gut voran. Der VfL Osnabrück spielt heute Abend gegen den SC Spelle Fennhaus. Die Partie beginnt um 19 Uhr im Getränke-Hoffmann-Stadion. Das Testspiel soll die Intensität hochhalten. Spieler sollen weitere Einsatzminuten bekommen. Am Freitag empfängt der VfL den TuS Bersenbrück an der Bremer Brücke. Soweit die Radio Osnabrück Regionalnachrichten. 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
3: Aktuell messen wir 16 Grad in Belm und 18 Grad in Diepholz. Über Osnabrück und der Weser-Ems-Region bleibt es heute ziemlich wechselhaft. Viele Wolken, dazu immer wieder ein bisschen Regen. Die Temperaturen schaffen es auf maximal 19 Grad. Zum Feierabend zeigt sich dann auch mal wieder die Sonne. Ganz trocken bleibt es aber nicht. Der ein oder andere Schauer kann noch mit dabei sein. Und heute Abend ziehen wieder einige Wolken durch. Die Temperaturen gehen runter auf 16 Grad.
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3: Um 9:45, hi liebe Autofahrer. Und die Straßen sind soweit relativ frei, aber es wird geblitzt. In Kloppenburg auf dem Fahrener Damm steht mobiler Blitzer bei Tempo 60. In Dickel auf der Hauptstraße steht ein Blitzer bei Tempo 50. In Nordhorn auf dem Othmarsumer Weg steht ein mobiler Blitzer bei Tempo 30. Teure Fotos auch in Recke auf der Hauptstraße, mobiler Blitzer bei Tempo 50. Und der Landkreis Osnabrück, der blitzt heute in Glandorf, aktuell auf der B51 Höhe Autohaus bei Tempo 70. Habt ihr noch Infos für uns? Staus, Blitzer, Gefahrenstellen? Dann immer her damit an unsere Kombinummer für WhatsApp und Telefon. Das ist die 0541 7 70 70 50. Und Radio Osnabrück wünscht eine gute Fahrt.
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3: Ja, und wenn ihr auf der Suche nach einem neuen Job seid, dann würde ich mal empfehlen, schön dranbleiben. Vielleicht ist ja euer Traumjob nun ein paar Songs entfernt. Ich bin Mirko. Hi.

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1: Die Firma SBS Kühltechnik GmbH in Melle-Oldendorf sucht ab sofort neue Mitarbeiter für die Produktion. Als mittelständisches, familiengeführtes Unternehmen, das fest in der Region verwurzelt ist, werden hier Menschen gebraucht, die mit beiden Beinen auf dem Boden stehen und beherzt anpacken können. Ob Produktionsmitarbeiter, Maschinen- und Anlagenführer, Industriemechaniker und Wigschweißer, jeder findet hier den passenden Job für sich. Sendet gleich eine Bewerbung an bewerbung@sbs-kt.de. Weitere Infos gibt's außerdem unter sbs-kt.de/karriere. Das GOP Varieté-Theater in Bad Oeynhausen bietet derzeit eine spannende Möglichkeit für alle, die gerne Teil eines dynamischen Teams werden möchten. Geboten werden flexible Arbeitszeiten sowie Unterstützung bei Fortbildungen und kostenlose Eintritte in die Shows. Darüber hinaus erwartet euch ein tolles und offenes Arbeitsumfeld. Weitere Informationen über die angebotenen Stellen findet ihr auf der Internetseite des GOP Varieté-Theaters Bad Oeynhausen. 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

0: ist Radio Osnabrück und gleich um 11, da gibt's die Nachrichten aus Deutschland und der Welt und gleich danach gibt's das hier. Self-Aware von Tampa City. Und gleich danach Your Song von Rita Ora. Also da würde ich doch glatt mal sagen, dranbleiben.
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1: Ich bin Tine Klimach. Im vergangenen Jahr haben fast 190.000 Unternehmen in Deutschland aufgegeben. So viele wie seit fast 20 Jahren nicht. Verglichen mit 2024 stieg die Zahl um knapp 10%, zeigt eine Analyse von Kreditreform und des Leibniz-Instituts für europäische Wirtschaftsforschung.
2: Wenn man hinter die Zahlen blickt, zeigt sich, auch eigentlich gesunde Firmen geben auf, und zwar quer durch alle Branchen. Besonders hoch ist der Anteil im Gastgewerbe. Rund 15.000 Gaststätten, Kneipen oder Pensionen machten 2025 dicht, 15% mehr als noch ein Jahr davor. Aber es trifft auch Arztpraxen oder Industriebetriebe. Fast hinter allen Geschäftsschließungen stehen dieselben Gründe. Hohe Kosten durch teure Energie, keine Fachkräfte und niemand, der den Betrieb weiterführt. Diana Kramer, Nachrichtenredaktion.
1: Angesichts teils schlechter Ernten durch Trockenheit hat Bundeslandwirtschaftsminister Alois Rainer den Bauern Hilfe zugesichert. Das gehe aber erst dann, wenn belastbare Daten vorliegen, sagte Rainer im ZDF-Morgenmagazin. Es sei ihm aber wichtig, dass die landwirtschaftlichen Betriebe wüssten, sie blieben nicht alleine. Trotz allem gehe er nicht davon aus, dass Brot und Fleisch sofort teurer werden. Weil die Lebensmittelpreise noch von vielen anderen Faktoren abhängen, von Lieferketten, von Transport und von der Erzeugung. Gemini, DeepSeek oder Copilot. Viele wissen nicht wirklich viel über diese KI-Tools. Mehr als jedes vierte Elternteil fühlt sich im Umgang mit Anwendungen von künstlicher Intelligenz eher unsicher. Das geht aus einer Umfrage der Hamburger Körperstiftung hervor.
3: Viele Fragezeichen im Kopf und viele Eltern würden auch gern mehr über KI lernen, wissen aber nicht, wo sie die Infos herbekommen. Und das alles auch mit Blick auf ihre Kids, denn mehr als ein Drittel hat keinen Plan, wo und wie der Nachwuchs online unterwegs ist. Ein Riesenproblem, sagen die Befragten, sei auch das Erkennen von Fake News. Und ein Handyverbot für unter 16-Jährige, das fänden die meisten gut. Claudia Wächter, Nachrichtenredaktion.
1: Wem es beim Autokauf auf die Farbe ankommt, der muss bei Lila am tiefsten in die Tasche greifen. Zumindest, wenn es um Gebrauchtwagen geht. Denn da sind Lila, Gelb oder Grün im Durchschnitt am teuersten. Das ergab eine Auswertung der Autobörse mobile.de. Dagegen können Autokäufer bei silbernen oder braunen Fahrzeugen meistens sparen. Was rar ist, treibt den Preis in die Höhe. Die Farben Lila, Gelb und Grün machen weniger als 3% des Gebrauchtautoangebots aus.
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4: Aktuell, da messen wir 16 Grad in Schöllerberg und 17 Grad in Meppen. Viele Wolken und immer wieder Regen hier über Osnabrück und der Weser-Ems-Region. Die Tageshöchstwerte liegen bei 19 Grad. Zum Feierabend schaut auch nochmal die Sonne vorbei, aber auch da müssen wir mit dem einen oder anderen Schauer rechnen. In der Nacht sind viele Wolken unterwegs bei Tiefstemperaturen von 16 Grad. Der Radio Osnabrück 3-Tage-Trend. Auch morgen sind ganz viele graue Wolken unterwegs. Am Donnerstag gibt's Sonne und Regen und der Freitag, ich würde mal sagen, der wird richtig abwechslungsreich. Sonne, Wolken, Regen und auch Gewitter sind mit am Start.
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4: 3 Minuten nach 11, moin liebe Autofahrer. Autobahn 33, Bielefeld Richtung Osnabrück, vor dem Parkplatz Teutoburger Wald. Hier stockt es 1 Kilometer lang, hier steht ihr ungefähr 10 Minuten länger. Und es wird geblitzt. In Dickel auf der Hauptstraße, hier steht ein Blitzer bei Tempo 50. Teure Fotos auch in Diepholz auf der Kraftlage, mobiler Blitzer bei Tempo 30. In Nordhorn blitzt es auf dem Othmarsumer Weg bei Tempo 30. In Recke auf der Hauptstraße bei Tempo 50. Teure Fotos auch in Spanhachenstädte auf der Werther Straße bei Tempo 70. Und der Landkreis Osnabrück, der schießt heute teure Fotos in Glandorf. Aktuell steht er auf der B51 Höhe Autohaus bei Tempo 70. Wenn ihr noch was für uns entdeckt haben solltet, dann ruft doch kurz durch oder schickt uns eine WhatsApp an die 0541 77 70 50 und Radio Osnabrück wünscht eine gute Fahrt.
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4: Ja, und ich wollte heute schön mit dem Zug zur Arbeit fahren, also radel ich schön mit meinem Fahrrad zum Bahnhof, um dann festzustellen, jawohl, mein Zug fällt aus. Bin wieder zurückgeradelt mit meinem Fahrrad. War ein richtiger Stimmungsaufheller heute Morgen, sag ich euch. Aber immerhin, ich hab's noch pünktlich ins Studio geschafft. Ich bin Mirko. Hi zusammen.

0: Sie bringen frische Luft in die Stadt und haben Geburtstag. Die grünen Finger in Osnabrück. Ihr hört Radio Osnabrück am Dienstag. Den offiziellen Festakt zu diesem Jubiläum gab es Ende letzter Woche im Osnabrücker Rathaus. Rund 70 Gäste waren mit dabei, als die neue grüne Fingercharta vorgestellt wurde. Und diese Charta soll die grünen Finger langfristig schützen und weiterentwickeln. Bei den grünen Fingern handelt es sich prinzipiell um Grünflächen, die Parks, Wälder und Kleingärten miteinander verbinden. Sie bieten Mensch und Tier Naturerholung in Stadtnähe und sorgen an heißen Tagen für Abkühlung in der Stadt. Und sie erfüllen noch eine weitere wichtige Aufgabe. Welche das ist, weiß Miriam Büker vom Fachbereich Klima, Natur und Umwelt bei der Stadt Osnabrück.
1: Darüber hinaus haben die grünen Finger die Funktion, gerade durch bestimmte Landschaftsräume, dass sie Regenwasser aufnehmen, dass das Regenwasser quasi nicht einfach wegfließt, sondern in der Landschaft gehalten wird und dann wieder durch Verdunstung die kühlende Funktion aufrechterhalten werden kann.
0: Und das können wir ja gerade an diesen heißen und trockenen Sommer gut gebrauchen. Wir haben ja gehört, dass sie in diesem Jahr 100 Jahre alt werden. Woher kommt denn überhaupt die Idee zu diesen Flächen?
1: Grundsätzlich sind die Grünfinger eine sogenannte stadtstrukturelle Überlegung. Der Ursprung war im Jahr 1926 durch den Bausenator Friedrich Lehmann, der damals erkannt hat, welche Chancen Osnabrück hat. Also er hat diese Schneisen erkannt und hat gesagt, Mensch, das müssen wir erhalten, wir müssen die Stadt danach quasi ausrichten.
0: Viele Naturgebiete, durch die wir im Alltag spazieren, zählen zu den grünen Fingern, wie beispielsweise Teile des Westerbergs oder vom Zoo Osnabrück. Die grünen Finger sind also zentraler Bestandteil der Osnabrücker Stadtidentität und laden zum Entdecken und Genießen ein. Was ist denn Ihr Highlight, Frau Büker?
1: Grünfinger, Brötebach, Belmerbach. Da kann man beispielsweise die Überreste von der Burg Gretisch bewundern. Die sind da am Wasserentnahmeteich der ehemaligen Papierfabrik zu finden. Da gibt es auch Großsteingräber, wie zum Beispiel die Sundermannsteine oder die Gretischer Steine.
0: Die grünen Finger sind nicht nur schön. Auf dem Festakt zum 100-jährigen Bestehen hat beispielsweise ein Landschaftsarchitekt darüber berichtet, dass hier die Temperatur an heißen Tagen 8 Grad niedriger ist als am Bahnhof. Die grünen Finger in Osnabrück feiern 100-jähriges Jubiläum. Die Infos dazu gab es von Miriam Büker vom Fachbereich Klima, Natur und Umwelt bei der Stadt Osnabrück. Und wenn ihr gerade spazieren seid, dann habt ihr die ganzen Infos hier bei uns bei Radio Osnabrück gehört. Denn bei uns, da hört ihr immer was los ist. Und jetzt gibt's Musik aus den 90ern.

0: Das war Another Day in Paradise von Phil Collins hier bei Radio Osnabrück. Und gleich um 9:30 haben wir alles Wichtige aus Osnabrück und der Weser-Ems-Region für euch. Davor geht's aber nochmal zurück in die 80er. Bis gleich.
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2: Im Studio Nadine. Guten Tag. Heute Morgen ist eine Radfahrerin in Osnabrück lebensgefährlich verletzt worden. Der Unfall ereignete sich gegen 9.15 Uhr an der Kreuzung Narupstraße und Karmannstraße. Die Radfahrerin stieß mit einem schwarzen PKW zusammen. Das Auto fuhr anschließend in Richtung Mindener Straße weiter. Es hatte einen Fahrradträger mit einem Fahrrad dabei. Die Polizei sucht Zeugen und fahndet nach dem Fahrzeug. Gestern sind bei einem Unfall in Lohne 5 junge Erwachsene schwer verletzt worden. Ein 19-Jähriger wollte das Auto einer 27-Jährigen überholen. Die Frau bog links in eine Hofeinfahrt ab. Dabei sind beide Autos zusammengestoßen. Die Verletzten sind in Krankenhäuser gebracht worden. Die Straße ist mehrere Stunden voll gesperrt gewesen. Das Angebot Babylotze Osnabrück ist mit einem Qualitätssiegel ausgezeichnet worden. Babylotzinnen unterstützen Familien in den Osnabrücker Geburtskliniken. Sie beraten Eltern bei Sorgen und Belastungen. Bei Bedarf vermitteln sie weitere Hilfen. Die Beratung ist freiwillig und kostenlos. Das Siegel bestätigt die fachlichen Standards des Angebots. Gestern früh hat es in Frieseute gebrannt. Das Feuer ist in einem Serverraum im Keller eines Gebäudes ausgebrochen. Die Ursache ist bislang ungeklärt. Der Schaden wird auf rund 10.000 Euro geschätzt. Verletzt worden ist niemand. Die Lechtinger Straße in Icker wird im Laufe des Donnerstags wieder freigegeben. Die Fahrbahnerneuerung zwischen Belm und Bramsche Engter kommt gut voran. Gleichzeitig beginnt der nächste Bauabschnitt. Er startet am Kreisverkehr Icker Landstraße und Puverweg. Die Arbeiten führen bis nach Icker. Heute Abend bestreitet der VfL Osnabrück ein Testspiel. Die Lila-Weißen treffen um 19 Uhr auf den SC Spelle Fehnhaus. Gespielt wird im Getränke-Hoffmann-Stadion. Die Partie soll Spielern weitere Einsatzminuten ermöglichen. Am Freitag empfängt der VfL den TuS Bersenbrück an der Bremer Brücke. Tickets gibt es heute ab 13 Uhr. Soweit die Radio Osnabrück Regionalnachrichten. 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
3: Aktuell, da messen wir 18 Grad in Vechta und auch 18 Grad in Kloppenburg. Über Osnabrück und der Weser-Ems-Region bleibt es heute ziemlich wechselhaft. Viele Wolken, dazu mal wieder ein bisschen Regen. Die Temperaturen schaffen es auf maximal 19 Grad. Zum Feierabend zeigt sich dann auch nochmal die Sonne. Ganz trocken bleibt es aber nicht. Der ein oder andere Schauer kann doch noch mit dabei sein. Und heute Abend ziehen wieder einige Wolken durch. Die Temperaturen gehen runter auf 16 Grad.
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3: Um kurz nach 11:30 Uhr, moin liebe Autofahrer. Autobahn 33, Bielefeld Richtung Osnabrück, zwischen Borkloh Kloster Ösede und dem Parkplatz Teutoburger Wald. Hier staut es sich 2 Kilometer lang, hier steht ihr ungefähr 40 Minuten länger. Und es wird geblitzt. In Kloppenburg auf dem Fahrener Damm, hier steht mobiler Blitzer bei Tempo 60. Teure Fotos auch in Dickel auf der Hauptstraße bei Tempo 50. Geblitzt wird auch in Diepholz auf der Greftlage bei Tempo 30. In Melle auf der Holsterstraße bei Tempo 20. In Nordhorn wird geblitzt auf dem Othmarsumer Weg bei Tempo 30. In Recke teure Fotos auf der Hauptstraße, mobiler Blitzer bei Tempo 50. In Spahn-Harrenstädte auf der Werther Straße steht mobiler Blitzer bei Tempo 70. Und der Landkreis Osnabrück, der schießt heute natürlich auch teure Fotos in Glandorf. Aktuell auf der B51 Höhe Autohaus bei Tempo 70. Habt ihr noch Infos für uns? Staus, Blitzer oder Gefahrenstellen, dann immer her damit an unsere Kombinummer für WhatsApp und Telefon. Das ist die 0541 77 70 50 und Radio Osnabrück wünscht eine gute Fahrt.
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3: Mit Mirko am Mikro und heute, da haben wir ganz hohen Besuch. Welcher das ist, verrate ich euch gleich. Moin!

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Auf der Autobahn 2 Hannover Richtung Dortmund zwischen Porta-Westfalica und dem Kreuz Bad Oeynhausen. Hier besteht in beiden Richtungen Aquaplaning-Gefahr. Vorsichtig fahren auf der Autobahn 2 Hannover Richtung Dortmund zwischen Porta-Westfalica und dem Kreuz Bad Oeynhausen. Hier besteht in beiden Richtungen Aquaplaning-Gefahr. Also, vorsichtig fahren auf der A2 Hannover Richtung Dortmund. Und Radio Osnabrück wünscht eine gute Fahrt.

0: 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Mit dabei ist auch die amtierende Oberbürgermeisterin Katharina Pötter. 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Und falls ihr noch Fragen haben solltet, schickt sie uns doch an die 0541 7 70 70 50. 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

0: Ihr hört Radio Osnabrück und gleich um 12, da haben wir die Nachrichten aus Deutschland und der Welt für euch. Und danach das hier. Es geht los mit New Age von Marlon Roudette. Gleich danach Taylor Swift mit The Fate of Ophelia. Wir sind sofort zurück.
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1: Ich bin Tine Klimach. Die deutschen Landwirte haben wegen langer Trockenheit und Hitze in diesem Sommer eine insgesamt deutlich kleinere Ernte eingefahren. Der Deutsche Bauernverband rechnet mit einer unterdurchschnittlichen Getreidemenge von knapp 42 Millionen Tonnen. Verbandspräsident Joachim Ruckwied forderte ein Sofortprogramm der Bundesregierung.
2: 7% weniger Weizen, 20% weniger Raps. Und auch für Kartoffeln, Rüben oder Gemüse sieht es nicht gut aus. Vor allem in Süd- und Westdeutschland haben fehlende Niederschläge zu schwachen Erträgen geführt, sagte Bauernpräsident Ruckwied. Die Lage vieler Höfe sei angespannt. Ruckwied sagte, die Politik müsse jetzt liefern. Die Betriebe bräuchten aktuell Saatgut und Diesel, später Dünge und Pflanzenschutzmittel. Ohne die nötige Liquidität könnten sie die nächste Ernte nicht finanzieren. Aus Berlin, Ursula Winkler.
1: Ein junger Ukrainer ist wegen Agententätigkeit in Deutschland zu einer Haftstrafe verurteilt worden. Er soll laut Anklage im Auftrag Russlands Brandanschläge vorbereitet haben. Das Oberlandesgericht Stuttgart verhängte eine Freiheitsstrafe von 1 Jahr und 3 Monaten wegen Agententätigkeit. 2 weitere ukrainische Angeklagte sprach das Gericht frei. Die SPD will die Klimaanpassung als Gemeinschaftsaufgabe im Grundgesetz verankern. Damit wäre der Bund zum Beispiel beim Thema Hitzeschutz mehr in der Pflicht. Bisher liegt die Zuständigkeit bei Ländern und Kommunen. Die Deutsche Stiftung Patientenschutz begrüßt den Vorstoß und fordert vom Bundestag eine Priorisierung von sozialen Einrichtungen wie Kliniken, Alten- und Pflegeheimen.
3: Unter extremen Temperaturen leiden vor allem alte, pflegebedürftige und schwerkranke Menschen, sagt Eugen Brüsch, Vorstand der Stiftung Patientenschutz. Ohne eine Klarstellung in der Verfassung sei ein Schutz dieser Personen in Krankenhäusern oder Heimen kaum möglich. Denn so Brüsch, Länder und Kommunen könnten die zusätzlichen Milliardenkosten für Klimaanlagen oder Fensterbeschattung nicht tragen. Gleichzeitig sei es aber für Pflegeheimbewohner unzumutbar, diese Kosten auch noch aus eigenen Mitteln zu stemmen. Diana Kramer, Nachrichtenredaktion.
1: Teure Energie, Fachkräftemangel, fehlende Nachfolge. Fast 190.000 Unternehmen in Deutschland haben im vergangenen Jahr aufgegeben und damit so viele wie seit fast 20 Jahren nicht. Verglichen mit dem Vorjahr erhöhte sich die Zahl um knapp 10%, wie die Kreditreform und das Leibniz-Zentrum für europäische Wirtschaftsforschung in ihrer jährlichen gemeinsamen Analyse feststellten.
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4: Aktuell, da messen wir 16 Grad in Bad Iburg und 17 Grad in Damme. Viele Wolken und immer wieder Regen hier über Osnabrück und der Weser-Ems-Region. Die Tageshöchstwerte liegen bei 19 Grad. Zum Feierabend schaut nochmal die Sonne vorbei, aber auch da müssen wir mit dem einen oder anderen Schauer rechnen. In der Nacht sind viele Wolken unterwegs bei Tiefstemperaturen von 16 Grad. Der Radio Osnabrück 3-Tage-Trend. Auch morgen sind ganz viele graue Wolken unterwegs. Am Donnerstag gibt es Sonne und Regen und der Freitag wird richtig schön abwechslungsreich. Sonne, Wolken, Regen und Gewitter sind mit am Start.
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4: 4:12 Mahlzeit, liebe Autofahrer. Autobahn 2 Hannover Richtung Dortmund zwischen Porta Westfalica und dem Kreuz Bad Oeynhausen. Hier besteht in beiden Richtungen Gefahr vor Aquaplaning. Es staut sich auf der Autobahn 1 Osnabrück Richtung Dortmund zwischen Münster Nord und dem Kreuz Münster Süd. Da müsst ihr ein bisschen Geduld mitbringen. Und es wird geblitzt. In Eversburg am Anfang der Kehstraße, danke an den VfL-Fan Peter fürs Melden. In Kloppenburg auf dem Fahrener Damm steht mobiler Blitzer bei Tempo 60. In Dickel auf der Hauptstraße steht ein Blitzer bei Tempo 50. Teure Fotos werden auch in Diepholz gemacht. Kraftlage bei Tempo 30. In Melle auf der Holster Straße steht mobiler Blitzer bei Tempo 20. In Recke teure Fotos auf der Hauptstraße bei Tempo 50. In Spanharrenstädte auf der Werlther Straße bei Tempo 70. Und der Landkreis Osnabrück, der schießt heute teure Fotos in Glandorf. Aktuell auf der B51 Höhe Autohaus bei Tempo 70. Wenn ihr jetzt auch noch irgendwas entdeckt haben solltet, das wir jetzt noch nicht genannt haben, dann ruft doch gerne kurz durch oder schickt uns eine WhatsApp an die 0541 77 70 50 und Radio Osnabrück wünscht dann eine gute Fahrt.
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4: Mit Mirko am Mikro. Und ich habe in der Schule mal eine Theorie aufgestellt. Wenn man den Dienstag geschafft hat, haben wir ja schon Mittwoch. Also man ist in der Mitte der Woche und dann wissen wir schon, okay, morgen ist Donnerstag und dann ist das Wochenende ja praktisch schon zum Greifen nah. Also Leute, entweder findet ihr dieses, ich würde es mal sagen, Konzept genauso schlecht wie meine Mitschüler damals oder wir haben die Woche einfach schon wieder fast geschafft. Moin zusammen!

0: Flüchtiger Autofahrer und lebensgefährlich verletzte Frau. Ihr hört Radio Osnabrück um 11:45. Die Polizei Osnabrück fahndet aktuell nach einem flüchtigen Auto. Heute Morgen gegen 9.15 Uhr gab es nämlich einen schweren Verkehrsunfall zwischen einem Auto und einem Fahrrad. Mehr dazu von Michael Außendorf, Pressesprecher bei der Polizei Osnabrück.
1: Nach derzeitigem Kenntnisstand gehen wir davon aus, dass die Radfahrerin auf der Nahrupstraße Richtung Mindnerstraße unterwegs war und es im dortigen Kreuzungsbereich zur Karmannstraße einem Zusammenschluss mit einem PKW kam.
0: Doch vom Autofahrer derzeit keine Spur, denn
1: der PKW flüchtete daraufhin in Richtung Mindnerstraße. Wir suchen ihn aktuell. Es ist bekannt, dass es um einen dunklen PKW sich handeln soll, mit einem Fahrradträger samt Eckträger.
0: Die Radfahrerin wurde lebensgefährlich verletzt und wird derzeit in einem Krankenhaus behandelt. Deshalb wird der Autofahrer jetzt dringend gesucht. Hinweise nimmt die Polizei in Osnabrück entgegen und wir von Radio Osnabrück wünschen alles Gute und eine hoffentlich gute Genesung.

0: Ihr hört Radio Osnabrück und gleich da haben wir die News aus Osnabrück und der Weser-Ems-Region für euch. Aber davor noch Elton John mit I'm Still Standing. Ich würde sagen, ganz klares Stichwort für dranbleiben.
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0: Es ist 12.30 Uhr.
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2: Im Studio Alexander, guten Tag. Heute Morgen hat sich in Osnabrück gegen 9.15 Uhr ein schwerer Verkehrsunfall ereignet. Eine Radfahrerin ist auf der Narobstraße in Richtung Mindener Straße unterwegs gewesen. An der Kreuzung zur Karmannstraße ist sie mit einem PKW zusammengestoßen. Der PKW ist anschließend weiter in Richtung Mindener Straße gefahren. Die Radfahrerin hat lebensgefährliche Verletzungen erlitten und ist ins Krankenhaus gebracht worden. Die Polizei fahndet nach einem schwarzen PKW mit Fahrradträger. Die umliegenden Straßen sind wegen der Unfallaufnahme gesperrt. In Niedersachsen haben mehr als 2000 Kinder die erste Klasse zum zweiten Mal begonnen. Kultusministerin Julia Willi Hamburg hält diese Zahl für zu hoch. Sie will die Zahl der Wiederholer reduzieren. Das Startchancenprogramm soll Schulen in schwierigen Sozialräumen stärker unterstützen. Mehr als 80.000 Jungen und Mädchen sind an den Grundschulen im Land eingeschult worden. Gestern früh hat es in Friesoythe gebrannt. Das Feuer ist in einem Serverraum im Keller eines Gebäudes ausgebrochen. Die Ursache ist bislang ungeklärt. Der Brand hat einen Schaden von rund 10.000 Euro verursacht. Verletzt worden ist nach bisherigen Angaben niemand. Zwischen Sonntagabend und gestern Morgen sind Unbekannte in das Freibad in Melle-Neunkirchen eingebrochen. Sie haben sich unbefugt Zutritt zum Gelände verschafft. Anschließend haben sie einen Kiosk aufgebrochen. Zum Diebesgut und zum Sachschaden gibt es noch keine Angaben. Die Polizei Melle ermittelt und bittet Zeugen um Hinweise. Gestern sind bei einem Überholmanöver in Lohne 5 junge Erwachsene schwer verletzt worden. Ein 19-jähriger Autofahrer hat den Wagen einer 27-jährigen Frau überholen wollen. Die Frau ist dabei links in eine Hofeinfahrt gefahren. Es ist zum Zusammenstoß gekommen. Die Verletzten sind ins Krankenhaus gebracht worden. Die Fahrbahn ist für mehrere Stunden voll gesperrt worden. Die Arbeiten für die Fahrbahnerneuerung zwischen Belm und Bramsche Engter kommen gut voran. Die Lechtinger Straße, Landesstraße 109, wird im Laufe des Donnerstags wieder freigegeben. Betroffen ist die Ortsdurchfahrt Icker. Zeitgleich beginnt der nächste Bauabschnitt. Er beginnt am Kreisverkehr Icker-Landstraße, Landesstraße 87 und Puverweg, Kreisstraße 342. Er endet in Icker. Soweit die Radio Osnabrück Regionalnachrichten. 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
4: Aktuell messen wir 17 Grad in Bad Laa und 18 Grad in Lingen. Über Osnabrück und der Weser-Ems-Region bleibt es heute ziemlich wechselhaft. Viele Wolken, dazu immer wieder ein bisschen Regen. Die Temperaturen schaffen es auf maximal 19 Grad. Zum Feierabend zeigt sich dann auch nochmal wieder die Sonne. Ganz trocken bleibt es aber nicht. Der ein oder andere Schauer kann doch noch mit dabei sein. Und heute Abend ziehen wieder einige Wolken durch. Die Temperaturen gehen runter auf 16 Grad.
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4: Um kurz nach 12:30 Mahlzeit, liebe Autofahrer. Autobahn 2 Hannover Richtung Dortmund zwischen Porta Westfalica und dem Kreuz Bad Oeynhausen. Hier besteht in beiden Richtungen Gefahr vor Aquaplaning. Es staut sich auf der Autobahn 33 Osnabrück Richtung Bielefeld vor Haderberg 1 Kilometer lang. Hier steht ihr ungefähr 5 Minuten länger. Und auf der Autobahn 1 Osnabrück Richtung Dortmund zwischen Münster Nord und dem Kreuz Münster Süd. Hier staut es sich auch. Da müsst ihr ein bisschen Geduld mitbringen. Und es wird geblitzt. In Eversburg am Anfang der Kirchstraße in Kloppenburg werden teure Fotos gemacht auf dem Fahrener Damm. Mobiler Blitzer bei Tempo 60. In Dickel auf der Hauptstraße ein mobiler Blitzer bei Tempo 50. In Diepholz steht ein Blitzer bei Tempo 30. Außerdem wird geblitzt in Nordhorn auf dem Höhenkörbner Weg. Ein mobiler Blitzer bei Tempo 100. Geblitzt wird auch ein Recke auf der Hauptstraße, mobiler Blitzer bei Tempo 50, in Spahn-Harrenstädte auf der Werlter Straße, teure Fotos bei Tempo 70. Und der Landkreis Osnabrück, der blitzt heute in Gelandorf, aktuell steht auf der B51 Höhe Autohaus bei Tempo 70. Und falls ihr jetzt noch Infos für uns haben solltet, Staus, Blitzer, Gefahrenstellen, dann immer her damit an unsere Kombinummer für WhatsApp und Telefon. Das ist die 0541 77 70 50. Und Radio Osnabrück wünscht eine gute Fahrt.
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4: Und gleich, da haben wir das Tagebuch der Hits für euch und ich habe da schon mal heimlich reingeschaut. Da ist ein Song aus dem Jahr 2006 drinne und das ist die zweite Single aus dem Album A Girl Like Me. Welcher Song das ist, das folgt gleich die Auflösung.

18. August 2006. Rihanna steigt in die Charts ein mit Unfaithful. Die Nummer erscheint auf Rihannas Album A Girl Like Me. Geschrieben wird sie von ihrem Musikerkollegen Neo. Der tut sich für die Produktion mit dem norwegischen Produzententeam Stargate zusammen. Im Song geht es um eine Frau, die ihren Mann betrügt. Mit der Zeit bemerkt sie, dass er es weiß. Sie bereut die Affäre, denn sie sieht, was es mit ihm macht. Es ist das erste Mal, dass Rihanna eine Ballade rausbringt. Davor kann man von ihr eigentlich nur schnellere R&B-Songs hören. Kurz vor der Veröffentlichung ist sie sehr aufgeregt, denn sie muss jetzt beweisen, dass sie auch ruhigere Nummern singen kann. Aber diese Aufgabe meistert sie, und zwar mit Bravour. Und das zeigt sich in den Charts. In Deutschland schafft es Unfaithful auf den zweiten Platz der Singlecharts und hält sich insgesamt ganze 28 Wochen gelistet. Der Song kommt also super an. Und bis heute ist Unfaithful einer von Rihannas besten Songs.

0: Ihr hört Radio Osnabrück und gleich um eins, da haben wir die Nachrichten aus Deutschland und der Welt für euch. Und danach das hier. Es geht los mit Ghostbusters von Ray Parker Jr. Und danach Where's My Husband von Ray. Geht sofort weiter.
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1: Ich bin Tine Klimach. Ein junger Ukrainer ist wegen Agententätigkeit in Deutschland zu einer Haftstrafe von einem Jahr und 3 Monaten verurteilt worden. Er soll im Auftrag Russlands Brandanschläge vorbereitet haben. 2 weitere Angeklagte, ebenfalls aus der Ukraine, sprach das Oberlandesgericht Stuttgart frei.
2: Die Männer sollen im vergangenen Jahr 2 Pakete mit GPS-Trackern in Richtung Ukraine verschickt haben, um Routen und Transportabläufe bei einem ukrainischen Paketdienstleister auszuspionieren. Im nächsten Schritt sollten Pakete mit Brandsätzen verschickt werden, die während des Transports hochgehen sollten. Auch in Deutschland, so die Ermittler. Dazu kam es aber nicht. Die Männer flogen bei der Vorbereitung der Anschläge auf. Auftraggeber soll ein russischer Nachrichtendienst gewesen sein. Diana Kramer, Redaktion.
1: Die deutschen Landwirte haben wegen langer Trockenheit und Hitze in diesem Sommer eine insgesamt deutlich kleinere Ernte eingefahren. Zu rechnen ist mit einer unterdurchschnittlichen Getreidemenge von rund 42 Millionen Tonnen, wie der Deutsche Bauernverband mitteilte. Das wären 7% weniger als im Vorjahr. Besonders in Süd- und Westdeutschland haben fehlende Niederschläge zu schwachen Erträgen bis hin zu Missernten bei einzelnen Kulturen geführt, sagte Bauernpräsident Joachim Ruckwied. Ein neues Forschungszentrum in Sachsen-Anhalt soll die Drohnenabwehr stärken. In dem Zentrum in Kochstedt entwickeln Experten neue Technologien und testen sie unter realistischen Bedingungen. Auch Bundesinnenminister Dobrindt war bei der Eröffnung dabei. Es gehe darum, sich in einem Schattenkrieg zu behaupten, sagte er.
3: Dieser Schattenkrieg ist eine dunkle Bedrohung, warnt Dobrindt. Aber der Tag heute sei bedeutend, denn man verstärke endlich die Schlagkraft gegen angreifende Drohnen, gegen eine hybride Bedrohung. Konkret geht es in dem Zentrum um die Fragen, wie erkennt man Drohnen, ortet sie und vor allem, wie holt man sie schnell vom Himmel? Mehrere Millionen Euro werden nun für die Forschung dort locker gemacht. In einem, wie Dobrindt sagt, Wettrüsten der besten Technik. Claudia Wächter, Nachrichtenredaktion.
1: Das Großfeuer im Hohen Venn an der belgisch-deutschen Grenze sorgt bis zum mehr als 100 Kilometer entfernten Köln für unangenehmen Brandgeruch. Die Kölner Feuerwehr rief eine großräumige Geruchslage im Stadtgebiet aus und versicherte den Menschen, dass ihnen keine Gefahr drohe. Die nur gut 2 Kilometer vom Brand entfernte Stadt Monschau rief ihre Bürger auf, in geschlossenen Räumen zu bleiben und Fenster und Türen geschlossen zu halten.
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4: Aktuell, da messen wir 17 Grad in Bramsche und 18 Grad bei euch in Ibbenbüren. Viele Wolken und immer wieder Regen hier über Osnabrück und der Weser-Ems-Region. Die Tageshöchstwerte liegen bei 19 Grad zum Feierabend. Schaut auch nochmal die Sonne vorbei, aber auch da müssen wir mit dem einen oder anderen Schauer rechnen. In der Nacht sind viele Wolken unterwegs bei Tiefstemperaturen von 16 Grad. Der Radio Osnabrück 3-Tage-Trend. Auch morgen sind ganz viele graue Wolken unterwegs. Am Donnerstag gibt es Sonne und Regen und der Freitag wird richtig schön abwechslungsreich. Sonne, Wolken, Regen und Gewitter sind mit dabei.
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4: 1:04, moin lieber Autofahrer. Autobahn 2 Hannover Richtung Dortmund zwischen Moin lieber Autofahrer. Autobahn 2 Hannover Richtung Dortmund zwischen Porta Westfalica und dem Kreuz Bad Oeynhausen. Hier besteht in beiden Richtungen Gefahr vor Aquaplaning. Es staut sich auf der Autobahn 1 Osnabrück Richtung Dortmund zwischen Münster Nord und dem Kreuz Münster Süd. Ihr müsst ein bisschen Geduld mitbringen. Und hier müsst ihr vorsichtig fahren, weil geblitzt wird. In Eversburg am Anfang der Kirchstraße wird geblitzt. Teure Fotos auch in Kloppenburg auf dem Fahrener Damm. Hier steht mobiler Blitzer bei Tempo 60. In Diepholz wird geblitzt bei Tempo 30. In Glandorf auf der Iburger Straße mobiler Blitzer bei Tempo 70. In Nordhorn auf dem Hohenkörbener Weg mobiler Blitzer bei Tempo 100. In Recke wird geblitzt auf der Hauptstraße mobiler Blitzer bei Tempo 50. In Spahn-Harrenstädte auf der Werther Straße mobiler Blitzer bei Tempo 70. Und der Landkreis Osnabrück, der schießt heute selbstverständlich auch noch seine teuren Fotos in Glandorf. Aktuell auf der B51 Höhe Autos Autohaus bei Tempo 70. Und hier kommt gerade noch eine Warnmeldung rein, sogar gleich 2. Autobahn 1 Osnabrück Richtung Bremen zwischen Neunkirchenförden und der Raststätte Dammer Berge Ost. Hier liegen Reifenteile auf der Fahrbahn. Autobahn 31 Meppen Richtung Lingen zwischen Twiest und Geeste. Hier liegen Metallteile auf der Fahrbahn. Hier einmal vorsichtig fahren. Und auf der Autobahn 2 Hannover Richtung Dortmund zwischen Hannover-Herrenhausen und Wunstorf-Kohlenfeld. Hier staut es 6 Kilometer lang im Baustellenbereich. So, ich glaube, wir haben alles. Und falls ihr jetzt noch irgendwelche Infos für uns haben solltet, Staus, Blitzer, Gefahrenstellen, dann immer her damit an unsere Kombinummer für WhatsApp und Telefon. Das ist die 0541 77 70 50. Radio Osnabrück wünscht eine gute Fahrt.
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4: Ich bin Mirko und ich habe gestern Spider-Man mir im Kino angeschaut. War ein Spektakel, sage ich euch. Dauert ca. 2 Stunden, hat sich aber echt nicht so angefühlt. Sehr spannend, müsst ihr euch anschauen. Und jetzt gleich haben wir den Titelsong von einer sehr guten Filmreihe, würde ich mal behaupten. Da reichen die ersten Sekunden vom Song. Da klingelt sofort. Moin zusammen.

Ihr hört Radio Osnabrück und ich habe mir eben gerade so nachgeschaut, was denn heute in der Vergangenheit so Besonderes passiert ist. Unter anderem vor 130 Jahren, da hat Daimler den ersten LKW vorgestellt. Vor 106 Jahren haben die USA den Frauen das Wahlrecht erteilt. Außerdem hat Adidas heute Geburtstag. Nämlich 77 Jahre alt wird die Firma. Da gibt es auch einen deutschen Film zur Gründungsgeschichte. Da habe ich irgendwie mal vor Ewigkeiten gesehen. War recht gut, beziehungsweise habe ich noch gut in Erinnerung. Ich finde es auch ehrlich gesagt einfach krass, dass der Bruder von Adolf Dassler Rudolf Dassler ja ist. Und der hat ja Puma gegründet. Die beiden haben ja wirklich was richtig abgerissen, muss man sagen. Und was noch ganz interessant ist, zu Beginn war Puma oder wurde Puma als Ruda bezeichnet oder hieß Ruda. Rudolf Dassler hat das Ganze dann wieder umbenannt, oder was heißt wieder umbenannt? Umbenannt zu Puma. Und meine Generation wird, glaube ich, zu den beiden sagen, das waren richtige Macher. Und hier bei Radio Osnabrück, da bleibt ihr nicht nur über die Geschehnisse in der Geschichte und Vergangenheit informiert, sondern auch selbstverständlich über alles, was hier bei uns in Osnabrück und der Weser-Ems-Region passiert. Und jetzt würde ich mal sagen, machen wir weiter mit einem richtigen Kracher von Calvin Harris. Hier ist Satisfy.

0: Hier ist Radio Osnabrück und gleich um halb, da haben wir die News aus Osnabrück und der Weser-Ems-Region. Vorher haben wir aber noch Bruno Mars für euch. Wir sind sofort zurück.
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0: Es ist 13.30 Uhr.
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2: Im Studio Alexander, guten Tag. Heute Morgen ist eine Radfahrerin in Osnabrück lebensgefährlich verletzt worden. An der Kreuzung Narupstraße und Karmannstraße ist sie mit einem Auto zusammengestoßen. Der Wagen ist danach in Richtung Mindener Straße weitergefahren. Die Polizei sucht einen schwarzen PKW mit Fahrradträger. Die umliegenden Straßen sind wegen der Unfallaufnahme gesperrt. In Niedersachsen haben mehr als 2000 Kinder die erste Klasse zum zweiten Mal begonnen. Kultusministerin Julia Willi Hamburg hält diese Zahl für zu hoch. Sie will die Zahl der Wiederholungen reduzieren. Schulen in schwierigen Sozialräumen sollen mehr Unterstützung erhalten. Insgesamt sind mehr als 80.000 Kinder an den Grundschulen eingeschult worden. Zwischen Sonntagabend und gestern Morgen sind Unbekannte in das Freibad in Melle-Neunkirchen eingebrochen. Die Täter haben sich Zutritt zum Gelände verschafft. Sie haben einen Kiosk aufgebrochen. Angaben zu Diebesgut und Schaden gibt es noch nicht. Die Polizei bittet Zeugen um Hinweise. In Osnabrück werden noch Wahlhelfer für die Kommunalwahl gesucht. Die Stadt benötigt insgesamt 1.300 Freiwillige. Rund 1.100 Helfer sind bereits gefunden worden. Besonders gesucht werden Menschen für verantwortungsvolle Aufgaben. Die Stadt ist zuversichtlich, alle Positionen besetzen zu können. In Bad Bergen sind Unbekannte in eine Autowerkstatt eingebrochen. Sie haben Werkzeuge, Autoschlüssel und einen silbernen VW Amarok gestohlen. Der Einbruch ist in der Nacht zum Sonntag passiert. Das gestohlene Fahrzeug ist Baujahr 2011. Die Polizei in Bersenbrück sucht Zeugen. Zwischen Belm und Bramsche Engter kommen die Arbeiten an der Fahrbahn gut voran. Die Lechtinger Straße in Icker soll im Laufe des Donnerstags wieder freigegeben werden. Gleichzeitig beginnt der nächste Bauabschnitt. Er führt vom Kreisverkehr Icker Landstraße und Pauverweg bis nach Icker. Die Arbeiten gehen damit weiter. Soweit die Radio Osnabrück Regionalnachrichten. 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
4: Aktuell, da messen wir 19 Grad am Dümmer und 19 Grad am Alfsee. Über Osnabrück und der Weser-Ems-Region bleibt es heute ziemlich wechselhaft. Viele Wolken, dazu immer wieder ein bisschen Regen. Die Temperaturen schaffen es auf maximal 19 Grad. Zum Feierabend zeigt sich dann auch nochmal die Sonne. Ganz trocken bleibt es aber trotzdem nicht. Der ein oder andere Schauer kann noch mit dabei sein. Und heute Abend ziehen wieder einige Wolken durch. Die Temperaturen gehen runter auf 16 Grad.
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4: Um kurz nach 13:30 Mahlzeit, lieber Autofahrer. Autobahn 2 Dortmund Richtung Hannover zwischen Flotow West und dem Kreuz Bad Oeynhausen. Hier einmal langsam fahren, weil Metallteile auf der Fahrbahn liegen. Autobahn 2 Dortmund Richtung Hannover zwischen Porta Westfalica und dem Kreuz Bad Oeynhausen. Hier auch vorsichtig fahren, weil in beiden Richtungen Aquaplaning-Gefahr herrscht. Es staut sich auf der Autobahn 30 Bad Oeynhausen Richtung Osnabrück vor Osnabrück-Nahne, 1 Kilometer lang. Auf der Autobahn 43 Recklinghausen Richtung Münster zwischen Senden und dem Kreuz Münster Süd hier staut es sich 2 Kilometer lang. Und es wird geblitzt. In Eversburg am Anfang der Kirchstraße, in Glandorf teure Fotos auf der Iburger Straße, mobiler Blitzer bei Tempo 70. In Glandorf wird auf der Iburger Straße geblitzt, ebenfalls bei Tempo 70. In Nordhorn auf dem Hohenkörbner Weg bei Tempo 100. Und der Landkreis Osnabrück, der schießt heute teure Fotos in Glandorf, aktuell auf der B51 Hohe Autohaus bei Tempo 70. Und wenn ihr jetzt noch irgendwas entdeckt haben solltet, dann ruft doch kurz durch oder schickt uns eine WhatsApp an die 0541 77 70 50. Radio Osnabrück wünscht eine gute und sichere Fahrt.
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4: Mit Mirko im Studio und ich weiß auf jeden Fall, wie mein heutiger Abend aussehen wird, nämlich auf dem Sofa. Und wenn ihr euch jetzt irgendwie denkt, ne, das kommt mir nicht in die Tüte und ihr voller Tatendrang seid, dann haben wir gleich ein paar Veranstaltungstipps für euch. Hi zusammen!

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2: Neben dem Offensichtlichen, das Blutspenden Leben retten, erhalten Spendepersonen hierbei den kostenlosen Gesundheitscheck. Heute im DRK-Zentrum Melle von 16 bis 20 Uhr und in der Mühlenbachhalle Fenne von 16.30 Uhr bis 20 Uhr könnt ihr helfen. Worauf wartet ihr noch? Mehr Infos unter drk-blutspende.de. Marschieren wie echte Legionäre und in die Welt der Römer und Germanen eintauchen? Das ist Teil der interaktiven Familienführung der Dauerausstellung in der Varusschlacht. Seid dabei, wenn moderne und antike Rüstung verglichen und ausprobiert werden. Oder schaut euch den ausgestellten Schienenpanzer an. Da ist für die ganze Familie etwas dabei. Und neben neuem Wissen sind lustige Fotomomente garantiert. Die Führung findet jeden Mittwoch um 11 Uhr statt. Also meldet euch gerne an unter 05468-9204200 oder per Mail an führungen@kalkrise-varusschlacht.de.
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1: Ich bin Babette Büchner. Schlechte Nachrichten aus der Landwirtschaft. Die Ernte in Deutschland fällt in diesem Jahr deutlich kleiner aus. Wegen der Trockenheit und Hitze rechnet der Deutsche Bauernverband zum Beispiel mit nur rund 42 Millionen Tonnen Getreide.
2: 7% weniger Getreide, 20% weniger Raps. Und auch für Kartoffeln, Rüben, Gemüse sieht es nicht gut aus. Vor allem in Süd- und Westdeutschland haben fehlende Niederschläge zu schwachen Erträgen geführt, sagte Bauernpräsident Ruckwied. Der Frühling war zu trocken, dazu kamen Hitzewellen und teils Schädlinge. Die Lage vieler Höfe sei angespannt. Ruckwied sagte, die Politik müsse jetzt liefern. Die Betriebe bräuchten aktuell Saatgut und Diesel, später Dünger und Pflanzenschutzmittel. Ohne die nötige Liquidität könnten sie die nächste Ernte nicht finanzieren. Aus Berlin, Ursula Winkler.
1: In Sachsen-Anhalt ist heute ein neues Technologiezentrum für Drohnensicherheit eröffnet worden. Bundesinnenminister Alexander Dobrindt sprach von einem großen Tag, wenn man der hybriden Bedrohung etwas entgegensetze.
3: Das, was wir heute erleben, das ist der Schattenkrieg des 21. Jahrhunderts. Kein heißer Krieg, aber eine dunkle Bedrohung, die versucht, sich manipulativ auch über unser Land zu legen. Und wir setzen etwas dagegen.
1: In dem Zentrum in Kochstedt sollen unter anderem Technologien zur Erkennung und Abwehr von Drohnen entwickelt werden. Ein junger Ukrainer ist wegen Agententätigkeit in Deutschland zu einer Haftstrafe verurteilt worden. Er soll im Auftrag Russlands Brandanschläge vorbereitet haben. Das Oberlandesgericht Stuttgart hat dafür eine Freiheitsstrafe von 1 Jahr und 3 Monaten verhängt. 2 weitere ukrainische Angeklagte, die im selben Prozess vor Gericht standen, wurden dagegen freigesprochen. Endlich regnet es und damit sind am Rhein auch wieder steigende Pegelstände in Sicht. Das Wasserstraßen- und Schifffahrtsamt rechnet damit, dass der Pegelstand bei Düsseldorf morgen von 0 auf 5 Zentimeter steigt. Zuvor war er sogar in den Minusbereich gefallen. Die Fahrrinne ist zwar deutlich tiefer als der jeweilige Pegelstand am Ufer, der Schiffsverkehr bleibt aber trotzdem noch eingeschränkt.
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4: Aktuell messen wir 16 Grad in Belm, 16 auch in Vechta. Heute ist es meist bewölkt mit teils kräftigen Schauern bei um die 19 Grad. Nachts geht's wieder runter auf 16. Der Radio Osnabrück 3-Tage-Trend. Die nächsten Tage mit vielen Wolken, wenigen sonnigen Momenten und gelegentlichen Schauern. Bei 18 bis 22 Grad wird's ein bisschen wärmer.
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4: So ist das, 3 nach 2. Hallo liebe Autofahrer, A33 Osnabrück in Richtung Bielefeld, vor Haderberg, 1 Kilometer stockender Verkehr. Geblitzt wird unter anderem in Glandorf an der Iburger Straße, dann stehen sie in Nordhorn am Hohenkörbener Weg. Außerdem der Landkreis Osnabrück, der blitzt heute in Glandorf, momentan an der B51 in Höhe des Autohauses bei Tempo 70. Ihr habt noch weitere Messstellen gesehen? Dann sagt uns gerne Bescheid per WhatsApp oder ruft an auf unserer Kombi-Nummer. Das ist es zum Mitschreiben. 0541 770 70 50. Radio Osnabrück wünscht euch eine gute Fahrt.
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4: Heute mal die kurze und knackige Version bis 17 Uhr, weil ab 17 Uhr findet hier der Kandidatencheck zur Kommunalwahl mit den Kandidaten aus der Stadt Osnabrück statt. Ich bin der Moppel, euch einen schönen Nachmittag. Hallo.

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Me. Die Aufforderung zum Knutschen. Leidenschaftlich. So wie sich das gehört. Ray Garvey bei Radio Osnabrück am Dienstagnachmittag. 1999, also Ende der 90er Jahre, sorgte ein Song für Diskussionen. Ja, Riesendiskussion. Trotzdem war er mehrere Wochen Nummer 1 der deutschen Hitparade. Jetzt spielen wir The Bad Touch, die Bloodhound Gang.

0: aufzuziehen. Aber gut, hier ist Radio Osnabrück. Und gleich um 14:30 für euch die aktuellen Meldungen aus Osnabrück und der Weser-Ems-Region in den Radio Osnabrück Regionalnachrichten. Denn ihr wisst ja, bei uns hört ihr, was los ist, ne?
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1: Im Studio Alexander, guten Tag. Heute Morgen ist eine Radfahrerin in Osnabrück bei einem Unfall lebensgefährlich verletzt worden. Der Unfall ist gegen 9.15 Uhr an der Kreuzung Narobstraße und Karmannstraße passiert. Die Radfahrerin ist mit einem schwarzen Auto zusammengestoßen. Das Auto ist anschließend in Richtung Mindener Straße geflüchtet. Die Verletzte ist in ein Krankenhaus gebracht worden. Die Polizei sucht Zeugen und fahndet nach dem Wagen mit Fahrradträger. In Osnabrück werden noch Wahlhelfer für die Kommunalwahl gesucht. Die Stadt benötigt rund 1.300 Freiwillige. Etwa 1.100 Helferinnen und Helfer sind bereits gefunden worden. Besonders gesucht werden Menschen für verantwortungsvolle Aufgaben wie Wahlvorstand oder Schriftführung. Auch andere große Städte in Niedersachsen suchen noch Unterstützung. In Bad Bergen sind Unbekannte in eine Kfz-Werkstatt eingebrochen. Die Täter haben Werkzeuge und Autoschlüssel gestohlen. Außerdem haben sie einen silbernen VW Amarok vom Gelände entwendet. Der Einbruch ist in der Nacht zum Sonntag passiert. Die Polizei sucht Zeugen und Hinweise zum gestohlenen Fahrzeug. Heute früh ist eine 28-Jährige in Lienen bei einem Unfall schwer verletzt worden. Die Frau war mit einem E-Scooter auf der Längericher Straße unterwegs. Sie wollte auf einen Geh- und Radweg wechseln. Dabei ist sie von einem Ford Fiesta erfasst worden. Die Verletzte ist mit einem Rettungswagen ins Krankenhaus gebracht worden. Der Schaden beträgt rund 3.500 Euro. Gestern früh hat es in Frieseute in einem Serverraum gebrannt. Das Feuer ist im Keller eines Gebäudes ausgebrochen. Die Ursache ist noch unklar. Der Schaden wird auf rund 10.000 Euro geschätzt. Die Fahrbahnerneuerung zwischen Belm und Bramsche-Engter kommt gut voran. Die Lechtinger Straße in Icker kann im Laufe des Donnerstags wieder freigegeben werden. Gleichzeitig beginnt der nächste Bauabschnitt. Er startet am Kreisverkehr Icker-Landstraße und Pauwer Weg. Die Arbeiten führen bis nach Icker. Soweit die Radio Osnabrück Regionalnachrichten. 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
3: Aktuell 16 Grad in Gelnbeck, 16 auch in Löningen. Das hatten wir vor ein paar Tagen nachts, jetzt tagsüber. Verrückte Wetterwelt, oder? Heute ist es meist bewölkt mit Schauern. Es geht höchstens hoch auf bis zu 19 Grad, nachts dann wieder runter auf 16.
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3: Oh, schau mal einer an, nur ein Stau, 3:30. Hallo, liebe Autofahrer. A30 Osnabrück in Richtung Bad Oeynhausen, Vorbruchmühlen, 1 Kilometer, stockender Verkehr. Hier dauert es ungefähr 10 Minuten länger. Geblitzt wird unter anderem vom Landkreis Osnabrück aus, heute in Tatarata, Glandorf. Aktuell stehen sie dort an der B51 in Höhe des Autohauses bei Tempo 70. Ihr habt noch weitere Messstellen gesehen? Her damit, schickt uns eine WhatsApp oder ruft an auf unserer Kombinummer 0541 77 70 50. Radio Osnabrück wünscht euch wie gewohnt eine gute Fahrt.
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3: Mit Musik von Felix Jehn und Ray Dalton. Tolle Nummer. Call it love. Und ich call Moppel.

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1: Check one, check two, was liegt heute an, Kollege Olo?
2: Guten Morgen, Captain Oberhaben. In der Ostsee wird immer gefährlicher, da wimmelt es ja von Blaualgen.
1: Ja, sag ich doch immer, kein Alkohol bei Hitze am Strand. Achtung, Captain, ruf Fräulein Schieber bitte ins Cockpit.
3: Ja, Captain.
1: Alles gut bei Ihnen dahin?
3: Ja, meine Schwester und ihr Mann kommen heute von der Kreuzfahrt zurück.
1: Oh, das ist aber sehr katholisch. Welche Länder haben sie denn so erobert?
3: Haha, es war eine Mittelmeerkreuzfahrt.
1: Ah, nur Babybecken quasi.
3: Haben Sie das gelesen? Ein Ehepaar aus Dortmund bekommt jetzt Geld zurück, weil ihnen der FKK-Bereich auf dem Schiff zu klein war.
1: Tja, wenn es schon heißt leinenlos, dann soll dafür auch Platz sein, nicht?
3: Ja, und die wollten 15.000 Euro zurück, weil der FKK-Bereich wohl noch nicht mal einen Whirlpool und Duschen hatte und überhaupt alles zu klein.
1: Wer jetzt, der Bereich oder die Nutzer?
3: Na, auf jeden Fall befand auch das Gericht jetzt, dass die Rückerstattung angemessen ist.
1: Das ist heutzutage so, die Betreiber des Schiffs hätten den zu kleinen FKK-Bereich mal lieber kreativ umbenennen sollen.
3: Wie denn?
1: Naja, sagen wir mal, Würstchenbude.
3: Entschuldigung, müssen wir da jetzt drauf rumreiten?
4: Nein.
1: So, Landanflug Roter Tower meldet, jetzt sollen ein paar Urlauber auch Geld zurückbekommen, weil es auf ihrer Seite des Schiffs zu heiß war.
3: Jetzt nicht Ihr Ernst?
1: Ja, war halt Backbord.
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0: Was hätten wir denn gleich nach den Nachrichten musiktechnisch im Angebot? Zum Beispiel die 90er mit Emilia, I'm a big, big girl in a big, big world. So süß. Ich habe die Tage im Fernsehgarten gesehen. Die ist kein bisschen älter geworden, obwohl das jetzt schon 30 Jahre her ist. Außerdem gleich Sonny Fodera, Let Me Be In Your Arms. Und ich hoffe, ihr lasst mich weiter nach drei in euer Radio. Hier ist der Moppel.
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1: Ich bin Babit Büchner. Ein neues Forschungszentrum in Sachsen-Anhalt soll die Drohnenabwehr stärken. In dem Zentrum in Kochstedt entwickeln Experten neue Technologien und testen sie unter realistischen Bedingungen. Bundesinnenminister Dobrindt sagte bei der Eröffnung, es gehe darum, sich in einem Schattenkrieg zu behaupten.
2: Dieser Schattenkrieg ist eine dunkle Bedrohung, warnt Dobrindt. Aber der Tag heute sei bedeutend, denn man verstärke endlich die Schlagkraft gegen angreifende Drohnen, gegen eine hybride Bedrohung. Konkret geht es in dem Zentrum um die Fragen, wie erkennt man Drohnen, ortet sie und vor allem, wie holt man sie schnell vom Himmel? Mehrere Millionen Euro werden nun für die Forschung dort locker gemacht. In einem, wie Dobrindt sagt, Wettrüsten der besten Technik. Claudia Wächter, Nachrichtenredaktion.
1: Auf vielen Feldern gab es über Wochen zu wenig Regen und teils extreme Temperaturen. Das schlägt auf die Ernte durch. Der Deutsche Bauernverband rechnet zum Beispiel mit nur rund 42 Millionen Tonnen Getreide. Das wären 7% weniger als im Vorjahr. Besonders betroffen sind demnach Süd- und Westdeutschland. Da die Lage vieler Höfe angespannt ist, fordert der Verband sofortige Finanzhilfen von der Bundesregierung. Ein junger Ukrainer ist wegen Agententätigkeit in Deutschland zu einer Haftstrafe von 1 Jahr und 3 Monaten verurteilt worden. Er soll im Auftrag Russlands Brandanschläge vorbereitet haben. 2 weitere Angeklagte, ebenfalls aus der Ukraine, sprach das Oberlandesgericht Stuttgart frei.
3: Die Männer sollen im vergangenen Jahr 2 Pakete mit GPS-Trackern in Richtung Ukraine verschickt haben, um Routen und Transportabläufe bei einem ukrainischen Paketdienstleister auszuspionieren. Im nächsten Schritt sollten die Pakete mit Brandsätzen verschickt werden, die während des Transports hochgehen sollten, auch in Deutschland, so die Ermittler. Dazu kam es nicht. Die Männer flogen bei der Vorbereitung der Anschläge auf. Auftraggeber soll ein russischer Nachrichtendienst gewesen sein. Tine Klimach, Nachrichtenredaktion.
1: Der Aufwärtstrend im kriselnden Wohnungsbau hält an. In den ersten 6 Monaten des Jahres wurden rund 126.000 Baugenehmigungen erteilt. Das war ein Plus von 15% im Vergleich zum Vorjahr, teilte das Statistische Bundesamt mit. Es wird geschätzt, dass in Deutschland etwa 1 Million Wohnungen fehlen.
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4: Momentan 17 Grad in Foxtrup, 17 auch in Neunkirchen-Vörden. Heute geht's hoch auf bis zu 19 Grad, dazu viele Wolken und immer wieder Schauer oder anhaltender Landregen, den wir ja dringend brauchen, was die Felder angeht. Nachts geht's runter auf 16 Grad. Der Radio Osnabrück, 3-Tage-Trend. Die nächsten Tage, ähnlich wie heute, viele Wolken, wenig Sonne, ab und zu Regen bei 18 bis 22 Grad.
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4: Unser Stau-PC, Verkehrs-PC oder wie auch immer ihr das Ganze nennen möchtet, zeigt mir an, keine Verkehrseinschränkungen gemeldet. Also kurzum, nichts los. Geblitzt wird aber trotzdem in Borkholzhausen an der Männerstraße bei Tempo 70 und der Landkreis Osnabrück, der ist heute mit seinen Geschwindigkeitskontrollen vorwiegend in Glandorf unterwegs. Aktuell übrigens an der B51 in Höhe des Autohauses. Dort Tempo 70. Radio Osnabrück wünscht euch eine gute Fahrt und ihr wisst ja, habt ihr noch einen Stau gesehen oder einen Blitzer oder eine Behinderung? 0541 77 70 50, unsere Kombinummer für WhatsApp und Telefon.
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4: Mit dem Moppel euch einen schönen Nachmittag. Hallo zusammen. Yeah.

0: Frau hat die Folgen des Verkehrsunfalls nicht überlebt. 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Die Polizei fahndet aktuell nach einem flüchtigen Autofahrer. Was war passiert? Heute Vormittag gegen 8:45 ist es in Osnabrück im Bereich Karmannstraße, Ecke Narupstraße, zu einem schweren Verkehrsunfall zwischen einem Auto und einer Fahrradfahrerin gekommen. Einzelheiten dazu von Michael Außendorf, Pressesprecher der Polizei Osnabrück.
1: Nach derzeitigem Kenntnisstand gehen wir davon aus, dass die Radfahrerin auf der Narupstraße Richtung Mindnerstraße unterwegs war und es im dortigen Kreuzungsbereich zur Karmannstraße einen Zusammenstoß mit einem PKW kam.
0: Doch vom Autofahrer keine Spur, denn
1: der PKW flüchtete daraufhin in Richtung Mindnerstraße. Wir suchen ihn aktuell. Es ist bekannt, dass es um einen dunklen PKW sich handeln soll, mit einem Fahrradträger samt Eckträger.
0: Die Frau ist mittlerweile im Krankenhaus ihren schweren Verletzungen erlegen und es gibt jetzt genaue Einzelheiten zu dem Fahrzeug und weitere sachdienliche Informationen, die wir euch hier nicht vorenthalten möchten bei Radio Osnabrück. Es handelt sich um einen schwarzen PKW, vermutlich einen SUV mit silbernen Felgen, einem Fahrradträger, Heckträger auf der Anhängerkupplung samt mitgeführtem dunklen Fahrrad, vermutlich ein Damen-Cityrad mit tiefem Einstieg. Die Fluchtrichtung des Fahrzeuges war in Richtung der Mindener Straße. Die Absperrmaßnahmen dauerten noch ungefähr bis 14.30 Uhr an. Ermittlungen zum Unfallhergang sind im Gange. Und falls ihr noch Hinweise geben könnt zu dieser ganzen Ereignisgeschichte heute Vormittag dort gegen 8:45, bittet die Polizei um Hinweise von Zeugen. Ihr könnt euch bei der Polizei Osnabrück melden, natürlich auch bei anderen Polizeidienststellen, falls ihr Hinweise geben könnt auf den tödlichen Unfall heute Morgen in Osnabrück an der Karmannstraße, Ecke Narupstraße, einen Unfall zwischen einem Auto und einer Fahrradfahrerin. Den Verletzungen ist die Frau mittlerweile im Krankenhaus erlegen. 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

0: Sitting by the Pool, die Dire Straits. Gleich hier bei Radio Osnabrück die aktuellen Regionalnachrichten aus Osnabrück und der Weser-Ems-Region. Alex fasst für euch das Wichtigste in Kürze zusammen um 15.30 Uhr, denn ihr wisst ja, bei uns hört ihr, was los ist.
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1: Im Studio Alexander, guten Tag. Heute Morgen ist eine Radfahrerin an der Kreuzung Narupstraße und Karmannstraße in Osnabrück mit einem Auto zusammengestoßen. Der Wagen ist anschließend in Richtung Mindener Straße geflüchtet. Die Frau hat lebensgefährliche Verletzungen erlitten und ist im Krankenhaus gestorben. Die Polizei sucht weiter nach dem schwarzen PKW mit silbernen Felgen und Fahrradträger. Zeugen sollen sich bei der Polizei melden. Bei Löscharbeiten in einem Mehrfamilienhaus in Quakenbrück hat die Feuerwehr einen toten Mann gefunden. Er lag in einer Wohnung des brennenden Gebäudes. Die Todesursache soll noch heute durch eine Obduktion geklärt werden. Hinweise auf Fremdverschulden gibt es bislang nicht. Auch die Brandursache und die Schadenshöhe sind noch unklar. Ein 33-Jähriger aus Melle ist nach dem Biss einer Klapperschlange mit einer lebensgefährlichen Vergiftung ins Krankenhaus gekommen. Der Mann hatte das Tier in seiner Wohnung gefüttert. Dabei hat die Schlange zugebissen. Ein Gegengift ist mit einem Hubschrauber eingeflogen worden. Das Veterinäramt hat die Klapperschlange und eine Vogelspinne aus der Wohnung mitgenommen. Gestern sind am Dieksee in Lingen mehrere Glutnester entdeckt worden. Eine Mülltonne ist dabei bis auf die Reifen abgebrannt. Auch Unterholz auf zwei Flächen hat gebrannt. Die Feuerwehr hat die Brände gelöscht. Die Polizei sucht Zeugen zu den Brandstiftungen. Eine 84-Jährige aus Osnabrück hat nach einem Schockanruf Bargeld und Schmuck übergeben. Die Täterin hatte sich am Telefon als Ärztin ausgegeben. Sie behauptete, der Enkel der Frau brauche im Krankenhaus finanzielle Hilfe. Ein Mann hat die Wertsachen vor dem Haus an der Weserstraße entgegengenommen. Die Polizei sucht Zeugen. Die Fahrbahnerneuerung zwischen Belm und Bramsche-Engter kommt gut voran. Im Laufe des Donnerstags wird die Lechtinger Straße in Icker wieder freigegeben. Zeitgleich beginnt der nächste Bauabschnitt. Er startet am Kreisverkehr Icker-Landstraße und Puverweg. Er endet in Icker. Soweit die Radio Osnabrück Regionalnachrichten. 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
2: Aktuell 17 Grad in Hollage, 17 Grad messen wir auch bei euch in Emsteg. Heute ist es meist bewölkt, es kann regnen in Form von Schauern oder es regnet den ganzen Tag vor sich hin. Bei Höchstwerten von um die 19 Grad, nachts geht's runter auf 16 und die nächsten Tage bleibt so, es wird nur ein Tacken wärmer als heute.
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2: 3 Minuten nach halb 4, ich würde sagen, es füllt sich auf den Straßen. Hallo liebe Autofahrer, A30 Osnabrück in Richtung Bad Oeynhausen, vor Bruchmühlen 2 Kilometer stockender Verkehr. Dort solltet ihr ungefähr 10 Minuten mehr an Zeit einplanen. A30 Osnabrück nach Rheine, zwischen Haßbergen-Gaste, vor dem Kreuz Lotte Osnabrück 2 Kilometer Stau. A30 Rheine in Richtung Osnabrück, zwischen dem Kreuz Lotte Osnabrück und Haßbergen-Gaste, die Gegenrichtung also, auch 2 Kilometer Stau. Geblitzt wird unter anderem in Borgholzhausen an der Mellerstraße bei Tempo 70 und der Landkreis Osnabrück, der ist heute mit seinen Geschwindigkeitskontrollen in Glandorf unterwegs. Ihr habt noch mehr Messstellen gesehen? Dann sagt uns gerne Bescheid per WhatsApp oder ruft an auf unserer Kombinummer 0541 77 70 50. Damit sind wir durch und wünschen euch von Radio Osnabrück eine gute Fahrt.
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2: Von wegen immer nur rückwärts, mit den toten Hosen geht's jetzt nur nach vorn. Ich bin der Moppel, schönen guten Tag.

Hui, gleich wird's hier eng im Studio am Jürgensort. Denn wir bekommen Besuch von Radio Osnabrück. Normalerweise ist es ja auch schon recht eng, wenn euer Moppel im Studio ist bei den Maßen. Aber nachher müssen sich alle hier ein bisschen zusammenfärchen, weil wir bekommen Besuch von den Spitzenpolitikern aus der Stadt Osnabrück. Die wollen sich vorstellen beim Kommunalwahlkandidatencheck. Ihr fragt und die Kandidaten antworten. Es ist ja auch jetzt die große Frage, wer wird Oberbürgermeister oder Oberbürgermeisterin von Katharina Pötter? Wird sie im Amt bleiben oder wird dort ein Amtswechsel stattfinden? Alles das werden wir bereden. Die Ziele der Kandidaten und eure Fragen und eure Kritik gehen an die Herrschaften raus. Schickt uns jetzt schon mal eure Fragen zu. Um 17 Uhr geht die Sendung los mit Thomas. Der übernimmt dann hier 0541 77 70 50. Alles, was ihr wissen wollt von den eventuell künftigen Oberbürgermeistern oder Oberbürgermeisterinnen. 0541 77 70 50. Ihr habt auch die Möglichkeit, über Facebook zu schreiben oder über Instagram. Aber auch während der Live-Sendung könnt ihr natürlich eure Meinung, eure Fragen mit einbringen. Der Kandidatencheck zur Kommunalwahl 2026 heute ab 17 Uhr live hier bei Radio Osnabrück.

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1: Die Firma SBS Kühltechnik GmbH in Melle-Oldendorf sucht ab sofort neue Mitarbeiter für die Produktion. Als mittelständisches, familiengeführtes Unternehmen die Produktion. Als mittelständisches, familiengeführtes Unternehmen, das fest in der Region verwurzelt ist, werden hier Menschen gebraucht, die mit beiden Beinen auf dem Boden stehen und beherzt anpacken können. Ob Produktionsmitarbeiter, Maschinen- und Anlagenführer, Industriemechaniker und Wickschweißer, jeder findet hier den passenden Job für sich. Sendet gleich eine Bewerbung an bewerbung@sbs-kt.de. Weitere Infos gibt's außerdem unter sbs-kt.de/karriere. Das GOP Varieté-Theater in Bad Oeynhausen bietet derzeit eine spannende Möglichkeit für alle, die gerne Teil eines dynamischen Teams werden möchten. Geboten werden flexible Arbeitszeiten sowie Unterstützung bei Fortbildungen und kostenlose Eintritte in die Shows. Darüber hinaus erwartet euch ein tolles und offenes Arbeitsumfeld. Weitere Informationen über die angebotenen Stellen findet ihr auf der Internetseite des GOP Varieté-Theaters Bad Oeynhausen. 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

um 4 für euch die Nachrichten hier bei Radio Osnabrück, und zwar die aus Deutschland und der Welt. Danach wird's französisch mit Alizé und Moi Lolita.

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1: Ich bin Babit Büchner. In Sachsen-Anhalt ist heute ein neues Technologiezentrum für Drohnensicherheit eröffnet worden. Bundesinnenminister Alexander Dobrindt sprach von einem großen Tag, wenn man der hybriden Bedrohung etwas entgegensetze. Der Pilotenverband Vereinigung Cockpit fordert unterdessen Standards, um Drohnen besser erkennen und bewerten zu können.
2: Immer häufiger stören Drohnensichtungen den Luftverkehr. Beim bislang spektakulärsten Fall war Anfang August am Flughafen Leipzig eine mit Sprengstoff bestückte Drohne entdeckt worden. Seitdem wird viel über Abwehr diskutiert. Die Piloten fordern aber auch eine bessere Technik, um Drohnen möglichst schnell zu erkennen und auch einschätzen zu können, wie gefährlich sie sind. Außerdem wollen die Piloten in den Gremien vertreten sein, wo über Reaktionen entschieden wird. Denn der Abschuss einer Drohne etwa kann am Ende gefährlicher sein als die Drohne selbst. Aus Berlin, Thomas Brockt.
1: Auf vielen Feldern gab es über Wochen zu wenig Regen und teils extreme Temperaturen. Das schlägt nun auf die Ernte durch. Der Deutsche Bauernverband rechnet zum Beispiel mit nur rund 42 Millionen Tonnen Getreide.
3: Nicht nur um die Getreide- oder Gemüseernte steht es schlecht. Die Trockenheit führt auch zu Nachschubproblemen beim Tierfutter. Vor allem im Süden und im Westen Deutschlands gibt es schwache Ernten. Der Standort habe in diesem Jahr über den Ertrag entschieden, wie selten zuvor, sagte Bauernpräsident Ruckwied. Teils sorgte die Trockenheit sogar für einen Totalausfall. Mit akuten Folgen für die zuletzt bereits gestiegenen Verbraucherpreise rechnet die Branche aber erstmal nicht. Ursula Winkler, Nachrichtenredaktion.
1: Im Kampf gegen den Brand im Hohen Venn in Belgien sollen jetzt Brandschneisen verhindern, dass die Flammen auf Deutschland übergreifen. Die Einsatzkräfte hätten begonnen, die oberste Boden- und Vegetationsschicht zu entfernen, sagte ein Sprecher des belgischen Innenministeriums. Der Brandgeruch ist inzwischen sogar bis nach Köln gezogen. Die Stadt liegt gut 100 Kilometer entfernt. Die künstliche Intelligenz fasst langsam in den Personalabteilungen Fuß. Schon jedes siebte Unternehmen nutzt KI-gestützte Anwendungen, um Arbeitszeugnisse zu erstellen, zeigt eine neue Bitkom-Studie. Auch bei der Weiterbildung und Einarbeitung von Mitarbeitern greifen immer mehr Unternehmen auf KI zurück.
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5: Ist so ein bisschen wie im Herbst, ne? Aktuell 17 Grad in Nordrup, 17 sind es auch in Goldenstedt. Heute an diesem Dienstag viele Wolken und immer wieder Regen oder Dauerregen bei bis zu 19 Grad. Nachts geht's runter auf 16. Der Radio Osnabrück 3-Tage-Trend. Die nächsten Tage ähnlich wie heute. Viele Wolken, wenige sonnige Anteile und ab und zu Regen bei 18 bis 22 Grad.
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5: 3:04, hallo liebe Autofahrer, Vorsicht bitte auf der A30 Osnabrück in Richtung Bad Oeynhausen vor Bruchmühlen. 2 Kilometer stockender Verkehr, hier dauert es ungefähr 10 Minuten länger. Bleiben wir auf der 30, diesmal Rheine nach Osnabrück zwischen dem Kreuz Lotte-Osnabrück und Hasbergen-Gaste. 2 Kilometer Stau. Geblitzt wird unter anderem in Borkholzhausen an der Meller Straße. Dann stehen sie noch in Herzlake an der Dorener Straße. Ebenso teure Fotos in Steinfeld an der B214. Und der Landkreis Osnabrück, der ist heute mit seinen Geschwindigkeitskontrollen hauptsächlich in Glandorf unterwegs. Ihr habt noch mehr Messstellen gesehen? Sagt uns gerne Bescheid. Dankeschön dafür. 0541 77 70 50. Nutzt unsere Kombinummer für WhatsApp und Telefon. Radio Osnabrück wünscht euch eine gute und sichere Fahrt.
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5: Am Mikrofon ist euer Moppel. Schönen Nachmittag zusammen. Hallo. Yeah.

Passenger, Alex Warren. Hier ist Radio Osnabrück am Dienstagnachmittag. Und unser Hörer Herbert hat uns gerade geschrieben: Hallo lieber Moppel, ich habe heute eine ganz besondere Mischung auf Start. Ich schaue mir gerade im Fernsehen die Wetterkameras an aus aller Welt und dazu läuft Radio Osnabrück mit dem Moppel. Ich würde sagen, das ist so eine wunderbare Begleitung, ja? Du siehst Sonnenschein, du siehst Wolken, du siehst Regen, vielleicht teilweise auch Schnee auf den Gipfeln dieser Welt und dazu lässt der Moppel den Schnee quasi schmilzen. Das ist ein bisschen übertrieben, aber man darf ja auch ein bisschen kreativ sein. Jetzt Musik von einem Mann. Naja, wie wird man berühmt? Genau, heutzutage nicht mehr, indem man irgendwie in Sendungen auftritt oder so. Nein, durchs Internet. So auch bei DJ Ilham. Der hat ein paar Videos gepostet, ein paar Songs auf TikTok und bei den sämtlichen Streamingdiensten. Und zack, war er bekannt. So viele Follower, Wahnsinn. Und mittlerweile laufen seine Songs auch im Radio. Unter anderem auch in diesem Laden hier bei Radio Osnabrück. DJ Ilham und What's Up. What's Up? Sag ich doch.

Samstag Nachmittag, ihr hört den dicken Brüter bei eurem Lieblingssender bei Radio Osnabrück. Lieblingssender, da gehe ich mal von aus. Was soll es auch für ein anderer sein, ne? Ja, und habt ihr schon mitbekommen, alte Namen oder sagen wir mal Namen älteren Semesters sind wieder im Kommen, ja? Es gibt zum Beispiel Kinder, die heißen mittlerweile Günther, ja? Günther, komm mal her zum Papa, komm mal her zum Mama. Oder auch hier Fritz. Oh, was ein süßer Fratz, der kleine Fritz. Aber auch oft vertreten bei den Kiddies mittlerweile Theo oder Emil. Übrigens nicht zu verwechseln mit E-Mail.

0: Euer Moppel muss sich ab jetzt benehmen. Keine frechen Worte mehr. Ganz friedlich sein, weil so langsam trudeln hier die Oberbürgermeisterkandidaten für die Stadt Osnabrück rein. In einer halben Stunde, so gegen fünf, geht's dann los mit Thomas und dem Kandidatencheck zur Kommunalwahl 2026. Heute mit den Anwärtern auf das OB-Amt in der Stadt Osnabrück. Gleich aber erstmal das Neueste und Aktuellste aus Osnabrück und der Weser-Ems-Region in den Radio Osnabrück Regionalnachrichten um 16:30. Denn ihr wisst ja, bei uns hört ihr, was los ist.
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1: Im Studio Alexander, guten Tag. Heute Morgen ist eine Radfahrerin an der Kreuzung Narupstraße und Karmannstraße in Osnabrück mit einem Auto zusammengestoßen. Der PKW ist anschließend in Richtung Mindener Straße geflüchtet. Die Frau hat lebensgefährliche Verletzungen erlitten. Sie ist später im Krankenhaus gestorben. Die Polizei sucht weiter nach einem schwarzen SUV mit silbernen Felgen und Fahrradträger. Bei einem Brand in einem Mehrfamilienhaus in Quakenbrück hat die Feuerwehr einen toten Mann gefunden. Er ist in einer Wohnung des brennenden Hauses entdeckt worden. Die Todesursache soll noch am Dienstag durch eine Obduktion geklärt werden. Hinweise auf Fremdverschulden gibt es bislang nicht. Auch die Brandursache ist weiter unklar. Am Wochenende ist ein 33-jähriger Mann aus Melle von einer Klapperschlange gebissen worden. Das Tier hat den Mann am Freitagmorgen beim Füttern in seiner Wohnung gebissen. Er ist mit einer lebensgefährlichen Vergiftung ins Krankenhaus gebracht worden. Ein Hubschrauber hat ein Gegengift eingeflogen. Das Veterinäramt hat die Klapperschlange und eine Vogelspinne aus der Wohnung geholt. Heute früh ist eine 28-jährige Frau in Lienen mit ihrem E-Scooter von einem Auto erfasst worden. Der Unfall ist auf der Längericher Straße passiert. Die Frau wollte auf einen Geh- und Radweg wechseln. Sie hat sich schwer verletzt und ist ins Krankenhaus gebracht worden. Die Autofahrerin ist unverletzt geblieben. Am Freitagabend ist ein Motorradfahrer in Lübbecke vor einer Polizeikontrolle geflüchtet. Der Fahrer ist auf der Bundesstraße 65 mit hoher Geschwindigkeit in Richtung Blasheim gefahren. Er und sein Sozius sind später vom noch rollenden Motorrad gesprungen. Der 16-jährige Beifahrer ist leicht verletzt ins Krankenhaus gebracht worden. Das Motorrad ist sichergestellt worden. Die Fahndung nach dem Fahrer läuft weiter. Die Arbeiten für die Fahrbahnerneuerung zwischen Belm und Bramsche-Engter kommen gut voran. Die Lechtinger Straße wird in Icker im Laufe des Donnerstags wieder freigegeben. Die Freigabe betrifft die Ortsdurchfahrt Icker. Zeitgleich beginnt der nächste Bauabschnitt. Er führt vom Kreisverkehr Icker Landstraße und Puverweg bis nach Icker. Soweit die Radio Osnabrück Regionalnachrichten. 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
2: Ich muss gleich eine Jacke überziehen, wenn es nach Hause geht. Hilft alles nichts. Aktuell 17 Grad im Widukindland. 17 Grad messen wir auch bei euch im schönen Damme. Heute ist es meist bewölkt. Es können zwischendurch Schauer runterkommen oder Regen in Dauerschleife. Höchstwerte so um die 19 Grad. Nachts geht es runter auf 16. Und so wie heute geht es auch erstmal in den kommenden Tagen weiter. Es wird aber ein bisschen wärmer mit 18 bis 22 Grad.
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2: 5:02, hallo liebe Autofahrer. Es ist recht ruhig auf den Straßen, kann man sagen. A30 Osnabrück in Richtung Bad Oeynhausen, vor Bruchmühlen, 2 Kilometer stockender Verkehr. Hier solltet ihr ungefähr 10 Minuten mehr an Zeit einplanen. Das war's schon mit den Staus. Rüber zu den Blitzern. Da stehen sie in Burgholzhausen an der Mellerstraße. Außerdem teure Fotos in Emsteck an der Schützenstraße, in Steinfeld an der B214. Und der Landkreis Osnabrück, der ist heute mit seinen Geschwindigkeitskontrollen in Glandorf unterwegs. Ihr habt noch mehr Messstellen gesehen? Dann sagt uns doch gerne Bescheid per WhatsApp oder ruft an auf unserer Kombinummer 0541 77 70 50. Radio Osnabrück wünscht euch eine gute Fahrt.
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2: Schönen Nachmittag zusammen, hier ist euer Moppel.

0: Einige Eltern starten besorgt in die Zeit nach den Sommerferien. Hier ist Radio Osnabrück. Ja, für fast 160 Schüler mit Förderbedarf steht zum neuen Schuljahr eine Veränderung an. Der Landkreis Osnabrück hat den Anbieter für die Schülertransporte neu vergeben. Das bereitet vielen Mamas und Papas ein mulmiges Gefühl. Eine von ihnen ist Sabine Sahin aus Bad Rothenfelde, die daher eine Online-Petition ins Leben gerufen hat.
1: Der Landkreis möchte aus Kostengründen die Beförderung neu organisieren und dabei auch das bisherige Unternehmen ersetzen. Für viele dieser Kinder ist der Schulweg aber nicht einfach irgendein Transport von A nach B. Sie brauchen Sicherheit, feste Abläufe und Fahrer, die mit ihren besonderen Bedürfnissen umgehen können.
0: Sabine Sahin macht sich Sorgen, denn auch ihre Tochter Emma ist betroffen. Die 10-Jährige besucht die Anne-Frank-Schule in Osnabrück und kommt mit Veränderungen nur sehr schwer klar.
1: Ich wünsche mir, dass die Verantwortlichen noch einmal genau hinschauen, mit den Eltern sprechen und eine Lösung finden, bei der die Kinder sicher, zuverlässig und möglichst ohne unnötige Belastung zur Schule kommen. Und ich hoffe, dass durch die Petition deutlich wird, hinter diesen Entscheidungen stehen nicht nur Zahlen, sondern unsere Kinder und Familien.
0: Vom Landkreis Osnabrück heißt es dazu, dass es bei der neuen Ausschreibung nicht darum ging, Geld zu sparen oder bei der Qualität etwa Abstriche machen zu müssen, so Pressesprecher Burkhard Riepenhoff.
2: Eine regelmäßige Ausschreibung ist vorgeschrieben. Wir müssen sogar wegen der 156 Schüler, das ist eine hohe Anzahl, europaweit ausschreiben. Das sind Schülerinnen und Schüler der Anne-Frank-Schule, der Montessori-Schule, der Hermann-Nur-Schule und des Landesbildungszentrums. Und für diese haben wir neu ausgeschrieben. Dann wurden die eingegangenen Angebote überprüft und Seemobil hat das beste Angebot gemacht. Qualitativ und preislich passt es auch. Und darum haben wir die Zuschlag erhalten. Also zusammengefasst, wir mussten ausschreiben, das ist vorgeschrieben, europaweit. Und das beste Angebot hat das Rennen gemacht.
0: Ja, und wie es mit der Petition zur Schülerbeförderung weitergeht, dazu halten wir euch hier bei Radio Osnabrück auf dem Laufenden.

Ist das schön, wenn die Pollen sich so langsam zurückziehen, ne? Hier ist Radio Osnabrück und schuld daran, beziehungsweise verantwortlich dafür, ist das Wetter. Ist ja jetzt ein bisschen kühler geworden und auch nasser. Das heißt, die Pollen haben nicht mehr so die Chance durchzukommen. Schauen wir auf morgen die Pollenflugvorhersage hier für euch bei Radio Osnabrück. Da müssen wir am Mittwoch bei Beifuß, Gräser und Wegerichpollen jeweils mit einer schwachen Belastung rechnen. Und denkt dran, lasst euch von den Dingern

0: Wisst ihr schon, wo ihr euer Kreuzchen macht am 13.09.? Hier ist Radio Osnabrück und wir möchten euch die Entscheidung so ein bisschen erleichtern, denn wir stellen euch heute die Kandidaten für die Kommunalwahl 2026 für die Stadt Osnabrück vor. Gleich, Thomas, ab 17 Uhr du übernimmst. Und die große Frage, die sich viele Hörer von den Radios gerade stellen, wird denn auch gepöttert?
1: Das hören wir ab 17 Uhr.
0: Ja, da bin ich auch mal gespannt. Aber sie ist ja auf jeden Fall bei dir zu Gast, die amtierende Oberbürgermeisterin, genau. Katharina Pötter, hast du gerade schon gesehen. Und wer ist noch da?
1: Auf jeden Fall ist er da, Robert Alfering, den haben wir auch schon ein paar Mal gehört. Volker Bajus kommt ein bisschen später, Thomas Groß ist da und Thorsten Wassermann wird also eine richtig volle Runde.
0: Volle Bude, ja.
1: Genau, und das ganze Line-Up quasi gibt es dann gleich nochmal direkt nach 17 Uhr bei uns.
0: Und ihr könnt natürlich auch euch an der Sendung beteiligen, ne?
1: Auf jeden Fall. Wenn ihr Fragen habt zu den oder an die Kandidatinnen und Kandidaten auf das Amt des Oberbürgermeisters, schickt eine kurze WhatsApp rein, 0541 77 70 50, und vielleicht hört ihr zwischen 17 und 18 Uhr die Antworten auf eure Fragen.
0: Und bevor gepöttert wird, hat sich's erst ausgemoppelt. Tschüss!
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1: Ich bin Babette Büchner. In Sachsen-Anhalt

0: ist heute ein neues Technologiezentrum für Drohnensicherheit eröffnet worden. Bundesinnenminister Alexander Dobrindt sprach von einem großen Tag, weil man der hybriden Bedrohung etwas entgegensetze.
1: Das, was wir heute erleben, das ist der Schattenkrieg des 21. Jahrhunderts. Kein heißer Krieg, aber eine dunkle Bedrohung, die versucht, sich manipulativ auch über unser Land zu legen. Und wir setzen etwas dagegen.
0: In dem Zentrum in Kochstedt soll vor allem erforscht werden, wie Drohnen besser erkannt und abgewehrt werden können. Im Kampf gegen den Brand im Hohenfenn in Belgien sollen jetzt Brandschneisen verhindern, dass die Flammen auf Deutschland übergreifen. Die Einsatzkräfte hätten begonnen, die oberste Boden- und Vegetationsschicht zu entfernen, sagte ein Sprecher des belgischen Innenministeriums. Der Brandgeruch ist inzwischen sogar bis nach Köln gezogen. Die Stadt liegt gut 100 Kilometer entfernt. In einem Pilotprozess vor einem US-Bundesgericht in Oakland klagen mehrere US-Bundesstaaten gegen den Facebook-Konzern Meta. Sie werfen Meta vor, Daten von Kindern gesammelt und gegen Gesetze verstoßen zu haben. Heute beginnen die Eröffnungsplädoyers.
2: Das Verfahren soll 6 bis 8 Wochen dauern und auch Meta-Chef Mark Zuckerberg soll aussagen. Anwälte aus Kalifornien, Kentucky, Colorado und New Jersey verlangen umfassende Schadenersatzzahlungen und gravierende Änderungen der Plattformen Facebook und Instagram. Die Klagen von 25 weiteren Bundesstaaten werden später verhandelt. Meta wird beschuldigt, Kinder und Jugendliche gezielt von sozialen Medien abhängig zu machen und damit ihre geistige Gesundheit zu gefährden. Hinzu kommen die Vorwürfe des Datensammlers. Aus den USA, Tina Eck.
0: Endlich regnet es und damit sind am Rhein auch wieder steigende Pegelstände in Sicht. Das Wasserstraßen- und Schifffahrtsamt erwartet, dass der Pegel bei Düsseldorf bis morgen auf 5 cm steigt. Zuvor war er sogar in den Minusbereich gefallen. Die Fahrrinne ist zwar deutlich tiefer als der Pegelstand am Ufer, der Schiffsverkehr bleibt aber trotzdem noch eingeschränkt.
3: Aktuell messen wir 17 Grad in Hagen, 18 Grad in Lingen. Das Osnabrück Radio Osnabrück-Wetter sieht heute Abend viele Wolken vor. Ein bisschen Regen ist auch noch mit dabei bei uns in Osnabrück und der Weser im Süden. Aber die Wolken, die lockern jetzt auf und dann gibt es in den nächsten Stunden etwas raus, was wir jetzt ein paar Tage nicht gesehen haben. Die Sonne, tatsächlich. Ja, so ein paar Sonnenstunden gibt es noch. Eine Sonnenstunde, wenn es hochkommt heute Abend, meine sehr verehrten Damen und Herren. Die Abendwerte liegen so um die 18 Grad. Heute Abend, da ziehen dann wieder dichtere Wolken rein. Na, nicht vergessen, wenn ihr dann irgendwie herausgehen möchtet. Außerdem geht in der Nacht Regen mit dazu. Es geht runter bis auf 16 Grad. Der Radio Osnabrück 3-Tage-Trend. Morgen viele Wolken und Regen. Abends lockert es dann wieder auf, dann maximal 18 Grad. Am Donnerstag und am Freitag wechseln bewölkt. Hier und da ziehen Schauer durch. Dann liegen die Maxi-Werte bei 22 Grad.
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3: 17 Uhr gleich 3, Nabend, liebe Autofahrer. Stop and go in Osnabrück auf den Ausfallstraßen. Am längersten dauert es aktuell so rund um den Rosenplatz. Ansonsten sieht es aktuell ganz gut aus. Wir haben noch einen Hinweis für die Autobahn 30, Osnabrück in Richtung Bad Oeynhausen. Ab 20 Uhr wird die Auffahrt Riemsloh gesperrt. Außerdem ist dann nur eine Fahrspur frei. Das Ganze wegen Bauarbeiten dauert bis morgen früh 5 Uhr. Eine Umleitung wird für euch eingerichtet. Und es ist angerichtet, es gibt nämlich Blitzer. Unter anderem in Borgholzhausen an der Mellerstraße. Es blitzt in Emsteck an der Schützenstraße bei Tempo 30. In Herzlake teure Fotos, Dorener Straße, ebenso in Steinfeld an der B214. Und der Landkreis Osnabrück, der blitzt heute planmäßig in Glandorf. Und wenn ihr Ergänzungen habt, Staus, Blitzergefahren stellen, gerne melden bei uns 0541 7 70 70 50. Radio Osnabrück sagt vielen Dank und wünscht eine gute Fahrt in Richtung Feierabend.
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3: Ja, euer Feierabend klingt heute ein bisschen anders. Es gibt jetzt den großen Radio Osnabrück Kandidatencheck für die Stadt Osnabrück. Alle OB-Kandidaten, fast alle OB-Kandidaten sind da. Stellen wir gleich vor. Ich stelle mich jetzt schon vor. Mein Name ist Thomas Nabend.

0: Radio Osnabrück am Mittwochabend. Euer Feierabend klingt heute ein bisschen anders. Wir sind im Hüttendrin im großen Radio Osnabrück Kandidatencheck. Wir werden ja jetzt so im Vorfeld der Kommunalwahl immer wieder Kandidatinnen und Kandidaten einladen für die Ämter hier bei uns in Osnabrück und der Weser-Ems-Region. Heute Abend zu Gast sind die Kandidatinnen und Kandidaten für das Amt des Oberbürgermeisters in Osnabrück. Katharina Pötter, ich mache einmal jetzt so einen Anfang. Robert Alfering von der SPD ist da. Volker Bajus steckt noch irgendwo auf dem Weg hierher fest. Der kommt noch. Thomas Groß von den Linken ist da. Thorsten Wassermann von der AfD ist da. Und Oliver Haskamp von der FDP hat abgesagt. Wir starten ganz traditionell, würde ich fast sagen, mit der Vorstellungsrunde. Und das Wort hat die Oberbürgermeisterin Katharina Pötter. Woher können wir sie kennen? Außer vom Wahlplakat.
1: Ja, ich glaube, Sie kennen mich als Osnabrückerin durch und durch. Ich bin hier aufgewachsen, zur Schule gegangen, habe hier Jura studiert und hier meine Familie gegründet, lebe hier mit meinem Mann und unseren drei Kindern, die alle hier die Schule besuchen in Osnabrück. Und von daher kennt man mich, glaube ich, als Osnabrückerin aus tiefer Überzeugung, aus tiefstem Herzen. Und als solcher bewege ich mich in dieser Stadt Tag ein, Tag aus, darf jetzt seit 5 Jahren Ihre Oberbürgermeisterin sein und möchte das gerne für weitere 8 Jahre bleiben, weil ich glaube, dass die Stadt eine gute Führung verdient hat und ich gezeigt habe, wie das funktioniert.
0: Dann gehen wir zum Mikro mal weiter an Thomas Groß von den Linken. Woher können wir Sie kennen? Bleib mal ganz kurz so, Thomas Groß in ein paar Sekunden.
2: Ja, also ich bin Professor an der Universität. Insofern könnten mich alle kennen, die mit Rechtswissenschaften zu tun haben, weil ich hier seit 15 Jahren unterrichte und die Studierenden vorbereite auf ihre Examina. Außerdem habe ich einen Sohn, der hier in den Kindergarten und in die Schule gegangen ist und jetzt gerade Abitur gemacht hat. Kommunalpolitisch bin ich erst sozusagen ein Neuling, nachdem ich früher schon mal in einer anderen Stadt aktiv gewesen bin und versuche jetzt in den Rat oder noch besser in den Posten des Oberbürgermeisters zu kommen.
0: Okay, da das Mikro einmal weiter an Robert Alfering. Woher können wir Sie kennen von der SPD?
3: Ja, ich vertrete die wunderbaren Stadtteile Schinkel, Gartlage, Innenstadt und Sonnenhügel im Osnabrücker Stadtrat. Ich bin hier in Osnabrück Jurist bei der Industrie- und Handelskammer. Ich lebe mit meinem Ehemann zusammen im Schinkel. Ich trete an, weil ich glaube, dass Osnabrück bezahlbar werden soll für alle Menschen, die hier in Osnabrück auch leben wollen. Das betrifft dann Themen wie das Thema Miete, also bezahlbare Mieten. Das betrifft den ÖPNV, das betrifft aber insbesondere auch unsere Innenstadt, die leider tatsächlich aktuell mehr leer steht, als das tatsächlich Geschäfte an einigen Stellen zu sehen sind. 68 Leerstände haben wir innerhalb des Walds. Das müssen wir ändern. Ich will, dass Osnabrück funktioniert.
0: Prima. Dann last but not least, Thorsten Wassermann von der AfD. Woher können wir Sie kennen?
4: Hallo. Ja, von den Straßen dieser Stadt. Ich bin sehr viel in der Stadt unterwegs. Bin seit 25 Jahren selbstständiger Fliesenlegermeister. Habe, ich sag mal, 11 Lehrlinge ausgebildet. Komme also aus dem Handwerk und hatte 2 Jahre kommunale Erfahrung im Stadtrat. Bin dazu gekommen, weil wir durch Bund Osnabrücker Bürger das Problem mit dem Neumarkt gesehen haben, dass der geschlossen werden sollte. Und das hat uns nicht so gut gefallen und dann sind wir halt diesen Weg gegangen. Ja, privat, ich bin 53 Jahre alt, ledig und freue mich auf die Dinge, die da kommen.
0: Da sind wir ganz gespannt. Dann ganz kurz eine Frage an die Amtsinhaberin, an Katharina Pötter. Ich bin jetzt vorhin, ich habe wieder im Stau gestanden auf dem Wall. Klar, ist natürlich eine blöde Uhrzeit. Das wissen die Hörerinnen und Hörer wahrscheinlich auch am besten. Mir fällt bei den Wahlplakaten auf, ich sehe gar kein CDU-Logo. Wie kommt das? Brauche ich eine neue Brille?
1: Nein, Sie brauchen keine neue Brille. Ich bin ja Oberbürgermeisterin, wie Sie gerade schon gesagt haben, das seit 5 Jahren und habe, glaube ich, gezeigt, dass ich Oberbürgermeisterin für alle bin. Und nicht nur die CDU-Bürgermeisterin oder für CDU-Wähler, sondern wirklich für alle Osnabrückerinnen und Osnabrücker da bin, ansprechbar bin und das in den letzten Jahren gezeigt habe. Und als solche möchte ich wahrgenommen werden und die Oberbürgermeisterwahl ist zu Recht eine Personenwahl. Und deswegen trete ich als CDU-Kandidatin an. Auf dem Wahlzettel findet man selbstverständlich das CDU, aber ich stehe für mich und für das, was ich bewegt habe und in Zukunft bewegen will.
0: Okay, Alfering schaut mich so fragend an. Ergänzung dazu?
3: Also ich habe auf meinen Wahlplakaten das SPD-Logo, weil ich finde, es gehört zur Haltung einfach dazu, auch zu sagen, woher man kommt, welche Werte man vertritt. Ich bin Sozialdemokrat durch und durch, ich bin auch SPD-Vorsitzender hier in Osnabrück, habe seit 27 Jahren das Parteibuch der SPD, bin selber 43 Jahre alt, man kann sich also vorstellen, relativ jung eingetreten. Ich glaube einfach, dass man zu dem stehen sollte, was man auch vertritt.
0: Okay, das war die erste Runde Kandidatencheck Stadt Osnabrück heute Abend hier bei uns bei Radio Osnabrück. In euren Feierabend geht's gleich weiter und dann steigen wir erstmal in die Themen ein.

0: Radio Osnabrück ist hier am Mittwochabend. Mit uns geht's durch den Feierabend, in den Feierabend, der große Radio Osnabrück Kandidatencheck. Wir haben eben eine kleine Vorstellungsrunde gemacht. Volker Bajus hat noch gefehlt, ist gerade reingerauscht. Wer war schuld? Die Bahn?
1: Die Bahn, aber in diesem Fall die Autobahn. Normalerweise ist es die Bahn, derzeit kein Zug zwischen Osnabrück und Hannover, der durchgeht. Deswegen habe ich gedacht, ich versuche mal mit einer Mitfahrgelegenheit. Hat auch nicht funktioniert, also Autobahn auch nicht verlässlich.
0: Okay, dann Volker Bajus einmal so in 30 Sekunden, woher könnten wir Sie kennen?
1: Also ich bin seit vielen, vielen Jahren hier kommunalpolitisch aktiv, also genauer gesagt seit 30 Jahren. Ich habe auch vorher hier an der Hochschule studiert, war auch da schon politisch aktiv. Ich bin für die Grünen im Stadtrat, habe viele Jahre für das Kinderhilfswerk Terre des Sommes gearbeitet und ich glaube, seit 2013 bin ich im Landtag und ich glaube, dem einen oder anderen Hörerinnen oder Hörer auch daher bekannt, also politisch hier schon mit vielen, vielen Themen konfrontiert gewesen und jetzt eben als Oberbürgermeisterkandidat.
0: Wenn Sie schon so viel Erfahrung mitbringen, dann würde ich fast sagen, behalten Sie das Mikro mal ruhig in der Hand. Der Haushalt für der Stadt Osnabrück, der weist da aktuell mehr als 100 Millionen Euro Minus auf. Was ist Ihr Plan, damit das Minus reduziert wird?
1: Ja, also ganz ehrlich, so schwer war es für die Stadt noch nie. Das ist das größte Defizit, was wir in der Geschichte haben. Ehrlicherweise muss man sagen, wir müssen natürlich an jeder Stelle jeden Euro einmal mehr umdrehen. Wir müssen effizienter werden, wir müssen sparsamer werden. Aber ehrlicherweise liegt das Problem und die Lösung des Problems in Berlin vorneweg. Auch das Land müsste mehr tun. Wir haben als Kommune immer mehr Aufgaben bekommen, aber viel zu wenig Geld dafür. Und Berlin, also das heißt, der Bund muss die Kommunen besser ausstatten. Das geht ja nicht Osnabrück alleine so, egal wohin sie kommen, überall die gleichen Probleme. Jetzt ist auch noch die Klinikkrise dazugekommen. Also die Krankenhausfinanzierung stimmt hinten und vorne nicht. Deswegen, es ist richtig, dass wir noch sparsamer werden müssen. Aber wir sind in Osnabrück auch schon an vielen Punkten, dass wir nicht mehr wissen, wie es gehen kann. Also dass wir den Sparvorschlag, den hat, glaube ich, hier keiner von uns.
0: Wo würden Sie sparen, so in zwei Sätzen vielleicht noch?
1: Also ich glaube, dass die größte Chance zu sparen tatsächlich beim Personal am Ende liegt, weil wir werden Probleme haben, Fachkräfte zu bekommen. Das heißt, da werden wir automatisch einsparen, weil wir viele Stellen gar nicht mehr besetzen können. Das ist bereits heute der Fall. Deswegen müssen wir mit kreativen Lösungen, vielleicht auch mit Unterstützung von moderner Technik, künstlicher Intelligenz und so weiter und einer besseren Organisation, die sehen, wie wir die Lücken schließen. Und dadurch werden wir schon automatisch sparen. Aber wir dürfen nicht auf Kosten unseres Personals sparen, weil die Leute, die wir haben, die machen in der Regel einen super engagierten und motivierten Job. Das wäre ein großer Fehler, jetzt auch noch den Menschen die Schuld dafür zu geben. Die können für die Misere nichts. Ganz im Gegenteil, die Mitarbeitenden für der Stadt machen eine ganze Menge und machen einen guten Job.
0: Frau Pötter hat das Portemonnaie ja quasi in der Hand. Welche Spartipps haben Sie?
2: Also das Portemonnaie hat in der Stadt ausschließlich der Rat in der Hand, denn der ist dafür verantwortlich, den Haushaltsplan der Stadt aufzustellen. Das muss man sich so vorstellen, der Rat entscheidet einmal im Jahr und gibt den Rahmen dafür, was die Verwaltung wofür ausgeben darf und regelt das ganz genau. Darüber hinaus kann die Verwaltung das nicht entscheiden. Herr Bajus hat gerade was Wahres gesagt, die Finanzkrise betrifft eben nicht nur Osnabrück, sondern jede Kommune in Deutschland. Wir sind da so im guten Mittelmaß, aber natürlich haben wir auch Möglichkeiten, indem wir klare Prioritäten setzen und den Menschen in Osnabrück klar sagen, was geht und was eben nicht geht, indem wir Prioritäten setzen. Und das, glaube ich, müssen wir wieder detaillierter tun und uns darauf rückbesinnen, was wirklich die Aufgaben der Kommune sind. Dazu gehören nicht nur die gesetzlichen Aufgaben, sondern auch viele freiwilligen Aufgaben, beispielsweise im kulturellen Bereich, im Freizeitsbereich der Menschen, weil das ist wichtig, um eine Gesellschaft beisammenzuhalten. Aber wir müssen eben auch klar sagen, was wir uns heute nicht mehr leisten können. Und da werden wir sicherlich im weiteren Verlauf noch dazu kommen. Ich würde weniger am Personal sparen, sondern eher auf Effizienzsteigerung setzen. Das Stichwort Digitalisierung ist schon angeklungen. Ich glaube, wir können hier deutlich smarter unsere Prozesse noch organisieren und das, was wir eingeschlagen haben, den Weg weitergehen, um dann am Ende auch tatsächlich mit dem vorhandenen Personal und tendenziell wird es ja eher weniger, auch das hat der Bajus gesagt, auszukommen, um trotzdem einen Output zu haben.
0: Herr Groß, Ihre Spartipps?
3: Also das Problem liegt natürlich zunächst auf der Einnahmenseite. Der Staat insgesamt hat zu wenig Geld. Das liegt daran, dass die politische Mehrheit nicht bereit ist, die Reichen stärker heranzuziehen, solange CDU, AfD und FDP es strikt ausschließen, zum Beispiel eine Vermögensteuer wieder einzuführen, werden wir insgesamt nicht auf einen grünen Zweig kommen. Allerdings hier in Osnabrück haben wir auch ein Ausgabenproblem. Osnabrück hat deutlich höhere Schulden als vergleichbare Städte im Land. Und ich würde vor allem bei den Investitionen ansetzen. Die Investitionen der Stadt gehen zum Teil in die falsche Richtung. Wir haben den Plan zum Ausbau des Stadions immer kritisiert, weil keine günstigeren Alternativen überprüft worden sind. Und auch die medizinische Hochschule ist ein potenzielles Kostengrab. Die wird garantiert sehr viel teurer werden, als angekündigt worden ist. Das kann sich die Stadt erst recht nicht leisten.
2: Das stimmt soweit nicht. Selbstverständlich haben wir beim Stadion geguckt, dass wir es möglichst günstig hinkriegen und auch eine Verlagerung beispielsweise aus dem Stadtzentrum hinaus zu prüfen. Das würde alles erheblich teurer und die Kritik an der medizinischen Hochschule müssten Sie erstmal mit einem Konzept bzw. mit der Einsichtnahme ins Konzept hinterlegen, bevor man das so in den Raum schmeißen sollte. Da sollten wir ehrlich dabei bleiben. Wir haben nahegelegt, wie das gehen kann und werden das auch aufzeigen und von daher bei beiden Entscheidungen bleiben.
4: Ja, stimmt natürlich, dass man schauen muss, was sind die Aufgaben einer Kommune eigentlich, und dann ist natürlich auch das Thema einer privaten medizinischen Hochschule ein Thema, aber das möchte ich gar nicht so in den Vordergrund stellen, weil eigentlich haben wir auf Landes- und Bundesebene insbesondere ein Problem, und das geht dann vielleicht auch an die Landtagsabgeordneten oder den Landtagsabgeordneten hier in der Runde, aber das sage ich auch unseren Landtagsabgeordneten, es kann nicht sein, dass immer neue Aufgaben der Stadt übertragen werden, die dann nicht ausreichend refinanziert werden durch Land und Bund. Da muss man einfach auch mal schauen, wer denn eigentlich die Aufgaben uns tatsächlich ins Stammbuch schreibt, und dann müssen diese Leute, in dem Fall tatsächlich Land und Bund ganz konkret, auch die Kosten dafür tragen und das nicht bei uns bei der Stadt abwälzen.
0: Ich glaube, da können wir den ganzen Abend füllen mit dem Thema. Herr Wassermann, wie würden Sie sparen?
5: Ja, viele Vorredner haben schon gute Sachen gesagt. Ich bin auch dafür, dass man sich auf seine Kernaufgaben besinnt. Man muss wirklich mal einen Kassensturz machen und gucken, was kann man sich noch leisten, was ist unbedingt nötig, und das müssen wir eben vorantreiben. VfL ist ein großes Thema, da bin ich immer sehr kritisch, denn ich finde, Fußball ist eine schöne Sache, aber es schießt nicht der die meisten Tore, der die schönsten Schuhe hat, sondern der sich reinkniet und bemüht, und das sieht man ja auch bei den VfL-Spielern, die sind ja bemüht, aber die Kosten für so ein großes Projekt in so einer Millionenhöhe, die muss ja die ganze Gemeinschaft in der Stadt tragen. Also jeder, der auch nicht Fußballfan ist, der ist vielleicht Tennisfan oder Billardfan und sagt, mein Verein hat dies und das nicht, aber da blasen wir das ganze Geld raus. Und der Schuldenstand der Stadt ist wirklich, wirklich sehr groß. Und dann haben wir auch noch das Theater vor der Brust als Mehrspartentheater. Also viele Aufgaben, wenig Lösungen bis jetzt anscheinend.
0: Okay, wir machen gleich weiter im großen Radio Osnabrück Kandidatencheck. Euer Feierabend heute mit uns. Zu Gast sind die Kandidatinnen und Kandidaten für das Oberbürgermeisteramt der Stadt Osnabrück. Gleich geht's weiter.
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1: Im Studio Nadine. Guten Abend. Heute Morgen ist eine Radfahrerin in Osnabrück tödlich verletzt worden. Der Unfall ist an der Kreuzung Narupstraße und Karmannstraße passiert. Ein Auto hat die Frau erfasst und ist weitergefahren. Die Radfahrerin ist später im Krankenhaus gestorben. Die Polizei sucht weiter nach einem schwarzen SUV mit silbernen Felgen. Am Fahrzeug war vermutlich ein Fahrradträger mit einem dunklen Fahrrad befestigt. Gestern Nachmittag ist in Quakenbrück ein 61-Jähriger nach einem Wohnungsbrand tot aufgefunden worden. Ein Bewohner hatte Rauch und Brandgeruch im Hausflur gemeldet. Einsatzkräfte haben in einer Wohnung starke Rauchentwicklung festgestellt. Sie haben den leblosen Mann im Wohnzimmer gefunden. Die Brandursache ist noch unklar. Eine Obduktion ist für Freitag vorgesehen. Am Wochenende ist ein 33-Jähriger aus Melle von einer Klapperschlange gebissen worden. Der Mann hatte das Tier am Freitagmorgen in seiner Wohnung gefüttert. Er ist mit einer lebensgefährlichen Vergiftung ins Krankenhaus gebracht worden. Ein Hubschrauber hat ein Gegengift eingeflogen. Das Veterinäramt hat die Klapperschlange und eine Vogelspinne aus der Wohnung geholt. Die Ermittlungen dauern an. In Bad Bergen ist in der Nacht zum Sonntag in eine Kfz-Werkstatt eingebrochen worden. Die Täter sind gewaltsam auf das Gelände an der Straße an der B68 gelangt. Sie haben Werkzeuge und Autoschlüssel gestohlen. Außerdem haben sie einen silbernen VW Amarok mitgenommen. Die Polizei sucht Zeugen. Am Freitagabend ist ein Motorradfahrer in Lübbecke vor der Polizei geflüchtet. Der Fahrer ist auf der B65 in Richtung Blasheim davongefahren. In der Schulstraße sind der Fahrer und sein Sozius vom rollenden Motorrad gesprungen. Der 16-jährige Sozius ist leicht verletzt ins Krankenhaus gebracht worden. Das Motorrad mit manipuliertem Kennzeichen ist sichergestellt worden. Nach dem Fahrer wird weiter gefahndet. Die Fahrbahnerneuerung zwischen Belm und Bramsche-Engter kommt gut voran. Die Lechtinger Straße in Icker kann im Laufe des Donnerstags wieder freigegeben werden. Zeitgleich beginnt der nächste Bauabschnitt. Er führt vom Kreisverkehr Icker-Landstraße bis nach Icker. Die Arbeiten laufen weiter. Soweit die Radio Osnabrück Regionalnachrichten. 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
3: 17 Grad aktuell in Bersenbrück, 18 Grad aktuell in Damme. Feierabendwetterchen besteht aus ganz vielen Wolken heute über Osnabrück und der Weser-Ems-Region. Hier und da auch noch ein bisschen Regen mit dabei. Aber die Wolken lockern in den nächsten Stunden auf. Mit ein bisschen Glück gibt es noch Sonne, vor allem im nördlichen Sendegebiet. Die Abendwerte liegen da, wo wir jetzt sind, so bei 18 Grad. Heute Nacht, da verdichten sich die Wolken, es zieht Regen auf, kühlt sich kaum ab. Die Temperaturen liegen morgen früh um 16 Grad.
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3: Gleich selbst 6:30, Abend, liebe Autofahrer, bitte aufpassen auf der Autobahn 2 Hannover-Dortmund in beiden Richtungen. Aquaplaning-Gefahr durch zwischen Porta-Westfalica und dem Kreuz Bad Oeynhausen. Da bitte vorsichtig fahren. Aquaplaning auf der A2 in beiden Richtungen zwischen Porta-Westfalica und dem Kreuz Bad Oeynhausen. Passt dir bitte auf. Die Staus, stockt auf der Autobahn 30 in beiden Richtungen zwischen dem Kreuz Osnabrück-Süd und Hass und ich komme nochmal rein. Es stockt auf der Autobahn 30 zwischen dem Kreuz Lotte Osnabrück und dem Kreuz Osnabrück Süd in beiden Richtungen. Plant auch hier bitte mehr Zeit ein. Stadtverkehr Osnabrück, hier stockt es vor allen Dingen auf der Iburger Straße stadtauswärts, hier 10 bis 15 Minuten plus. Danke an Ingo fürs Melden. Hinweis für die A30 Osnabrück in Richtung Bad Oeynhausen. Ab 20 Uhr wird die Auffahrt Riemsdorf gesperrt. Hier ist außerdem dann nur eine Fahrspur frei. Grund sind Bauarbeiten. Das Ganze dauert bis morgen früh 5 Uhr. Eine Umleitung wird dann für euch eingerichtet. Es ist angerichtet. Blitzer. Unter anderem an der B213 in Richtung Kloppenburg zwischen Herzlake und Löningen bei Tempo 70. In Borgholzhausen teure Fotos an der Mellerstraße, ebenfalls an der 70er. In Emsteck stehen sie aktuell an der Schützenstraße, Tempo 30. In der Herzlake wird geblitzt an der Dorener Straße, B214, die kannst du hier in Steinfeld erwischen. Und der Landkreis Osnabrück, der ist heute in Glandorf unterwegs. Lasst euch nicht erwischen und wenn ihr den erwischt habt, den Landkreis, dann ganz kurz bei uns melden. 0541 7 70 70 50. Telefon oder WhatsApp, beides funktioniert. Radio Osnabrück sagt vielen Dank und wünscht eine gute Fahrt.
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3: Wir sprechen noch bis 18 Uhr mit den Kandidatinnen und Kandidaten des Oberbürgermeisteramtes in der Stadt Osnabrück. Gleich geht's weiter. Mein Name ist Thomas. Nabend.

0: Euer Dienstagfeierabend mit uns, mit Radio Osnabrück. Noch bis 18 Uhr gibt es den großen Radio Osnabrück Kandidatencheck. Wir sprechen heute mit den Kandidatinnen und Kandidaten für das OB-Amt der Stadt Osnabrück. Wir haben relativ wenig geschafft, aber viel gesprochen. Wir machen direkt weiter mit dem Thema Klimaschutz. Wir merken es heute ausnahmsweise, muss man mal sagen, nach fast 4 Monaten Trockenheit und keinem Regen, merken wir es auch bei uns, dass sich da auf jeden Fall was verändert. Wie möchten Sie die Innenstadt vor Hitzewellen schützen? Herr Alfering hat das Mikro in der Hand. Fangen wir mal bei Ihnen an.
1: Ja, vielen Dank. Also ich habe selber viele Jahre in der Innenstadt gelebt, am Nikolaiort, und da merkt man einfach, dass es einfach viel wärmer ist. Wenn man aus der Innenstadt nach Foxtrop oder so Sutthausen oder Atta fährt, man merkt den Temperaturunterschied. Das heißt, wir müssen was machen. Und dementsprechend müssen wir die grünen Finger schützen, die ja unsere Stadt mit Frischluft auch versorgen. Wir müssen aber auch in der Innenstadt und in den anliegenden Stadtteilen anfangen zu entsiegeln. Und das bedeutet, dass wir auch eine große Straße beispielsweise anders denken müssen. Auch eine große Straße zum Beispiel braucht mehr Grünanlagen, mehr Wasser, mehr Brunnen, gegebenenfalls auch Verschattungen und Beschattungen, die beispielsweise in den Niederlanden ganz normal sind, dass tatsächlich ab bestimmten Temperaturen auch die Straßen dann Schattenschutz haben und die Menschen sich dort bewegen können. Viele Themen, die uns auch in der Stadtpolitik natürlich umtreiben, und ich glaube, dass wir da eine Chance haben, wenn wir jetzt entschieden auch an diese Entsiegelungskampagne gehen, Gutes für die Stadt zu erreichen.
0: Okay, Herr Wassermann, Ihre Pläne?
2: Ja, jetzt komme ich doch tatsächlich in die Verlegenheit, den Alfering recht zu geben, was aber auch schön ist, was darf man ja. Grüne Finger liegen mir auch sehr am Herzen. Wir hatten dazu auch einen Ratsantrag und das war immer schon das Wichtigste eigentlich. Was man vielleicht noch ergänzen könnte für die Innenstadt, überall, wo Flächen sind, auch die durch Markt, Wochenmarkt, Maiwoche bespielt werden, ob man da vielleicht Ecken findet, mal wirklich einen Baum zu pflanzen, der nicht viel Pflege braucht, also auch diese Flächen nutzbar zu machen, im Einvernehmen mit allen, was da so täglich auch unseren Spaß auf Maiwoche bringt. Und das vielleicht sogar im Rahmen, wenn es in die privaten Haushalte geht, dass man sowas wie Baumpflanztage macht oder Aktionswochen, vielleicht in den Ferien mit den Kindern und den Eltern, dass man vielleicht beim OSB ansiedeln könnte, dass die Fachleute dann diese Workshops machen und den Familien Dinge beibringen, welcher Baum kann wo stehen, wer braucht wenig Pflege, weil wir können dem OSB nicht auch noch mehr Arbeit dauernd mit Bewässerung zumuten. Also da wollen wir eigentlich alle doch Ähnliches oder das Gleiche, und ich hoffe auch, dass wir in der nächsten Ratsperiode da einfach besser zusammenarbeiten, anstatt immer das Gefühl zu haben, dass man allein das Thema besetzt.
0: Herr Groß, stimmen Sie zu?
3: Also das größte Problem ist unserer Meinung nach, das Auto, weil es viel zu viel versiegelte Fläche gibt, die von den Autos genutzt wird, und auch die Autos selber heizen die Stadt auf. Wir müssen ganz dringend an die Ursachen der Erhitzung gehen, das heißt, wir müssen die fossilen Energien zurückdrängen, das heißt, wir müssen aus den Verbrennerautos aussteigen. Dazu brauchen wir eine Stadtbahn, weil nur dadurch sehr viel mehr Leute umsteigen werden. Wir brauchen eine Verbesserung im Bereich des Busses, vor allem in die Region hinein. Wir brauchen durchgehende, sichere Radwege, und dann sind auch viele Leute bereit, auf ihr Auto zu verzichten. Nur so kommt ein Gesamtkonzept zustande, zusammen mit den Maßnahmen Schutz des Grüns, mehr Bäume etc., wo wir uns einig sind.
0: Herr Bayo, stimmen Sie zu?
4: Ja, ich bin ja, wie gesagt, seit vielen Jahren dabei. Früher haben die Grünen um jeden Baum hier kämpfen müssen. Heute tun wir das gemeinsam. Das ist schon mal ein Riesenfortschritt. Aber wir brauchen tatsächlich auch in der Innenstadt viel, viel mehr Grün. Das Thema grüne Finger, das sind unsere Naherholungsgebiete. Das sind die Grünbereiche, die wir haben zwischen den Siedlungen, dass wir die schützen wollen. Da sind wir uns auch einig. Aber ich sag mal, der größte Angriff auf die grünen Finger in Osnabrück sind flächenmäßig die beiden Autobahnprojekte, wenn man sich von denen verabschieden würde. Also keine A33 und die A30 den Ausbau sechsspurig flächensparender machen würde, indem man zum Beispiel auf die Standstreifen geht, dann hätte man eine Menge Flächen hier geschützt, und das wäre auch für unser Stadtklima gut, denn die grünen Finger, das ist die Klimaanlage unserer Stadt, und da geht es wirklich auch noch um jeden Quadratmeter.
0: Frau Petter?
5: Ich glaube, beim Klimaschutz, da sind wir alle gemeinsam gefragt, und deswegen freue ich mich, dass wir ganz wesentlich im Rat, auch in den vergangenen 5 Jahren, da große Einigkeit hatten. Anders als gerade angeklungen, war das kein Gegeneinander, sondern ein Miteinander. Wir haben ein Vorreiterkonzept Klimaschutz gemeinsam auf den Weg gebracht. Zumindest die großen Fraktionen, die hier Verantwortung in der Stadt übernommen haben, haben sich dazu klar positioniert. Da werden wir viele Maßnahmen von umsetzen. Viele sind angeklungen, Entsiegelung, Begrünung, Verschattung, all das ist auf dem Weg. Ich kann jeden verstehen, der sich darüber Gedanken macht, warum das eigentlich so lange dauert. Aber es ist manchmal nicht so einfach, wie sich das anhört. Einen Baum in der großen Straße zu pflanzen, heißt auch, dass wir in das Leitungswerk unterhalb der Straße eingehen müssen. Und von daher müssen wir vielleicht alternative Wege gehen, wie gerade mit der Klimaoase, die wir vor Schäffer errichtet haben. Ich finde, das ist eine tolle Initiative aus dem Rat gewesen, die, glaube ich, super gut umgesetzt ist. Und diese Wege weiterzugehen, das ist das, worauf es mir ankommt. Und jeder von uns, nicht nur wir Kandidaten, jeder Osnabrücker, jede Osnabrückerin, kann durch eine kleine Verhaltensänderung gerade zu mehr Radverkehr dazu beitragen, dass das Klima in unserer Stadt besser wird. Und die grünen Finger, das ist allgemein Konsens, dass die geschützt bleiben.
0: Okay, das Thema Klima, das treibt auch die Hörer um. Hartmut hat sich zum Beispiel gemeldet, Angelika hat sich auch gemeldet. Und gleich geht's weiter mit den Hörerfragen im großen Radio Osnabrück Kandidatencheck. Heute Abend sind die Kandidatinnen und Kandidaten auf das OB-Amt der Stadt Osnabrück zu Gast. Gleich geht's weiter.

0: Radio Osnabrück ist hier mit dem großen Kandidatencheck. Heute Abend sind die Kandidatinnen und Kandidaten für das OB-Amt der Stadt Osnabrück zu Gast. Hab gerade festgestellt, dass wir schon wirklich, dass schon fast Feierabend ist. Ich glaube, wir könnten noch ein bisschen weiter theoretisch stundenlang sprechen. Machen wir aber nicht. Jetzt gehen wir so ein bisschen so in die Hörerfragerunde. Wir haben eine Nachricht von Robert bekommen. Er schreibt, für den Neumarkt stellen wir Osnabrücker uns seit Jahren in Grund und Boden. Warum wird die Stadt beim Ankauf langfristig strategischer Immobilien, wie etwa das Galeria-Gebäude, nicht selbst aktiv, um diesen Schandfleck Neumarkt endlich zu beseitigen? Frau Pötter, sitzt im Amt, bitteschön.
1: Ja, das ist ganz einfach, weil hier dieses Galeria-Grundstück, nachdem ja ganz konkret gefragt wird, in der Zwischenzeit an einen weiteren Investor wahrscheinlich verkauft werden wird und wir als Stadt hier uns nicht anmaßen sollten, besser zu wissen, wie man dieses Gelände nutzt, als dass die private Wirtschaft tut. Und ich glaube ganz sicher, dass das Konzept, was der künftige Investor dort auf den Markt bringen wird, uns überzeugt, dass das insgesamt großen Anklang findet und ein Konzept sein wird, was er denn dann tatsächlich auch umsetzt, was seinesgleichen sucht. Und ansonsten müssten wir ja als Stadt eine Nutzung für diese vielen tausend Quadratmeter haben. Und wir sind eher dabei, Flächen städtischerseits zu reduzieren, weil wir es uns schlichtweg nicht mehr leisten können. Ganz zu Anfang der Sendung haben wir über unsere finanziellen Möglichkeiten gesprochen. Und ich glaube, hier tun wir gut daran, uns auf das zu begrenzen, was wir tatsächlich beeinflussen können. Und das ist das Planungsrecht, die Gestaltung drumherum, hier eine gute Wirtschaftsförderung zu betreiben. Und da sind wir in sehr, sehr guten Gesprächen mit dem künftigen Eigentümer, dass das schnell vorangeht.
0: Herr Halfering, möchten Sie wahrscheinlich reagieren? Sie schaut mich gerade an, Thema Galeria.
2: Ja, ich habe ja vor einigen Monaten mal die Idee ins Spiel gebracht, tatsächlich das Galeria-Gebäude aufzukaufen, denn es ist natürlich so, dass jeder, der in unsere Stadt kommt, mit dem Zug aus dem Hauptbahnhof rauskommt und dann die gesamte Möserstraße diese Ruine sieht. Das ist kein Aushängeschild für Osnabrück und deswegen müssen wir da was machen. Und ich glaube auch einfach, dass wir als Stadt, ich bin selber jetzt kein Sozialist, ich bin bei der Industrie- und Handelskammer, ich bin Unternehmersohn, mein Vater ist selbstständiger Dachdeckermeister, also da unverdächtig. Aber ich glaube, wenn es einen Ort gibt in unserer Stadt, wo man wirklich weiß, dass Investoren nicht immer das Heil bringen, dann ist es der Neumarkt. Und dann sollten wir tatsächlich nach so vielen Enttäuschungen, die wir am Neumarkt erlebt haben, vielleicht auch einfach mal den Knoten durchschlagen und selber aktiv werden. Und das Galeria-Gebäude, die Betreibergesellschaft ist insolvent, dementsprechend ist das am Markt verfügbar. Und Katharina Pötter sagt, sie hat einem Investor, so stand es auch in der Neuen Osnabrücker Zeitung, dazu verholfen, dort zum Zuge zu kommen. Ich glaube, das ist der falsche Weg. Wir müssen endlich Lösungen finden.
0: Okay, wer möchte noch das Thema Neumarkt? Herr Bajus? Herr Bajus, gerne zuerst. Oder Frau Pötter zuerst, einmal im Kontern.
1: Naja, was heißt Kontern, aber da wird der Eindruck erweckt, ich hätte für einen Investoren irgendetwas hingedeichselt. Das ist mitnichten der Fall. Wir haben einen Eigentümer dieses Grundstücks, der in die Insolvenz gegangen ist. Ein Insolvenzverwalter übernimmt das Ruder und dann kann man Gebote abgeben bzw. Interesse kundtun. Und dann hat sich ein Investor hier bei uns gemeldet und gesagt, was er vorhat. Und nicht mehr und nicht weniger ist der Fall und der wird zum Zuge kommen. Dann hätte ich mich über einen Stadtratsantrag gefreut, wo ein Kaufinteresse der Stadt Osnabrück formuliert worden ist und gleich die Antwort zu geben, wie viele Millionen hätten wir denn bezahlen sollen und wo hätten wir es vor allem hernehmen sollen und wo hätten wir das Konzept entwickelt, was dann künftig auf diese Tausende von Quadratmeter dort hätte einziehen sollen. Das hat die Mehrheitsgruppe und insbesondere die SPD-Fraktion in den zurückliegenden 5 Jahren und auch darüber hinaus nicht getan. Von daher den Eindruck zu erwecken, ich hätte jemandem verholfen, das ist einfach ein bisschen mit Dreck schmeißen, eine freie nach dem Motto, da bleibt doch sicherlich was kleben.
2: Nein, das stimmt nicht. Ich muss hier nochmal ganz klar sagen, es steht sogar in der Neuen Osnabrücker Zeitung, dass der Investor sich dafür bedankt hat, dass die Oberbürgermeisterin dort immer hilfreich war bei der Frage, das Gebäude tatsächlich zu erwerben. Und ich möchte einfach auch nochmal betonen, wir haben hier unterschiedliche Konzepte. Das ist ja in Ordnung. Die muss man aber auch einfach beschreiben. Man muss sagen, es gibt verschiedene Herangehensweisen und ich glaube einfach, dass die Herangehensweise der Oberbürgermeisterin falsch ist.
0: Herr Bajus.
3: Ja, ich glaube, eins darf man nicht vergessen, es gibt kein automatisches Vorkaufsrecht der Kommune, ja. So, und wenn man kein Kaufinteresse hat, dann tut man nicht gut daran, sich öffentlich darüber zu streiten und sowas zu artikulieren, weil dann wird die Immobilie nämlich nur teurer. Also da tun wir dann denjenigen, die hier einen dicken Euro machen wollen, gefallen. Das sollten wir nicht tun. Ich finde, in der Vergangenheit, gerade auch beim Kachelgebäude, hätte die Stadt aktiver werden können. Das ist auch vom Oberbürgermeister Griesert damals nicht gewollt gewesen. Da hätte man was machen können. Aber ehrlicherweise muss man sagen, wir haben uns hier viele Jahre als Politik gestritten und ich bin heilfroh, dass es uns gelungen ist, auf die Flächen, auf die wir wirklich Einfluss haben, einen Konsens miteinander zu finden. Weil die Bürgerinnen und Bürger können das nicht mehr hören mit dem neuen Markt. Die wollen Lösungen praktisch sehen. Mit dem Bau geht es dieses Jahr auf der Verkehrsfläche los. Und wir hoffen alle sehr, dass der große Investor, der die Johannishöfe bauen will, dass der das auch realisiert. Und ich kann nur hoffen, dass der aus Münster das mit Galeria Kaufhof macht, denn in unserer Stadt muss das sichtbar vorangehen. Ich führe auch keinen Besuch mehr über Neumarkt, sondern versuche da ganz geschickt an der Hase hoch, ganz anderswo zu gehen.
0: Herr Groß, Sie möchten die Regeln?
4: Also das Problem ist, dass die Stadt Osnabrück sich schon seit vielen Jahrzehnten viel zu stark von privaten Investoren abhängig macht, nie eine aktive Grundstückspolitik betrieben hat, wie es viele andere Städte machen, ohne dass das der blanke Sozialismus ist. Das ist schlicht das Gebrauchmachen von planerischen Instrumenten, die auch das Baugesetzbuch zur Verfügung stellt. Und die Stadt ist mehrfach auf die Schnauze gefallen, wie zum Beispiel mit dem nicht realisierten Einkaufszentrum am Neumarkt, mit der Insolvenz beim Kaufhofgebäude. Also wenn die Stadt frühzeitig, als die Finanzen noch besser waren, da stärker eingegriffen hätte, dann wäre da sehr viel mehr möglich gewesen. Jetzt im Augenblick ist natürlich schwierig zu sagen, wir kaufen einfach ein solch großes Objekt.
0: Herr Wassermann?
5: Ja, also ich bin ein bisschen erschrocken über die Idee, dass man das Ganze kaufen sollte als Stadt. Das ist gar nicht unser Spiel.

0: einschrumpfen und uns auf unsere eigenen Sachen konzentrieren. Die sind zwar nicht so spannend und nicht so publik, aber vielleicht sollte man bei seinen Leisten bleiben, auch als Amtsträger, als Kandidaten und kommunale Vertreter. Okay.
1: Ich merke schon, der Neumarkt, der hitzt auf jeden Fall die Gemüter, nicht nur bei euch da draußen, auch bei uns hier im Sender. Wir haben noch eine Nachricht von Uwe bekommen. Er schreibt, er arbeitet bei der Heilpädagogischen Hilfe in Osnabrück seit 2024 und fragt, warum wird den Menschen mit Behinderungen, warum wird da gespart und warum werden zum Beispiel solche Dinge wie Betonblöcke auf Parkstreifen aufgestellt? Wer möchte dazu was sagen? Herr Bajus.
2: Ja, also ich glaube, das Thema Inklusion ist ein wichtiges und was Barrierefreiheit angeht, da sind wir im öffentlichen Raum schon viel, viel, viel besser geworden für Leute mit Rollstühlen, Rollatoren oder auch mit Kinderwagen. Es betrifft ja viel, viel mehr Menschen und ich glaube, die größte Baustelle ist eigentlich, dass Verwaltung auch für die Menschen, die viele Verwaltungsvorgänge nicht verstehen, die vielleicht nicht so digital unterwegs sind, 10% der Menschen sind funktionale Analphabeten, ja, dass wir auch für die ein Angebot machen und was Barrierefreiheit für Menschen mit Einschränkungen so angeht, Verkehrssicherheit. Das ist der Grund, warum man an vielen Straßen Parkplätze weggenommen hat, weil das für die schwächeren Verkehrsteilnehmer, nämlich für Radfahrende, ein großes Problem darstellt. Und ich glaube, Verkehrssicherheit ist der wichtigste Beitrag zur Inklusion, den wir in dieser Stadt machen können. Ja, ob alt oder klein oder jung, alle müssen irgendwie sicher durch die Stadt kommen. Und deswegen bitte ich an der Stelle um Verständnis. Das war eine Abwägung und die ist zugunsten der schwächsten Verkehrsteilnehmer getroffen worden. Und ich glaube, es gibt gerade für Menschen mit Einschränkungen auch noch genug andere Parkmöglichkeiten und Alternativen.
1: Herr Groß möchte reagieren?
3: Ja, also die HAO macht eine tolle Arbeit, aber der Geschäftsführer hat mir gesagt, dass sie jetzt gerade große Sorgen haben, weil der Bund, sprich CDU, CSU und SPD, Kürzungen bei der Betreuung behinderter Jugendlicher angekündigt haben, die einen schweren Einschnitt bedeuten würde für die vielen Familien, die darauf angewiesen sind, dass ihre Kinder in den Schulen gefördert werden. Das kann die Kommune jetzt nicht einfach ausgleichen, aber man kann zumindest dagegen protestieren.
1: Okay, Frau Pötter, abschließende Worte, weil wir sind von der Zeit ja so, dass wir gleich raus müssen hier.
4: Ich finde mal, wir sollten bei dem bleiben, was wir selber bewegen und beeindrucken können. Und von daher möchte ich erstmal dem Fragesteller entgegenhalten, dass wir als Stadt Osnabrück weder der Rat, keiner von den Fraktionen noch die Verwaltung bei den Menschen mit Beeinträchtigungen gespart hat. Das Gegenteil ist der Fall. Wir setzen uns sehr dafür ein, dass wir die Inklusion voranbekommen in den Schulen, in den Kindergärten, aber auch im allgemeinen Leben. Und da ich glaube, bin mir sicher, dass da die Hauptaufgabe sein wird, die Barrieren in den Köpfen runterzubekommen und zu reduzieren. Und von daher bin ich sehr dafür, dass wir zu diesem Thema auf Begegnung setzen, auf das Miteinander in der Stadt, dass wir gemeinsam unsere Feste feiern, möglichst barrierefrei, dass wir Freizeitmöglichkeiten gerade im Sport und in den sonstigen sozialen Initiativen in der Stadt haben. Und da, finde ich, sind wir auf einem guten Weg und das lassen wir uns als Stadt auch einiges kosten.
1: Der große Radio Osnabrück Kandidatencheck im Vorfeld der Kommunalwahlen 2026 endet hiermit. Vielen Dank an alle, die bei uns waren. Falls ihr jetzt draußen zufälligerweise gerade eingeschaltet habt, euch denkt so, das war eine richtig spannende Sendung. Morgen im Laufe des Tages laden wir das Ganze hoch, könnt ihr das Ganze nochmal kostenlos und jederzeit rund um die Uhr abhören. Gilt auch für die anderen Sendungen, die wir schon gehabt haben und für die Sendungen, die noch kommen. Ich sage nur noch eins, geht am 13. wählen und gleich geht's weiter mit Jörg. Schönen Abend noch.
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10: Ich bin Babette Büchner. Die Kontrollen an den deutschen Außengrenzen sollen um weitere 6 Monate bis Mitte März verlängert werden. Das hat Bundesinnenminister Alexander Dobrindt offiziell bei der EU-Kommission angemeldet. Das Zurückdrängen der illegalen Migration brauche weiterhin Kontrollen, sagte Dobrindt der Bild-Zeitung. Das zeige die Entwicklung an den europäischen Außengrenzen. Die Zahl der Ebola-Erkrankten und Toten in der Demokratischen Republik Kongo steigt weiter schnell. Seit Mai sind schon mehr als 5000 Fälle bestätigt, teilte die WHO mit.
11: Noch nicht einmal 100 Tage dauert der Ebola-Ausbruch im Kongo an. Und er ist schon jetzt der Ausbruch mit dem rasantesten Anstieg. Mehr als 5000 Fälle und fast 2400 Tote in so kurzer Zeit, das gab es im vergleichbaren Zeitraum auch nicht während des großen Ebola-Ausbruchs in Westafrika. Schlimmer noch, Experten fürchten, dass viele Fälle gar nicht registriert werden. Gerade in entlegenen Gebieten erkranken und sterben Menschen ohne Schutzmaßnahmen. Den Helfern läuft die Zeit davon. Aus Nairobi, Eva Kraftschick.
10: Schon wieder gab es einen Vorfall am Münchner Flughafen. Ein Lufthansa Airbus hat gestern zu früh aufgesetzt. Die beinahe Katastrophe vom Wochenende beschäftigt die Behörden unterdessen weiter. Von vietnamesischer Seite hieß es jetzt, dass die Maschine offenbar schon beim Start technische Probleme hatte.
12: Die Boeing der Vietnam Airlines verlor am Samstag beim Beschleunigen zeitweise an Tempo. Ein Abbruch des Starts war zu diesem Zeitpunkt aber nicht mehr sicher möglich. Das geht aus einem Untersuchungsbericht der vietnamesischen Luftfahrtbehörde hervor. Der Pilot setzte den Start fort und gab maximalen Schub. Nach dem Abheben meldete die Boeing einen sogenannten Tailstrike. Das Heck hatte die Startbahn berührt und Luftverlust an 4 Reifen, die geplatzt waren. Die Maschine kehrte nach München zurück. An Bord waren 271 Passagiere und 16 Crewmitglieder. Verletzt wurde niemand. Aus München, Fabian Schaffer.
10: Ein neues Forschungszentrum in Sachsen-Anhalt soll die Drohnenabwehr stärken. In dem Zentrum in Kochstedt, das heute offiziell eröffnet wurde, soll vor allem erforscht werden, wie Drohnen besser erkannt und abgewehrt werden können. Bis zu 10 Millionen Euro sollen in den kommenden Jahren in den Ausbau fließen.
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14: Ja, eher die gemütliche Jacke anziehen. Jetzt ist meist bewölkt, zwischendurch ziehen immer mal wieder ein paar Schauer durch. Viel Sonne ist nicht drin, dafür Temperaturen immer noch um die 19 Grad. Der aktuelle Blick mal aufs Thermometer, Osnabrück da haben wir 18 und in Diepholz sind es aktuell 17 Grad. Heute Nacht bleiben uns die Wolken erhalten, die Temperaturen gehen dabei nur wenig zurück auf etwa 16 Grad. Der Radio Osnabrück 3-Tage-Trend und er macht eines klar, die Sonnenbrille darf erstmal Urlaub machen. In den kommenden Tagen gibt es viele Wolken, wenig Sonne und immer mal wieder auch einen Schauer. Die Höchstwerte bewegen sich dabei zwischen 18 und 22 Grad.
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14: 18.06 Uhr wird es. Guten Abend, lieber Autofahrer. Vorsicht auf der A2 Hannover Richtung Dortmund zwischen Porta Westfalica und dem Kreuzbad Önhausen in beiden Richtungen. Aquaplaning-Gefahr nach wie vor. Und eine Sperrung für die A30 Osnabrück Richtung Bad Önhausen. Ab 20 Uhr wird die Auffahrt Riemsloh gesperrt. Außerdem ist dann nur noch eine Fahrspur frei. Grund sind Bauarbeiten und das Ganze dauert bis morgen früh um 5. Eine Umleitung ist für euch eingerichtet. B51 Richtung Diepholz zwischen der Ausfahrt Belm Nord und Ausfahrt Belm Ost ein mobiler Blitzer. Ein Tempolimit von 110 gilt dort. Außerdem weitere Fotos entstehen in Herzlake an der Dorener Straße. Im 70er Bereich in Lengerich an der Ebbenbürener Straße, gemeldet von Hanna. Danke dir. Und in Steinfeld, Oldenburg an der B214. Da herrscht ein Tempolimit von 50. Und ja, der Landkreis Osnabrück, wir haben ihn nicht vergessen. Wie könnten wir? Er blitzt heute in Glandorf. Was habt ihr noch, was uns hier noch fehlt? Gebt's gern durch, dann ergänzen wir es 0541 7 70 70 50 per Telefon oder auch per WhatsApp. Danke und eine gute Fahrt euch.
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14: Welcome. Ja, und hier bin ich. Ich bin Jörg und ich habe richtig Lust auf diese Sendung heute Abend. Ihr auch?
15: Das ist ja fantastisch. Ja, genau.

Take Me to Your Heart, Mr. Rick Astley. Ja, wir bringen euch nicht nur zu unserem Herzen und ihr uns zu eurem. Nein, wir bringen euch vor allem in die 80er Jahre zurück. Wir stecken schon mittendrin, die Jörg McFly Show hier bei Radio Osnabrück. Kritik, Musikwünsche, immer sehr, sehr gern. Einfach mal unsere Kombinummer eintippen. 0541 77 70 50. Telefon oder WhatsApp geht natürlich auch. Deswegen ja Kombinummer. Und ich bin McFly, Jörg McFly, jetzt mit dem nächsten Musikwunsch. Der erste der heutigen Sendung kommt von Andrea aus Förden und sie fragt nach Human Nature von Mr. Michael Jackson. Gleich hier nach.

0: alle Hand aufs Herz oder Hand aufs Ohr. Könnt ihr euch noch an diesen Herrn erinnern? Stand mit Schottenhose immer auf der Bühne. Les McKeon, Sänger der Bay City Rollers damals, mit seiner Solo-Platte Love Hurts and Love Heals. Produziert von Herrn Dieter von Bohlen und Reibach. Ja, guten Abend erstmal nochmal.
1: Immer mal so, ne?
0: Ja.
1: Immer so, ne?
0: Immer mal so hier. Na, moin. Ein kurzer Blick auf die Uhr sagt, gleich ist es halb und damit höchste Zeit zu schauen, was direkt bei euch und bei uns vor der Haustür passiert. Wie wichtig ist, was wichtig ist in Osnabrück und der Region, was gibt's Neues, worüber wird gesprochen? Nadine hat gleich für euch den Überblick um halb.
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0: Anytime von BVSMP. Das ist eine Abkürzung, oder? BVSMP, wofür steht das? Nicht für bitte verbrennen Sie meine Platten, oder? Nee, 18.30 Uhr.
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2: Im Studio Nadine. Guten Abend. Heute Morgen ist in Osnabrück eine Radfahrerin bei einem Unfall schwer verletzt worden. Der Zusammenstoß war an der Kreuzung Narupstraße und Karmannstraße. Ein schwarzer SUV soll anschließend geflüchtet sein. Die Frau ist später im Krankenhaus gestorben. Die Polizei sucht weiter nach dem Fahrzeug. Gestern Nachmittag ist in Quakenbrück ein 61-jähriger Mann nach einem Wohnungsbrand tot aufgefunden worden. Einsatzkräfte hatten Rauch in einem Mehrfamilienhaus an der Straße an der Mühle festgestellt. Der Mann lag leblos in seiner Wohnung. Die Brandursache ist noch unklar. Eine Obduktion ist für Freitag vorgesehen. Am Wochenende ist ein 33-jähriger Mann aus Melle von einer Klapperschlange gebissen worden. Der Mann hatte das Tier am Freitagmorgen gefüttert. Er ist mit einer lebensgefährlichen Vergiftung ins Krankenhaus gebracht worden. Ein Gegengift ist mit einem Hubschrauber eingeflogen worden. Das Veterinäramt hat die Schlange und eine Vogelspinne aus der Wohnung geholt. Am Freitagabend ist ein Motorradfahrer in Lübbecke vor einer Polizeikontrolle geflüchtet. Der Fahrer ist mit seinem Sozius auf der Bundesstraße 65 vor den Beamten davongefahren. In der Schulstraße sind beide vom noch rollenden Motorrad gesprungen. Der 16-jährige Sozius ist leicht verletzt ins Krankenhaus gekommen. Der Fahrer ist weiter auf der Flucht. Heute früh ist in Lienen eine 28-jährige Frau bei einem Unfall mit einem E-Scooter schwer verletzt worden. Sie wollte auf der Längericher Straße auf einen Geh- und Radweg fahren. Dabei ist sie von einem Auto erfasst worden. Die Frau ist ins Krankenhaus gebracht worden. Die Autofahrerin ist unverletzt geblieben. Soweit die Radio Osnabrück Regionalnachrichten. 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
0: So schnell kann das gehen. Hier ist es schon aktuell bei uns im Osnabrücker Land und in der Weser-Ems-Region meist bewölkt. Hier und da können auch mal ein paar Schauer auftreten. Viel Sonne ist nicht mehr drin, dafür Temperaturen um die 19 Grad. Jetzt aktuell in DM-Hütte 18 und in Sügel 17 Grad. Heute Nacht bleiben uns die Wolken erhalten. Die Temperaturen gehen dabei nur wenig zurück und zwar auf 16 Grad.
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0: Guten Abend, liebe Autofahrer. 18.33 Uhr wird es. Vorsicht auf der A2 Hannover Richtung Dortmund. Zwischen Porta Westfalica und dem Kreuz Bad Oeynhausen in beiden Richtungen nach wie vor Aquaplaning-Gefahr. Und eine Sperrung für die A30 Osnabrück Richtung Bad Oeynhausen. Ab 20 Uhr in gut anderthalb Stunden wird die Auffahrt Riemsloh dicht gemacht. Außerdem ist dann nur noch eine Fahrspur insgesamt frei. Grund sind Bauarbeiten. Das Ganze dauert bis morgen früh um 5. Aber eine Umleitung wird für euch eingerichtet. Hier könnt ihr vielleicht auch drum rumfahren oder langsam vorbei. Geht auch Bielefeld, Spengerstraße, in Blitzer, das ist ein 60er Bereich. Außerdem gibt's Fotos, teure, in Kloppenburg an der Ahlhorner Straße, in Herzlake an der Dorener Straße, in Lengerich an der Ebbenbürener Straße, danke Hanna fürs Bescheid sagen, und in Steinfeld-Oldenburg an der B214. Außerdem in Stenzhorn, Osnabrücker Straße und in Glandorf, da nämlich blitzt der Landkreis Osnabrück selbst und auch noch persönlich mit seiner Foto-AG. Falls ihr noch was habt, gebt's rein, bitteschön 0541 77 70 50 per Telefon oder WhatsApp. Das ist die Kombinummer von Radio Osnabrück. Manche sagen ja auch Hotline dazu.
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0: Welcome. Und das muss dann ja wohl ich sein, dieser Jörg. Hallo.
4: Ich liebe nur noch diesen Mann. 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
0: Ach, das ist ja nett. Das hätte ich ganz gern schriftlich. Das glaubt mir sonst wieder kein Schwein.
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0: Stefan Zauner und seine Jungs von der Münchner Freiheit haben ihre Singles maximiert in den 80ern. Das war die lange Version von SOS. Steht für Super Overdrive Sound. Glaube ich zumindest, oder?
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0: So, jetzt kommt der nächste Musikwunsch. Wir machen den Platz frei, räumen den gesamten Sender, alle fröhlichen Frequenzen von Radio Osnabrück für Arno und sein Tipp. Golden Feeling von Alphaville, die B-Seite von Jet Set. Hört man sonst auch nie im Radio. Genau.

0: blendende Gefühl. Alphaville Golden Feeling, übrigens auch Filmmusik aus dem Streifen Der Bulle und das Mädchen mit Jürgen Prochnow. Wieder was gelernt und
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0: Work, Work, Work, die englische Version vom Bruttosozialprodukt. Geier Sturzflug. Hat euch gefallen? Ich glaube ja, ich hoffe ja. Ich sitze ja irgendwie auf dem heißen Stuhl hier, ne? Ich meine sogar Musikauswahl. Hier ist Radio Osnabrück, die McFly Show. Jeden Dienstag zurück in die 80er. So, hier blinken alle Lampen auf dem Pult. Das sind die Telefonleitungen. Ich sollte vielleicht mal einen Hörer dran nehmen. Wollen wir mal gucken? Wer ist hier? Hallo, hallo.
1: Ja, lieber Jörg, das ist mal wieder der Special-Wunsch des Abends. Okay. Und zwar vom vielleicht erfolgreichsten Duo der 80er aus den Staaten, Daryl Hall und John Oates. You make my dream come true. Das ist ein schönes Ding aus 1980, glaube ich. Und das ist noch ein bisschen California-Sound für den schönen Feierabend. Ciao.
0: Ciao, Carsten. Daryl Hall und John Oates.

könntest mal wieder was von Koto spielen, schreiben Katja und André unter 0541 77 70 50. Eben gewünscht, schon gespielt. Visitors, the Alien Version.

0: Wunderbares aus Italien. Croto und Visitors hier in der Jörg McFly Show. Vielen Dank für diesen Musikwunsch, Katja und André. Und liebe Grüße auch rüber nach Stua zu Gunnar. Guten Abend, schreibt er, sitzt im gemütlichen Wohnzimmer vor der großen Anlage. Aber mit dem dicken Schnupfen, er hat die Nase voll. Aber genießt trotzdem die 80er. Gut so, bei Wetter hat sie gleich die Nachrichten aus Deutschland und der Welt um 19 Uhr.
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0: So klingen die 80er, ja, so klingt Radio Osnabrück. 8.5 mit Mary um 7:01.
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2: Ich bin Babette Büchner. Schon dreimal wurde die Regelung verlängert. Nun hat Bundesinnenminister Alexander Dobrindt offiziell bei der EU-Kommission angemeldet, dass die Kontrollen an den deutschen Außengrenzen weitere 6 Monate laufen sollen. Wenn die EU-Kommission nicht widerspricht, gilt die nächste Verlängerung bis Mitte März 2027. Dobrindt hatte den Schritt schon Ende Juli angekündigt, als zehntausende Migranten in die spanische Exklave Ceuta in Nordafrika gestürmt waren. Wenig Regen und viel Hitze. Die deutschen Landwirte haben in diesem Sommer eine deutlich kleinere Ernte eingefahren. Der Deutsche Bauernverband rechnet unter anderem mit einer unterdurchschnittlichen Getreidemenge von knapp 42 Millionen Tonnen.
3: Nicht nur um die Getreide- oder Gemüseernte steht es schlecht. Die Trockenheit führt auch zu Nachschubproblemen beim Tierfutter. Vor allem im Süden und im Westen Deutschlands gibt es schwache Ernten. Der Standort habe in diesem Jahr über den Ertrag entschieden, wie selten zuvor, sagte Bauernpräsident Ruckwied. Teils sorgte die Trockenheit sogar für einen Totalausfall. Vielen Höfen geht es schlecht. Der Verband fordert finanzielle Hilfen aus der Politik. Mit akuten Folgen für die zuletzt bereits gestiegenen Verbraucherpreise rechnet die Branche aber erstmal nicht. Ursula Winkler, Nachrichtenredaktion.
2: Schon wieder hat es einen Zwischenfall am Münchner Flughafen gegeben. Gestern Abend hat ein Flugzeug dort die Landebahn verfehlt. Das hat die Lufthansa jetzt bestätigt. Alle Passagiere blieben unverletzt.
4: Bei dem Vorfall wurde die Beleuchtung am Anfang der Landebahn beschädigt. Wieso der Airbus zu früh aufgesetzt hat, ist bislang unklar. Die Bundesstelle für Flugunfallsicherung hat sich der Sache angenommen. Erst am Samstag war eine Boeing der Fluggesellschaft Vietnam Airlines beim Start über das Bahnende hinausgefahren, weil sie zu langsam war. Das Flugzeug konnte zwar gerade noch so abheben, musste aber 2 Stunden später beschädigt wieder in München landen. Aus München, Pia Wegner.
2: Die Zahl der Ebola-Erkrankten und Toten in der Demokratischen Republik Kongo steigt weiter schnell. Seit Mai sind schon mehr als 5000 Fälle bestätigt, teilte die WHO jetzt mit. Fast die Hälfte von ihnen starb. Experten befürchten, dass viele Fälle außerdem gar nicht registriert werden.
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0: Sag mal Leute, kann es sein, dass der Sommer heute eher so ein bisschen auf graue Maus macht? Ich glaube ja, es hängen viele Wolken über dem Osnabrücker Land und der Weser-Ems-Region. Zwischendurch gibt es auch mal hier und da einen Schauer. Die Temperaturen schaffen es dabei auf ungefähr 19 Grad. Und der aktuelle Blick auf die Thermometer in der Region Bad Essen meldet 18. In Emsteck sind es aktuell 17 Grad. Und so geht es weiter. In der Nacht bleibt uns der wolkenreiche Himmel erhalten. Dazu gehen die Temperaturen nur langsam zurück auf etwa 16 Grad. Der Radio Osnabrück 3-Tage-Trend verspricht auch noch keinen großen Sommer-Comeback-Auftritt. In den kommenden Tagen erwarten uns viele Wolken, nur wenig Sonne und gelegentlich auch ein paar Schauer. Ihr wisst, dieser fiese Niesel. Die Höchstwerte liegen zwischen 18 und 22 Grad.
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0: 19:05 Uhr, die Warnmeldung für die A2. Hallo lieber Autofahrer, Anrufer Richtung Dortmund zwischen Porta Westfalica und dem Kreuz Bad Oeynhausen. In beiden Richtungen immer noch Aquaplan in Gefahr. Runter vom Gas da. Sperrung heute Abend auf der A30 Osnabrück Richtung Bad Oeynhausen. Ab 20 Uhr wird die Auffahrt Riemsloh dicht gemacht. Außerdem ist dann nur noch eine Fahrspur frei dort in der Richtung Bad Oeynhausen. Grund sind Bauarbeiten. Das Ganze dauert bis morgen früh um 5. Aber eine Umleitung wird für euch eingerichtet. Doch, je Mensch, immer diese Paparazzi A1 Richtung Osnabrück, kurz vor der Anschlussstelle Vechta. Da steht zum Teil so ein Blitzgerät an der B213 Richtung Kloppenburg ebenfalls, zwischen der Ausfahrt Herzlake und der Ausfahrt Löningen. Mobiler Blitzer bei 70 km/h erlaubt und Bielefeld, Spengerstraße. Auch da eine Kamera ebenso in Kloppenburg an der Ahlhorner Straße und in Herzlake an der Dorener Straße. Außerdem in Lengerich an der Ibbenbürener Straße ist ein mobiler Blitzer, in Steinfeld-Oldenburg an der B214. Und der Landkreis Osnabrück blitzt heute in Glandorf. Viele Kameras, reichlich Blitzlichtgewitter, aber ihr dürft gerne noch ergänzen, wer ihr habt. 0541 77 70 50, Telefon oder WhatsApp. Radio Osnabrück sagt Danke und wünscht eine tolle Fahrt durch diesen Dienstagabend.
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6: Welcome.
0: Wieso mit Jörg? Ach so, einen anderen Moderator haben wir auf die Schnelle nicht gefunden.
6: Sie hätten einen Ersatzmann in petto haben müssen. Das ist sträflicher Leichtsinn.

0: Taco Kerze aus Holland. Großer Hit aus 1982, 83. Put it on the Ritz, inklusive Wrack, Steppschuhscham und maximaler 80er Schrägheit. Oder Put it on the Ritz. Kann man übrigens auch mit Badelatschen mal versuchen, aber ja, kann man machen, muss man aber nicht.
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0: I'm not scared. Nein, Angst vor Hunden hat sie nicht. Patsy kennt sie, behauptet sie zumindest. Das war sie ja auf Radio Osnabrück mit ihrem Projekt Eighth Wonder. Hier könnt ihr euer achtes Wunder erleben.
1: Haha, hallo, ist euer Otto. Ja, ihr habt ja auch diese komische Sendung eingeschaltet. Hm? Oh mein Gott, die McFly-Show mit Jörg McFly. Der Typ ist doch völlig durchgeknallt. Aber das gefällt mir so an ihm. Und erst die coole Musik weiterhören. Du doch nicht. Tschüss.
0: Danke fürs Gespräch, mein lieber Otto. Gruß von Markus. Hallo, Jörgi. Heute wünsche ich mir einen Classic House Song aus dem Jahr 1988 und zwar Break for Love von Race. Ob Spanish, French oder Italian Mix, das überlasse ich jetzt dir.

0: richtig gehört? Weint da eine Frau in diesem Song von Race? Break for Love? Wieso denn nicht weinen? Ist doch... Nee. Och Mensch.
1: Ich muss immer weinen, wenn ein Moderator so schlecht ist.
0: Ach, danke fürs Gespräch.

0: Hört ihr, Leute, und lasst uns sagen, was hat wohl die Uhr geschlagen? 19.25 Uhr und die nächste Runde Aktuelles steht schon wieder in den Startlöchern. Um halb übernimmt Alexander mit den Radio Osnabrück Regionalnachrichten kompakt, aktuell und mit allem, was in Osnabrück und der Region gerade so wichtig ist.
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0: zum 80er Schmuse-Hit von Breathe. How can I fall? 19.30 Uhr.
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2: Im Studio Alexander, guten Abend. Heute Morgen ist eine Radfahrerin in Osnabrück bei einem Unfall lebensgefährlich verletzt worden. Der Zusammenstoß ist an der Kreuzung Narupstraße und Karmannstraße passiert. Ein schwarzer SUV soll die Frau erfasst haben. Der Fahrer ist anschließend in Richtung Mindener Straße geflüchtet. Die Radfahrerin ist später im Krankenhaus gestorben. Die Polizei sucht weiter nach Zeugen und dem flüchtigen Fahrzeug. Gestern Nachmittag ist ein 61-Jähriger nach einem Wohnungsbrand in Quakenbrück tot aufgefunden worden. In einem Mehrfamilienhaus an der Straße An der Mühle hatten Bewohner Brandgeruch gemeldet. Einsatzkräfte haben in einer Wohnung starke Rauchentwicklung festgestellt. Im Wohnzimmer haben sie den leblosen Wohnungsinhaber gefunden. Die Ursache des Brandes ist noch unklar. Eine Obduktion ist für Freitag vorgesehen. Am Freitagmorgen ist ein 33-Jähriger in Melle von einer Klapperschlange gebissen worden. Der Mann hat das Tier in seiner Wohnung gefüttert. Er ist mit einer lebensgefährlichen Vergiftung ins Krankenhaus gebracht worden. Ein Hubschrauber hat ein Gegengift eingeflogen. Das Veterinäramt hat die Klapperschlange und eine Vogelspinne aus der Wohnung geholt. Die Ermittlungen dauern an. Am Freitagabend ist ein Motorradfahrer in Lübbecke vor einer Polizeikontrolle geflüchtet. Der Biker ist auf der Bundesstraße 65 in Richtung Blasheim davon gefahren. Später haben Fahrer und Sozius das noch rollende Motorrad verlassen. Der 16-jährige Mitfahrer ist leicht verletzt ins Krankenhaus gebracht worden. Das Motorrad mit manipuliertem Kennzeichen ist sichergestellt worden. Nach dem Fahrer wird weiter gefahndet. Gestern hat die Universität Vechta neue Studiengänge angekündigt. Psychologie, Kindheitspädagogik und Betriebswirtschaftslehre sollen dazukommen. Die Universität will künftig doppelt so viele Studienfächer anbieten wie bisher. Bis 2030 sollen wieder 4.000 Studierende in Vechta eingeschrieben sein. Die Studierendenzahlen sind nach Angaben der Universität zuletzt stabil geblieben. In der Nacht zum Sonntag ist in Bad Bergen in eine Kraftfahrzeugwerkstatt eingebrochen worden. Unbekannte Täter haben Werkzeuge und Autoschlüssel gestohlen. Außerdem haben sie einen silbernen VW Amarok vom Gelände entwendet. Das Fahrzeug ist Baujahr 2011. Die Täter sind in unbekannte Richtung geflüchtet. Die Polizei in Bersenbrück bittet um Hinweise. Soweit die Radio Osnabrück Regionalnachrichten. 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
4: 50 Shades of Grey, das scheint das Lieblingstaschenbuch zu sein. Unseres Himmels heute Abend ist grau und dazu ziehen immer wieder ein paar Schauer durch. Mehr als 19 Grad sind aktuell nicht drin, werden auch nicht mehr. Der aktuelle Blick, Fürstenau meldet genau dies 19. In Vechta sind es 18 Grad. In der Nacht bleibt es dann bei vielen Wolken und auch bei milden 16 Grad. Und die Aussichten in den kommenden Tagen bleibt uns dieses wechselhafte Wetter erhalten. Viele Wolken, wenig Sonne, gelegentliche Schauer, fieser Niesel bei 18 bis 22 Grad. Also, der Regenschirm bleibt vorerst Teammitglied.
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4: 7:30 Uhr, guten Abend, liebe Autofahrer. Hier ist die A2 Hannover Richtung Dortmund zwischen Porta Westfalica und dem Kreuz Bad Oeynhausen in beiden Richtungen nach wie vor Aquaplaning-Gefahr. Die A30 wird heute in Fahrtrichtung Bad Oeynhausen voll gesperrt, und zwar die Auffahrt Riemsloh, nur nicht die ganze A30, Gott bewahre. Außerdem ist dann nur eine Fahrspur frei, Grund sind Bauarbeiten. Das Ganze dauert bis morgen früh um 5. Eine Umleitung wird für euch eingerichtet. Wie gesagt, die Auffahrt Riemsloh ist betroffen. A1 Osnabrück, kurz vor der Anschlussstelle Vechta, mobiler Blitzer. Da muss ich noch hier noch... Hier noch drücken, ist auch ein Film drin, ja ist wohl. B213 Richtung Kloppenburg zwischen der Ausfahrt Herzlake und Ausfahrt Löningen, ein mobiler Blitzer, weitere Kameras in Bielefeld an der Spengerstraße, in Kloppenburg an der Ahlhorner Straße und in Herzlake an der Dorener Straße. Und als wäre das noch nicht genug, haben wir noch mehr in Lengerich, zum Beispiel Ibbenbürener Straße, Osterkappeln im Haferkamp, frisch gemeldet von Jenny, danke dir. Und der Landkreis Osnabrück ist nicht untätig, nein, er blitzt heute Abend noch in Glandorf. So, hier könnte sie stehen, eure Verkehrsmeldungen, wenn ihr sie habt und loswerden könnt und möchtet, gerne. Wir freuen uns. 0541 77 70 50 per Telefon oder auch per WhatsApp. Radio Osnabrück sagt danke. Ich mache einen Knicks und wünsche eine gute Fahrt.
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6: 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Ach, ich hab schon wieder die Hälfte meiner Schallplatten vergessen.
7: Du bist ein sehr böser Junge gewesen. Hm. 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

0: ebenso schwesterlich wie wohlklingend. Die Hope Sisters in eurem Lieblingsprogramm hier bei Radio Osnabrück. Humpe und Humpe und Careless Love. Guten Abend, Inga. Guten Abend, Annette.
1: Beide Hände.

0: blubbert die Hase und da schwappt sie wieder über die neue deutsche Welle hier. Andreas Dorau in Begleitung seiner Marinas. Kleines Stubenmädchen. Das war auch ein Musikwunsch von Stefan. Machen wir gerne und jetzt kommt die Perle. Die Perle der Woche und die wird immer, wie immer, serviert von unserem Kollegen Kai. Hi Kai.
1: Hallo mein lieber Jörg. David Cassidy war in den frühen 70ern ein sehr erfolgreicher Jungschauspieler und absoluter Teenie-Schwarm. Zusätzlich verkaufte er als Sänger über 25 Millionen Alben. Zu Beginn der 80er brach der Erfolg aber schlagartig ab und fast sein gesamtes Vermögen war verbraucht. 1985 versuchte David Cassidy mit The Last Kiss ein Comeback und erreichte letztmals in England und in Deutschland die Top 10. Bei dieser besonders schönen Perle unterstützte ihn der junge George Michael im Background. Übrigens entstand diese Aufnahme in etwa zeitgleich mit Last Christmas. Also mein lieber Jörg, dann lass uns doch mal in tollen Erinnerungen schwelgen. Wir hören uns.

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4: Und was ist dann noch drin in diesem Radio? Richtig, der Musik wird von Christian. Let's Get Crazy, Roger Taylor. Genau, der von Queen.

0: Jetzt haben wir es geschafft, den Staub aus den Boxen gepustet. Mit Roger Taylor, let's get crazy.
1: Bewohner,
0: wie was?
1: Die Sendezeit ist um. Jörg, was? Verlasse jetzt das Funkhaus.
0: Das war sie, unsere Zeitreise in die 80er. Die McFly-Show für heute, liebe Leute. Ich bin Jörg, sage danke fürs Einschalten und wünsche euch einen richtig schönen Abend. Auch denkt dran, wer die 80er erlebt hat, ne, braucht keine Zeitmaschine, nur den richtigen Radiosender.
2: Wer hat

0: Heute ist nicht alle Tage. Jörg kommt wieder, keine Frage.
1: Und gleich noch der Musikwunsch von Eddie aus Melle, Rod Stewart mit Sailing. Aber zuerst die Werbung. Tschüss.
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1: Ich bin Babit Büchner. Die Kontrollen an den deutschen Außengrenzen sollen um ein weiteres halbes Jahr bis Mitte März verlängert werden. Das hat Bundesinnenminister Alexander Dobrindt jetzt offiziell bei der EU-Kommission angemeldet.
2: Eigentlich sollen im Schengen-Raum die Grenzen offen sein. Doch schon seit 2 Jahren gilt das für die deutschen Außengrenzen nicht mehr. Die Bundesregierung will so die Zahl der unerlaubten Einreisen verringern. Kritik daran gibt es immer wieder. Doch jetzt kommt, wenn die EU-Kommission nicht widerspricht, die nächste Verlängerung. Innenminister Dobrindt hatte das schon vor kurzem.

0: kurzem angekündigt, nach dem Massenansturm von Migranten auf die spanische Exklave Ceuta in Nordafrika. Aus Berlin, Thomas Brockt.
1: Hunderte Einsatzkräfte haben auch heute verhindert, dass die Flammen im belgischen Naturschutzgebiet Hohesvenn auf die deutsche Seite übergreifen. Immer mehr zum Problem wird aber der belastende Brandrauch. Die Müllabfuhr in Monschau setzte Atemschutzmasken ein. Der Brandgeruch ist inzwischen sogar bis nach Köln gezogen. Die Stadt liegt gut 100 Kilometer entfernt. Die Zahl der Ebola-Erkrankten und Toten in der Demokratischen Republik Kongo steigt weiter schnell. Seit Mai sind schon mehr als 5000 Fälle bestätigt, teilte die WHO mit.
2: Noch nicht einmal 100 Tage dauert der Ebola-Ausbruch im Kongo an. Und er ist schon jetzt der Ausbruch mit dem rasantesten Anstieg. Mehr als 5000 Fälle und fast 2400 Tote in so kurzer Zeit, das gab es im vergleichbaren Zeitraum auch nicht während des großen Ebola-Ausbruchs in Westafrika. Schlimmer noch, Experten fürchten, dass viele Fälle gar nicht registriert werden. Gerade in entlegenen Gebieten erkranken und sterben Menschen ohne Schutzmaßnahmen. Den Helfern läuft die Zeit davon. Aus Nairobi, Eva Kraftschick.
1: Für den Facebook-Konzern Meta hat in den USA ein potenziell folgenschwerer Prozess begonnen, in dem es um die Nutzung seiner Apps durch Kinder geht. Mehrere US-Bundesstaaten werfen dem Unternehmen vor, Kinder bei Facebook und Instagram bewusst verleitet zu haben. Zugleich habe Meta Risiken vor Eltern und der Öffentlichkeit verborgen. Der Konzern weist die Vorwürfe zurück.
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4: In Bad Essen und Löningen liegen die Temperaturen momentan jeweils bei 18 Grad. Über dem Land liegt heute Abend eine dichte Wolkendecke. Örtlich fällt noch leichter Regen bei 17 bis 19 Grad und wenig Wind. Im Sendegebiet von Radio Osnabrück bleibt es auch in der Nacht meist bedeckt, stellenweise mit etwas Regen. Der Radio Osnabrück 3-Tage-Trend. Morgen startet grau und zeitweise nass, später lockert die Bewölkung etwas auf bei 14 bis 19 Grad. Am Donnerstag wird es freundlicher und zunehmend sonnig, einzelne Schauer sind im Tagesverlauf aber möglich. Am Freitag setzt sich der freundliche Eindruck mit sonnigen Abschnitten fort.
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5: Auf der A30 in Richtung Rheine ist zwischen Lotte und der Raststätte Brockbachtal Nord von heute 20 Uhr bis morgen 5 Uhr wegen einer Baustelle der linke Fahrstreifen gesperrt. Nur eine Spur ist frei. In der Gegenrichtung nach Osnabrück gilt das zwischen Rheine und Rheine-Kanalhafen sowie zwischen der Raststätte Brockbachtal Süd und Lotte. Auf der A30 in Richtung Bad Oeynhausen ist ab heute 20 Uhr bis morgen früh 5 Uhr die Auffahrt Riemsloh wegen Bauarbeiten gesperrt. Außerdem ist nur eine Fahrspur frei. Eine Umleitung wird für euch eingerichtet. Außerdem wird geblitzt. In Kloppenburg auf der Ahlhorner Straße und der Beta-Straße, auf der A1 bei Vechter sowie am Haferkamp in Osterkappeln.
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4: Im Studio für euch ist Nadine. Einen schönen guten Abend bei Radio Osnabrück. Für euch Icehouse mit Crazy, The Tide is High von Atomic Kitten und Sonny Fodera mit Let Me Be in Your Arms. Los geht es.
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1: In Osnabrück, Hellern sind es aktuell 18 Grad, in Geeste 19 Grad. Heute Abend ist der Himmel im Sendegebiet meist bedeckt, örtlich ziehen leichte Regenschauer durch. Bei schwachem Wind liegen die Temperaturen zwischen 17 und 20 Grad. In der Nacht bleibt es grau, mild und vereinzelt nass.
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2: Hallo liebe Autofahrer, Vorsicht auf der A33 Bielefeld Richtung Osnabrück. Zwischen Dissen Süd und Dissen Bad Rothenfelde besteht Gefahr durch ein defektes Fahrzeug auf dem Standstreifen und eine Ölspur auf dem rechten Fahrstreifen. Auf der A30 Rheine Richtung Osnabrück ist zwischen Rheine und Rheine-Kanalhafen der linke Fahrstreifen wegen einer Baustelle gesperrt. Es ist nur eine Spur frei, von heute 21 Uhr bis morgen 5 Uhr. In Riemsloh ist auf der A30 Osnabrück Richtung Bad Oeynhausen die Auffahrt gesperrt. Dort ist nur eine Fahrspur frei. Grund sind Bauarbeiten. Eine Umleitung ist für euch eingerichtet. Die Sperrung gilt ab 20 Uhr bis morgen früh um 5 Uhr. Außerdem wird geblitzt. In Kloppenburg auf der Ahlhorner Straße und der Beta-Straße sowie in Lengerich auf der Ibbenbürener Straße und in Osterkappeln am Haferkamp.
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1: Im Studio für euch heute Abend Nadine. Hier läuft, was ihr wirklich hören wollt, bei Radio Osnabrück.

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1: Ich bin Babette Büchner. Die Kontrollen an den deutschen Außengrenzen sollen um weitere 6 Monate verlängert werden. Das hat Bundesinnenminister Alexander Dobrindt offiziell bei der EU-Kommission angemeldet. Das Zurückdrängen der illegalen Migration brauche weiterhin Kontrollen, sagte Dobrindt der Bild-Zeitung. Das zeige die Entwicklung an den europäischen Außengrenzen. Er hatte den Schritt schon Ende Juli angekündigt, als Zehntausende Migranten in die spanische Exklave Ceuta in Nordafrika gestürmt waren. In Sachsen-Anhalt ist heute ein neues Technologiezentrum für Drohnensicherheit eröffnet worden. Dort soll vor allem erforscht werden, wie Drohnen besser erkannt und abgewehrt werden können. Der Pilotenverband Vereinigung Cockpit fordert dafür klare Regeln.
2: Immer häufiger stören Drohnensichtungen den Luftverkehr. Beim bislang spektakulärsten Fall war Anfang August am Flughafen Leipzig eine mit Sprengstoff bestückte Drohne entdeckt worden. Seitdem wird viel über Abwehr diskutiert. Die Piloten fordern aber auch eine bessere Technik, um Drohnen möglichst schnell zu erkennen und auch einschätzen zu können, wie gefährlich sie sind. Außerdem wollen die Piloten in den Gremien vertreten sein, wo über Reaktionen entschieden wird. Denn der Abschuss einer Drohne etwa

0: kann am Ende gefährlicher sein als die Drohne selbst. Aus Berlin, Thomas Brockt.
1: In Nordrhein-Westfalen, Hessen und in Rheinland-Pfalz ist der Sprit im Moment am teuersten. Das zeigt eine Auswertung des ADAC. Wesentlich günstiger tankt es sich dagegen aktuell in Mecklenburg-Vorpommern, Berlin und Bayern.
2: In Hessen kostet der Liter Super E10 rund 8 Cent mehr als in den drei günstigsten Bundesländern. Und in NRW ist Diesel besonders teuer. Die ADAC-Experten sind sich sicher, das liegt vor allem am Niedrigwasser des Rheins. Denn die Tanklager und Raffinerien in NRW, Hessen und Rheinland-Pfalz sind viel abhängiger von den Transporten über den Fluss als die in anderen Bundesländern. Bayern zum Beispiel wird viel über große Pipelines aus dem Süden mit Rohöl versorgt. Ursula Winkler, Nachrichtenredaktion.
1: In Estland sind die ersten 4 schwedischen Gefangenen eingetroffen, die dort ihre Haftstrafe verbüßen werden. Beide Länder hatten das im vergangenen Jahr für bis zu 600 schwedische Gefangene vereinbart. Schweden hat seit mehreren Jahren ein großes Problem mit kriminellen Gangs. Dort platzen die Gefängnisse aus allen Nähten. In Estland stehen dagegen viele Zellen leer.
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4: In Bramsche und Vechta sind es aktuell jeweils 18 Grad. Heute Abend ziehen viele Wolken durch. Örtlich fällt noch Nieselregen oder leichter Regen bei milden 17 bis 19 Grad. Im Sendegebiet von Radio Osnabrück ist der Wind schwach. Auch in der Nacht hält sich die graue, feuchte Witterung. Der Radio Osnabrück 3-Tage-Trend. Morgen beginnt meist trüb mit einzelnen Schauern. Später lockert es etwas auf bei 14 bis 20 Grad. Am Donnerstag zeigt es sich freundlicher mit mehr Sonne. Einzelne Schauer sind im Tagesverlauf möglich und der Wind frischt zeitweise auf. Am Freitag ist es freundlich bis sonnig und insgesamt ruhig.
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5: Hallo liebe Autofahrer. Auf der A30 Osnabrück Richtung Bad Oeynhausen ist die Auffahrt Riemsloh ab 20 Uhr am 18. August wegen Bauarbeiten bis morgen früh um 5 Uhr gesperrt. Nur eine Fahrspur ist frei und eine Umleitung ist für euch eingerichtet. Auf der A30 Rheine Richtung Osnabrück ist zwischen Rheine und Rheine-Kanalhafen wegen einer Baustelle der linke Fahrstreifen gesperrt. Nur eine Spur ist frei. Auf der A33 Bielefeld Richtung Osnabrück besteht zwischen Dissen Süd und Dissen Bad Rothenfelde Gefahr durch ein defektes Fahrzeug auf dem Standstreifen und eine Ölspur auf dem rechten Fahrstreifen. Außerdem wird geblitzt in Kloppenburg auf der Ahlhorner Straße und der Beta-Straße, in Lengerich auf der Ibbenbürener Straße sowie am Haferkamp in Osterkappeln. Gute Fahrt wünscht euch Radio Osnabrück.
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4: 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Ich bin Nadine bei Radio Osnabrück. Und diese Stunde ist für alle, die jetzt noch arbeiten müssen. Wir lieben unsere Region mit mehr 80ern, 90ern und aktuellen Hits. Freut euch auf Moti Special mit Don't Be So Shy, The Riddle von Gigi D'Agostino und Bibi Rexha und David Guetta mit Sad Girls. Viel Spaß!

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1: Derzeit in Osnabrückhafen 18 Grad, in Steinfeld ebenfalls 18 Grad. Zwischen Emsland und Osnabrück gibt es am späten Abend örtlich Nieselregen und Schauer, dazwischen Auflockerungen bei 17 bis 19 Grad. In der Nacht ist es meist wolkig, gelegentlich fällt Regen bei schwachem Wind.
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2: Hallo liebe Autofahrer, auf der A2 zwischen Porta Westfalica und dem Kreuz Bad Oeynhausen besteht in beiden Richtungen Aquaplaning-Gefahr. Vorsicht auf der A33 Bielefeld Richtung Osnabrück zwischen Dissen Süd und Dissen Bad Rothenfelde. Ein defektes Fahrzeug steht auf dem Standstreifen, außerdem befindet sich eine Ölspur auf dem rechten Fahrstreifen. Auf der A30 Osnabrück Richtung Bad Oeynhausen ist die Auffahrt Riemsloh ab 20 Uhr wegen Bauarbeiten gesperrt. Dort ist nur eine Fahrspur frei. Die Bauarbeiten dauern bis morgen früh um 5 Uhr. Eine Umleitung wird für euch eingerichtet. Außerdem wird geblitzt in Kloppenburg auf der Ahlhorner Straße und der Beta Straße, in Lengerich auf der Ibbenbürener Straße sowie im Haferkamp in Osterkappeln. Radio Osnabrück wünscht euch eine gute Fahrt.
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1: 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Nadine ist für euch im Studio. Schönen guten Abend. Noch bis Mitternacht begleiten wir euch mit den größten Hits bei Radio Osnabrück. Los geht es.

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1: Ich bin David Riemer. Die Kontrollen an den deutschen Außengrenzen sollen um ein weiteres halbes Jahr bis Mitte März verlängert werden. Das hat Bundesinnenminister Dobrindt jetzt offiziell bei der EU-Kommission angemeldet.
2: Eigentlich sollen im Schengen-Raum die Grenzen offen sein. Doch schon seit 2 Jahren gilt das für die deutschen Außengrenzen nicht mehr. Die Bundesregierung will so die Zahl der unerlaubten Einreisen verringern. Kritik daran gibt es immer wieder. Doch jetzt kommt, wenn die EU-Kommission nicht widerspricht, die nächste Verlängerung. Innenminister Dobrindt hatte das schon vor kurzem angekündigt, nach dem Massenansturm von Migranten auf die spanische Exklave Ceuta in Nordafrika. Aus Berlin, Thomas Brockt.
1: Die syrische Regierung lässt das mutmaßlich geheime Atomprogramm unter dem früheren Präsidenten Assad durch UN-Atomwächter aufarbeiten. Der Chef der internationalen Atomenergiebehörde Grossi sagte bei einem Besuch in Syrien, es gehe um einige Tonnen an Nuklearmaterial, das missbräuchlich verwendet werden könnte. Syrien habe die Behörde darüber informiert und eine erste Inspektion ermöglicht. Das Beinahe-Unglück am Münchner Flughafen vom Wochenende beschäftigt weiter die Behörden. Von vietnamesischer Seite hieß es jetzt, dass die Maschine offenbar schon beim Start technische Probleme hatte.
3: Die Boeing der Vietnam Airlines verlor am Samstag beim Beschleunigen zeitweise an Tempo. Ein Abbruch des Starts war zu diesem Zeitpunkt aber nicht mehr sicher möglich. Das geht aus einem Untersuchungsbericht der vietnamesischen Luftfahrtbehörde hervor. Der Pilot setzte den Start fort und gab maximalen Schub. Nach dem Abheben meldete die Boeing einen sogenannten Tailstrike. Das Heck hatte die Startbahn berührt und Luftverlust an 4 Reifen, die geplatzt waren. Die Maschine kehrte nach München zurück. An Bord waren 271 Passagiere und 16 Crewmitglieder. Verletzt wurde niemand. Aus München, Fabian.

0: Jan Schaffer.
1: Apple nimmt nach dem Druck der EU von Oktober an Änderungen am App Store vor. Entwickler von Apps, die mit Apple kompatibel sind, sollen künftig freier entscheiden können, wie sie ihre Programme vertreiben und wie Nutzer dafür bezahlen. Die Software soll neben dem App Store also auch einfacher über Internetseiten oder Online-Marktplätze von Drittanbietern heruntergeladen werden können. Für Nutzer bedeutet das künftig mehr Wahlfreiheit beim Herunterladen und Bezahlen von Apps.
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3: Momentan liegen die Temperaturen in Rieste und Freren bei jeweils 18 Grad. Am Abend ziehen dichte Wolken durch. Örtlich gibt es noch kurze Schauer bei 17 bis 20 Grad. In der Nacht ist es zwischen Weser und Ems überwiegend bedeckt und windarm. Der 3-Tage-Trend von Radio Osnabrück. Morgen gibt es vielerorts erst etwas Regen. Später lockert die Wolkendecke auf bei 14 bis 19 Grad. Am Donnerstag wird es deutlich freundlicher, mit viel Sonne und zeitweise auffrischendem Wind. Am Freitag bleibt es freundlich und sonnig.
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0: Auf der A2 zwischen Porta Westfalica und dem Kreuz Bad Oeynhausen besteht in beiden Richtungen Aquaplaning-Gefahr. Auf der A30 Richtung Bad Oeynhausen ist die Auffahrt Riemsloh wegen Bauarbeiten bis morgen früh um 5 gesperrt. Außerdem ist dort nur eine Fahrspur frei. Eine Umleitung ist für euch eingerichtet. Wir haben nur einen Blitzer vorliegen auf der Ahlhorner Straße in Kloppenburg.
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3: Nadine ist heute Abend im Studio für euch. Der Dienstag liegt in den letzten Stunden. Gute Laune zwischen Ems und Weser mit Radio Osnabrück. Jetzt gibt es mehr Lieblingssongs und weniger Gelaber. Bananarama mit Help, Katy Perry mit Hot and Cold und DJ Ilham mit What's Up. Also aufdrehen.

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1: Aktuell meldet Wallenhorst 17 Grad und Herzlake 18 Grad. Am späten Abend ist es über dem Land dicht bewölkt. Bei rund 18 Grad weht nur leichter Wind. In der Nacht bleibt es meist bedeckt, örtlich fällt etwas Regen. Die Temperaturen liegen zwischen 16 und 18 Grad.
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2: Hallo lieber Autofahrer, auf der A30 Richtung Bad Oeynhausen ist die Auffahrt Riemsloh wegen Bauarbeiten gesperrt. Außerdem ist nur eine Fahrspur frei. Eine Umleitung ist für euch eingerichtet.
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1: Ich bin Nadine. Diese Stunde ist für alle, die jetzt noch arbeiten müssen. Mit mehr 80ern, 90ern und aktuellen Hits bei Radio Osnabrück. Viel Spaß!

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1: Ich bin David Riemer. Die Kontrollen an den deutschen Außengrenzen sollen um ein weiteres halbes Jahr bis Mitte März verlängert werden. Das hat Innenminister Dobrindt bei der EU-Kommission angemeldet. Das Zurückdrängen der illegalen Migration brauche weiterhin Kontrollen, sagte Dobrindt der Bild-Zeitung. Er hatte den Schritt schon Ende Juli angekündigt, als Zehntausende Migranten in die spanische Exklave Ceuta in Nordafrika gestürmt waren. In einem wegweisenden Pilotprozess vor einem US-Bundesgericht in Auckland klagen mehrere US-Bundesstaaten gegen den Facebook-Konzern Meta. Sie werfen dem Unternehmen vor, Daten von Kindern gesammelt und gegen Gesetze verstoßen zu haben. Nun sind die Eröffnungsplädoyers gestartet.
2: Das Verfahren soll 6 bis 8 Wochen dauern und auch Meta-Chef Mark Zuckerberg soll aussagen. Anwälte aus Kalifornien, Kentucky, Colorado und New Jersey verlangen umfassende Schadenersatzzahlungen und gravierende Änderungen der Plattformen Facebook und Instagram. Die Klagen von 25 weiteren Bundesstaaten werden später verhandelt. Meta wird beschuldigt, Kinder und Jugendliche gezielt von sozialen Medien abhängig zu machen und damit ihre geistige Gesundheit zu gefährden. Hinzu kommen die Vorwürfe des Datensammelns. Aus den USA, Tina Eck.
1: SPD-Chef Klingbeil sieht trotz heftiger Kritik keinen Anlass für eine grundlegende Kursänderung an der Parteispitze. Der Weg, den Parteichefin Baas und er eingeschlagen hätten, sei richtig, sagte der Vizekanzler im Sommerinterview bei Sat.1.
3: Also jeder Finanzminister, jeder SPD-Vorsitzende in der Regierung wird vor der Herausforderung stehen, da ist kein Wachstum, da sind Löcher im Haushalt und da gibt es soziale Sicherungssysteme, Rente, Pflege, Gesundheit, die, wenn wir heute nichts machen, wird das ja auch nicht besser, denn steigen die Beiträge, dann laufen die Kosten aus dem Ruder. Und insofern ist das etwas, wo man sich mit auseinandersetzen muss. Und ich verstehe, dass das viele umtreibt. Ich verstehe auch, dass da Unmut ist. Aber ich sage Ihnen, am Ende geht es um eine Verantwortung, die wir als Sozialdemokratinnen und Sozialdemokraten für dieses Land übernommen haben.
1: SPD-Chef und Finanzminister Klingbeil. Zum Fußball. Nationalspieler Jamal Musiala hat beim FC Bayern München für einen erneuten Schreckmoment gesorgt. Wenig später aber zumindest leichte Entwarnung gegeben. Das Wichtigste zuerst, mir geht es gut. Das teilte der 23-Jährige nach dem 4:2-Sieg des Rekordmeisters im Testspiel beim 1. FC Heidenheim über soziale Medien mit. Schon am letzten Wochenende war Musiala im Test gegen RB Leipzig auf dem Rasen zusammengebrochen.
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4: Aktuell sind es in Osnabrück-Dodesheide 18 Grad und in Neunkirchenförden 17 Grad. Vom Teutoburger Wald bis ins Emsland ist der späte Abend wolkig, bei kaum Wind und milden 17 bis 18 Grad. In der Nacht ist es meist bedeckt und ruhig. Der Radio Osnabrück 3-Tage-Trend. Morgen

0: zeigt es sich überwiegend grau, mit zeitweiligem Regen und örtlich kräftigeren Schauern. Später lockert es etwas auf, bei meist 15 bis 18 Grad. Am Donnerstag ist es freundlicher, mit längeren sonnigen Abschnitten. Am Nachmittag frischt der Wind etwas auf. Am Freitag geht das freundliche Wetter mit Sonne weiter. Der Trend ist insgesamt stabil.
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2: Hallo liebe Autofahrer. Auf der A30 Richtung Bad Oeynhausen ist die Auffahrt Riemsloh wegen Bauarbeiten gesperrt. Außerdem ist nur eine Fahrspur frei. Eine Umleitung ist für euch eingerichtet.
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0: Heute Abend ist Nadine im Studio und für euch geht es in die letzte Stunde am Dienstagabend. Freut euch auf Johnny Hates Jazz mit I Don't Want to Be a Hero, Can't Get You Out of My Head von Kylie Minogue und Another featuring 54 Ultra mit Talk to You. Einen schönen Abend mit Radio Osnabrück.

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1: Momentan liegen die Temperaturen in Osnabrück-Schöllerberg bei 17 Grad, in Kappeln bei 18 Grad. In der Nacht ist der Himmel bei uns bedeckt, dazu weht leichter Wind. Die Temperaturen liegen zwischen 16 und 18 Grad.
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2: Auf der A30 Richtung Bad Oeynhausen ist die Auffahrt Riemsloh wegen Bauarbeiten gesperrt. Bis morgen früh um 5 Uhr ist nur eine Fahrspur frei. Eine Umleitung ist eingerichtet.
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1: Die letzte Stunde am Dienstagabend mit dem besten Musikmix aus 80ern, 90ern und aktuellen Hits. Einen schönen Abend mit Radio Osnabrück.

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1: Ich bin David Riemer. Die Kontrollen an den deutschen Außengrenzen sollen um ein weiteres halbes Jahr bis Mitte März verlängert werden. Das hat Bundesinnenminister Dobrindt jetzt offiziell bei der EU-Kommission angemeldet.
2: Eigentlich sollen im Schengen-Raum die Grenzen offen sein. Doch schon seit 2 Jahren gilt das für die deutschen Außengrenzen nicht mehr. Die Bundesregierung will so die Zahl der unerlaubten Einreisen verringern. Kritik daran gibt es immer wieder. Doch jetzt kommt, wenn die EU-Kommission nicht widerspricht, die nächste Verlängerung. Innenminister Dobrindt hatte das schon vor kurzem angekündigt. Nach dem Massenansturm von Migranten auf die spanische Exklave Ceuta in Nordafrika. Aus Berlin, Thomas Brockt.
1: Die syrische Regierung lässt das mutmaßlich geheime Atomprogramm unter dem früheren Präsidenten Assad durch UN-Atomwächter aufarbeiten. Der Chef der internationalen Atomenergiebehörde Grossi sagte bei einem Besuch in Syrien, es gehe um einige Tonnen an Nuklearmaterial, das missbräuchlich verwendet werden könnte. Syrien habe die Behörde darüber informiert und eine erste Inspektion ermöglicht. Das Beinahe-Unglück am Münchner Flughafen vom Wochenende beschäftigt weiter die Behörden. Von vietnamesischer Seite hieß es jetzt, dass die Maschine offenbar schon beim Start technische Probleme hatte.
3: Die Boeing der Vietnam Airlines verlor am Samstag beim Beschleunigen zeitweise an Tempo. Ein Abbruch des Starts war zu diesem Zeitpunkt aber nicht mehr sicher möglich. Das geht aus einem Untersuchungsbericht der vietnamesischen Luftfahrtbehörde hervor. Der Pilot setzte den Start fort und gab maximalen Schub. Nach dem Abheben meldete die Boeing einen sogenannten Tailstrike. Das Heck hatte die Startbahn berührt und Luftverlust an 4 Reifen, die geplatzt waren. Die Maschine kehrte nach München zurück. An Bord waren 271 Passagiere. Und 16 Crewmitglieder. Verletzt wurde niemand. Aus München, Fabian Schaffer.
1: Apple nimmt nach dem Druck der EU von Oktober an Änderungen am App Store vor. Entwickler von Apps, die mit Apple kompatibel sind, sollen künftig freier entscheiden können, wie sie ihre Programme vertreiben und wie Nutzer dafür bezahlen. Die Software soll neben dem App Store also auch einfacher über Internetseiten oder Online-Marktplätze von Drittanbietern heruntergeladen werden können. Für Nutzer bedeutet das künftig mehr Wahlfreiheit beim Herunterladen und Bezahlen von Apps.
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4: Momentan haben wir in Dissen 18 Grad, in Haselünne 17 Grad. Zwischen Emsland und Osnabrück wird die Nacht dicht bewölkt, bei milder Luft und wenig Wind. Die Temperaturen liegen zwischen 16 und 18 Grad. Der Radio Osnabrück 3-Tage-Trend. Morgen wird es grau, örtlich fällt kräftiger Regen. Später lockert es etwas auf, bei 15 bis 18 Grad. Am Donnerstag zeigt sich die Sonne deutlich häufiger, einzelne Schauer sind aber nicht ausgeschlossen. Am Freitag setzt sich das freundliche Wetter mit längeren sonnigen Abschnitten fort.
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5: Es sieht gut aus auf den Straßen. Das Radio Osnabrück Verkehrsradar meldet keine Behinderungen und keine Blitzer.
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1: In Osnabrück am Sonnenhügel sind es aktuell 17 Grad. In Metten ebenfalls 17 Grad. In der Nacht liegt vom Teutoburger Wald bis ins Emsland eine dichte Wolkendecke über der Region. Bei meist leichtem Wind bleibt es mild bei 15 bis 18 Grad. Heute früh fällt gebietsweise Regen, im Tagesverlauf lockert es auf. Am Nachmittag bleibt es meist trocken, zum Abend wird es freundlicher.
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2: Hallo lieber Autofahrer, es ist nur ein Blitzer gemeldet in der Münsterstraße in Ibbenbüren.
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1: Ich bin David Riemer. Die Kontrollen an den deutschen Außengrenzen sollen um ein weiteres halbes Jahr bis Mitte März verlängert werden. Das hat Innenminister Dobrindt bei der EU-Kommission angemeldet. Das Zurückdrängen der illegalen Migration brauche weiterhin Kontrollen, sagte Dobrindt der Bild-Zeitung. Er hatte den Schritt schon Ende Juli angekündigt, als zehntausende Migranten in die spanische Exklave Ceuta in Nordafrika gestürmt waren. In der Demokratischen Republik Kongo sind beim aktuellen Ebola-Ausbruch bereits mehr als 5000 Menschen an dem gefährlichen Fieber erkrankt. Das teilte die Weltgesundheitsorganisation mit. Der Ausbruch der hoch ansteckenden Infektionskrankheit war Mitte Mai bekannt gegeben worden.
2: Noch nicht einmal 100 Tage dauert der Ebola-Ausbruch im Kongo an. Und er ist schon jetzt der Ausbruch mit dem rasantesten Anstieg. Mehr als 5000 Fälle und fast 2400 Tote in so kurzer Zeit, das gab es im vergleichbaren Zeitraum auch nicht während des großen Ebola-Ausbruchs in Westafrika. Schlimmer noch, Experten fürchten, dass viele Fälle gar nicht registriert werden. Gerade in entlegenen Gebieten erkranken und sterben Menschen ohne Schutzmaßnahmen. Den Helfern läuft die Zeit davon. Aus Nairobi, Eva Kraftschick.
1: Schon wieder ein Zwischenfall am Münchner Flughafen. Am Montagabend hat ein Flugzeug die Landebahn verfehlt. Das hat die Lufthansa jetzt bestätigt. Alle 351 Passagiere blieben unverletzt.
3: Bei dem Vorfall wurde die Beleuchtung am Anfang der Landebahn beschädigt. Wieso der Airbus zu früh aufgesetzt hat, ist bislang unklar. Die Bundesstelle für Flugunfallsicherung hat sich der Sache angenommen. Erst am Samstag war eine Boeing der Fluggesellschaft Vietnam Airlines beim Start über das Bahnende hinausgefahren, weil sie zu langsam war. Das Flugzeug konnte zwar gerade noch so abheben, musste aber 2 Stunden später beschädigt wieder in München landen. Aus München, Pia Wegner.
1: Zum Fußball, wieder Schockmoment beim FC Bayern. Nationalspieler Jamal Musiala ist erneut auf dem Rasen zusammengebrochen. Wenig später kommt von ihm selbst dann die leichte Entwarnung über soziale Medien. Mir geht es gut, schrieb Musiala nach dem 4:2-Sieg der Münchner im Testspiel beim 1. FC Heidenheim. Schon am letzten Wochenende war der 23-Jährige beim Test gegen RB Leipzig auf dem Rasen zusammengesackt. Ärzte hätten bei ihm eine Störung des Nervensystems festgestellt. Er sei aber in bester medizinischer Behandlung, schreibt Musiala.
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4: Derzeit in Nordrup 17 Grad und in Förden ebenfalls 17 Grad. In der Nacht ist es im Sendegebiet von Radio Osnabrück bedeckt und mild. Örtlich ist etwas Regen möglich.
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5: Hallo, lieber Autofahrer. In der Münsterstraße in Ibbenbüren liegt uns ein Blitzer vor. Gute Fahrt wünscht euch Radio Osnabrück.
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1: Derzeit in Georgsmarienhütte 17 Grad und in Sögel ebenfalls 17 Grad. In der Nacht liegt bei uns eine dichte Wolkendecke. Bei leichter Brise stehen die Temperaturen zwischen 16 und 18 Grad. Heute ist es zunächst bedeckt, am Vormittag fällt zeitweise Regen. Später lockert es stellenweise auf bei 15 bis 19 Grad.
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2: Geblitzt wird auf der Münsterstraße in Ebenbüren.
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1: Ich bin David Riemer. Die Kontrollen an den deutschen Außengrenzen sollen um ein weiteres halbes Jahr bis Mitte März verlängert werden. Das hat Innenminister Dobrindt bei der EU-Kommission angemeldet. Das Zurückdrängen der illegalen Migration brauche weiterhin Kontrollen, sagte Dobrindt der Bild-Zeitung. Er hatte den Schritt schon Ende Juli angekündigt, als Zehntausende Migranten in die spanische Exklave Ceuta in Nordafrika gestürmt waren. In einem wegweisenden Pilotprozess vor einem US-Bundesgericht in Auckland klagen mehrere US-Bundesstaaten gegen den Facebook-Konzern Meta. Sie werfen dem Unternehmen vor, Daten von Kindern gesammelt und gegen Gesetze verstoßen zu haben. Nun sind die Eröffnungsplädoyers gestartet.
2: Das Verfahren soll 6 bis 8 Wochen dauern und auch Meta-Chef Mark Zuckerberg soll aussagen. Anwälte aus Kalifornien, Kentucky, Colorado und New Jersey verlangen umfassende Schadenersatzzahlungen und gravierende Änderungen der Plattformen Facebook und Instagram. Die Klagen von 25 weiteren Bundesstaaten werden später verhandelt. Meta wird beschuldigt, Kinder und Jugendliche gezielt von sozialen Medien abhängig zu machen und damit ihre geistige Gesundheit zu gefährden. Hinzu kommen die Vorwürfe des Datensammelns. Aus den USA, Tina Eck.
1: SPD-Chef Klingbeil.